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1: Am Mikrofon begrüßt sie Lara. Der Pride Month ist nun am Laufen. Er wird nämlich jedes Jahr im Juni gefeiert und erinnert an die Stonewall Riots im Juni 1969 und den Beginn der queeren Bewegung. Während des Pride Months finden in vielen US-amerikanischen, aber auch deutschen Städten Veranstaltungen und CSDs statt. Dieser Monat ist nicht nur eine Feier, sondern ein Monat der Erinnerung, des Stolzes und des Engagements. Für viele Menschen ist der Juni ein Symbol für Vielfalt, Selbstbestimmung und die Sichtbarkeit der LGBTQIA+-Community. Doch wie schon gesagt, ist der Pride Month nicht nur eine bunte Feier, sondern auch eine Erinnerung an eine lange Geschichte von Ausgrenzung, Diskriminierung und dem Kampf um gleiche Rechte. Seinen Ursprung hat der Pride Month in den Ereignissen rund um die Stonewall-Unruhen im Juni 1969 in New York. Damals wehrten sich Besucherinnen und Besucher des Stonewall Inn erstmals in größerem Umfang gegen wiederholte Polizeirazzien und die systematische Diskriminierung homosexueller, bisexueller, transgeschlechtlicher und anderer queerer Menschen. Die Proteste gelten heute als Wendepunkt der modernen LGBTQIA+-Bürgerrechtsbewegung. Nur ein Jahr später fanden die ersten Pride-Demonstrationen statt, aus denen sich die heutigen Pride-Paraden und Christopher Street Days entwickelten. Der Name Christopher Street Day erinnert an die Straße, in der sich das Stonewall Inn befand. Seitdem haben Millionen Menschen weltweit für Sichtbarkeit, Gleichberechtigung und gesellschaftliche Anerkennung demonstriert. Auch in Deutschland war der Weg zur Gleichstellung lang. Jahrzehntelang wurden homosexuelle Menschen durch den Paragraph 175 des Strafgesetzbuches kriminalisiert. Erst 1994 wurde dieser Paragraph endgültig abgeschafft. Seitdem wurden wichtige Fortschritte erreicht, darunter die Einführung der Ehe für alle im Jahr 2017. Dennoch erleben viele LGBTQ+-Personen auch heute noch Vorurteile, Diskriminierung oder Hass. Der Pride Month erinnert uns deshalb nicht nur an die Erfolge vergangener Generationen, sondern auch daran, dass Gleichberechtigung und Menschenrechte kontinuierlich verteidigt werden müssen. Er bietet Raum für Aufklärung, Dialog und Solidarität. Gleichzeitig ist er eine Gelegenheit, die Vielfalt menschlicher Identitäten und Lebensweisen sichtbar zu machen und zu feiern. Pride bedeutet Stolz auf die eigene Identität. Pride bedeutet Mut und authentisch zu leben. Pride bedeutet Zusammenhalt in einer Gesellschaft, in der jeder Mensch unabhängig von sexueller Orientierung oder Geschlechtsidentität mit Würde und Respekt behandelt werden sollte. Also lasst uns alle im Pride Month nicht nur feiern, sondern auch zuhören, lernen und füreinander einstehen. Vielfalt ist keine Herausforderung für unsere Gesellschaft. Sie ist einer ihrer größten Stärken.
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1: Guten Morgen, liebe Hörer und Hörerinnen. Am Mikrofon begrüßt sie Lara mit den aktuellen Wetteraussichten für unsere Region. Heute startet der Tag nach Auflösung örtlicher Nebelfelder sonnig. Ab dem späten Vormittag bilden sich verbreitet Quellwolken, wobei die Schauerneigung nur sehr gering bleibt. Die Temperaturen erreichen sommerliche 23 bis 26 Grad, im Harz 18 bis 22 Grad. Es weht ein schwacher Südwestwind. In der Nacht zum Sonntag nimmt die Bewölkung deutlich zu und vereinzelt kann etwas Regen fallen. Die Temperaturen gehen auf 13 bis 10 Grad zurück. Der Wind bleibt schwach.
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1: Heute lädt der Verein Harz Club gemeinsam mit dem Harz Club Zweigverein Neustadt Osterode e.V. von 11 bis 17 Uhr zum Naturschutztag in den Kurpark von Neustadt ein. Erstmals findet die traditionsreiche Veranstaltung im Thüringer Teil des Harzes statt. Veranstaltungsort sind natürlich der Kurpark und das angrenzende Areal am Gondelteich. Seit mehr als 25 Jahren präsentiert der Harz Club bei seinem Naturschutztag ein vielfältiges Programm rund um Natur, Umwelt und Landschaftsschutz. Rund 30 Erlebnis- und Mitmachstationen bieten Kindern, Jugendlichen und Erwachsenen spannende Einblicke in die Themen Wald, Wasser, Wiese und Artenvielfalt. Besonders für die jüngeren Besucher gibt es eine Wissens- und Geschicklichkeitsstrecke, bei der verschiedene Stationen besucht und Aufgaben gelöst werden können. Begleitet wird die Veranstaltung von einem abwechslungsreichen Bühnen- und Unterhaltungsprogramm mit Musik, Informationen und kulinarischen Angeboten. Eingeladen sind Familien, Schulen, Kindergärten sowie alle Naturfreunde aus der Harzregion. Ein wichtiger Bestandteil des Naturschutztages ist die Verleihung des Harz Club Naturschutzförderpreises unter dem Motto Naturschutz und Freizeit im Einklang. Werden 2026 Projekte ausgezeichnet, die sich für Natur- und Landschaftsschutz, Artenvielfalt, Klimaschutz sowie die Aufwertung der Heimatregion einsetzen. Wenn Sie sich für Natur interessieren, kommen Sie gerne vorbei ab 11 Uhr in den Kurpark Neustadt. Nach einem erlebnisreichen Tag beim Naturschutztag des Harzclubs bietet sich am Abend die Gelegenheit. Denn in der alten Kanzlei Bleicherode feiert die Band Yoga on the Rocks ihr Jubiläumskonzert. Die Formation entstand aus einer besonderen Wiederbegegnung ehemaliger Musiker, die durch die MDR-Dokumentation Wie Tina Turner nach Niederdrebra kam, Amateurbands in der DDR, angestoßen wurde. Aus den gemeinsamen Erinnerungen und der Leidenschaft für Live-Musik entwickelte sich eine Band, die heute Rockklassiker, Kultsongs und moderne Einflüsse miteinander verbindet. Mit ihrer aktuellen Konzertreihe 60-40 vereinen die vier Musiker jahrzehntelange Bühnenerfahrung mit frischer Energie. Das Publikum erwartet ein abwechslungsreicher Abend zwischen Ostrock-Klassikern, kraftvollen Gitarrenriffs und bekannten Songs zum Mitsingen. Yoga on the Rocks stehen dabei für handgemachte Live-Musik, die Generationen verbindet und Erinnerungen mit neuer Dynamik auf die Bühne bringt. Wenn das also Ihre Musik ist, dann sind Sie herzlichst eingeladen ab 19 Uhr in die alte Kanzlei Bleicherode. Der Samstag ist aber noch nicht vorbei für andere Fans der Musik. Musikliebhaber erwartet ein besonderes Open-Air-Konzert im historischen Innenhof der echten Nordhäuser Traditionsbrennerei. Unter dem Titel Weicker and Cole in Concert – No Classic präsentieren die beiden Musiker des Theater Nordhausen ein abwechslungsreiches Programm, das bewusst über die Grenzen der klassischen Musik hinausgeht. Mit Cello und Bass schaffen sie außergewöhnliche Klangwelten und überraschen ihr Publikum mit einer vielseitigen Mischung unterschiedlicher Musikstile. Die besondere Atmosphäre des historischen Brennereihofs bietet den passenden Rahmen für einen sommerlichen Konzertabend unter freiem Himmel. Tickets sind erhältlich im Hofshop der Traditionsbrennerei sowie über die Webseite. Und vielleicht finden ja auch Sie die beste Musik, die Sie je gehört haben. Heute Abend im Innenhof der echten Nordhäuser Traditionsbrennerei. Von 19.30 Uhr bis 21.30 Uhr. Und damit wünscht Ihnen Radio Enno einen lauten und feierlichen Samstag. 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
3: Guten Morgen, liebe Hörer und Hörerinnen. Am Mikrofon begrüßt Sie Lara mit den aktuellen Wetteraussichten für unsere Region. Heute startet der Tag nach Auflösung örtlicher Nebelfelder sonnig. Ab dem späten Vormittag bilden sich verbreitet Quellwolken, wobei die Schauerneigung nur sehr gering bleibt. Die Temperaturen erreichen sommerliche 23 bis 26 Grad, im Harz 18 bis 22 Grad. Es weht ein schwacher Südwestwind. In der Nacht zum Sonntag nimmt die Bewölkung deutlich zu und vereinzelt kann etwas Regen fallen. Die Temperaturen gehen auf 13 bis 10 Grad zurück. Der Wind bleibt schwach.
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3: Heute lädt der Verein Harzclub gemeinsam mit dem Harzclub Zweigverein Neustadt Osterode e.V. von 11 bis 17 Uhr zum Naturschutztag in den Kurpark von Neustadt ein. Erstmals findet die traditionsreiche Veranstaltung im Thüringer Teil des Harzes statt. Veranstaltungsort sind natürlich der Kurpark und das angrenzende Areal am Gondelteich. Seit mehr als 25 Jahren präsentiert der Harzclub bei seinem Naturschutztag ein vielfältiges Programm rund um Natur, Umwelt und Landschaftsschutz. Rund 30 Erlebnis- und Mitmachstationen bieten Kindern, Jugendlichen und Erwachsenen spannende Einblicke in die Themen Wald, Wasser, Wiese und Artenvielfalt. Besonders für die jüngeren Besucher gibt es eine Wissens- und Geschicklichkeitsstrecke, bei der verschiedene Stationen besucht und Aufgaben gelöst werden können. Begleitet wird die Veranstaltung von einem abwechslungsreichen Bühnen- und Unterhaltungsprogramm mit Musik, Informationen und kulinarischen Angeboten. Eingeladen sind Familien, Schulen, Kindergärten sowie alle Naturfreunde aus der Harzregion. Ein wichtiger Bestandteil des Naturschutztages ist die Verleihung des Harzclub Naturschutzförderpreises. Unter dem Motto Naturschutz und Freizeit im Einklang werden 2026 Projekte ausgezeichnet, die sich für Natur- und Landschaftsschutz, Artenvielfalt, Klimaschutz sowie die Aufwertung der Heimatregion einsetzen. Wenn Sie sich für Natur interessieren, kommen Sie gerne vorbei ab 11 Uhr in den Kurpark Neustadt. Nach einem erlebnisreichen Tag beim Naturschutztag des Harzclubs bietet sich am Abend die Gelegenheit. Denn in der alten Kanzlei Bleicherode feiert die Band Yoga on the Rocks ihr Jubiläumskonzert. Die Formation entstand aus einer besonderen Wiederbegegnung ehemaliger Musiker, die durch die MDR-Dokumentation Wie Tina Turner nach Niederdrebra kam, Amateurbands in der DDR, angestoßen wurde. Aus den gemeinsamen Erinnerungen und der Leidenschaft für Live-Musik entwickelte sich eine Band, die heute Rockklassiker, Kultsongs und moderne Einflüsse miteinander verbindet. Mit ihrer aktuellen Konzertreihe 60-40 vereinen die vier Musiker jahrzehntelange Bühnenerfahrung mit frischer Energie. Das Publikum erwartet ein abwechslungsreicher Abend zwischen Ostrock-Klassikern, kraftvollen Gitarrenriffs und bekannten Songs zum Mitsingen. Yoga on the Rocks stehen dabei für handgemachte Live-Musik, die Generationen verbindet und Erinnerungen mit neuer Dynamik auf die Bühne bringt. Wenn das also Ihre Musik ist, dann sind Sie herzlichst eingeladen ab 19 Uhr in die alte Kanzlei Bleicherode. Der Samstag ist aber noch nicht vorbei für andere Fans der Musik. Musikliebhaber erwartet ein besonderes Open-Air-Konzert im historischen Innenhof der echten Nordhäuser Traditionsbrennerei. Unter dem Titel Weika and Cole in Concert – No Classic präsentieren die beiden Musiker des Theater Nordhausen ein abwechslungsreiches Programm, das bewusst über die Grenzen der klassischen Musik hinausgeht. Mit Cello und Bass schaffen sie außergewöhnliche Klangwelten und überraschen ihr Publikum mit einer vielseitigen Mischung unterschiedlicher Musikstile. Die besondere Atmosphäre des historischen Brennereihofs bietet den passenden Rahmen für einen sommerlichen Konzertabend unter freiem Himmel. Tickets sind erhältlich im Hofshop der Traditionsbrennerei sowie über die Webseite. Und vielleicht finden ja auch Sie die beste Musik, die Sie je gehört haben, heute Abend im Innenhof der echten Nordhäuser Traditionsbrennerei von 19.30 Uhr bis 21.30 Uhr. Und damit wünscht Ihnen Radio Enno einen lauten und feierlichen Samstag.
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1: Hallo, liebe Hörerinnen und Hörer, hier sind wieder zwei der Silberstimmen. Die liebe Erika sitzt mir gegenüber und ich bin Bärbele. Wir beide waren am Sonntag sehr gemütlich Kaffee trinken im Park Hohenrode. Aber das war eigentlich nicht der Anlass, wobei das auch sehr gut ist, sondern wir wollten den Pavillon Sommer mit eröffnen. Der Pavillon Sommer ist eine Reihe, die sich nennt die Faszination des Schönen im Park Hohenrode. Und findet jeden letzten Sonntag des Monats um 16

0: Ja, also ich muss trotzdem noch mal auf das Kaffeegedeck zurückkommen. Mhm. Also das hat mir natürlich sehr gut geschmeckt. Das war selbstgebackener Kuchen von den vielen Damen, die da die fleißigen Bienchen sind. Und das hat mir sehr gut gemundet. Und das war so ein guter Einstieg in diesen Nachmittag.
1: Ja, wirklich, das legen wir Ihnen jetzt ans Herz. Also wie gesagt, letzten Sonntag im Monat vom Mai bis September. Die Faszination des Schönen beginnt mit einer wunderbaren Kaffeerunde, wenn man möchte. Und wir hatten diesmal ein besonderes Thema. Also jeden Sonntag ist dann ein anderes Thema dran. Und diesmal war es der Naumburger Dom. Und Frau Professor Hartkopf hat uns durch den Naumburger Dom geführt. Erika, du kanntest den. Wie fandest du denn diese Veranstaltung?
0: Also es hat mich dahingehend schon mal fasziniert, weil ich wirklich schon dort gewesen bin. Und viele Hörerinnen und Hörer wissen vielleicht, dass ich ein Wandermädel bin. Und deswegen hat es mich dorthin geführt, weil es dort auch eine Stempelstelle der Harzer Wandernarde gibt. Und dadurch kannte ich ihn. Und es hat mich auch in dem Vortrag beeindruckt, wo es eben darum ging, diese Figuren vorzustellen. Und zwar die Uta von Beinstedt und den Eckart der Zweite von Meißen. Da geht es eben auch oft um diese, ich will nicht sagen Inventuren, aber Restaurierungen solcher Dinge, die Frau Professorin auch nahegebracht hat, wo es um die Baulichkeiten ging. Also es war schon recht interessant, muss ich sagen.
1: Ja, und die Frau Professor Hartkopf ist ja eine Dombaumeisterin. Das fand ich auch richtig interessant, die ein großes Team um sich geschart hat, wo es natürlich nicht nur um den Naumburger Dom ging, aber der Naumburger Dom stand an diesem Nachmittag im Mittelpunkt. Ne? Und das Interessante daran war ja auch, wie systematisch so eine Domrekonstruktion vonstatten geht, was es für wertvolle Dinge dort zu sehen sind, wie die erhalten werden, wie die Figuren zum Beispiel. Das fand ich ganz, ganz toll, wie sie das beschrieben hat. Und was hat dir noch so besonders gefallen?
0: Ja, ich habe mir da noch mal was rausgesucht, und zwar die Uta genannte Statur ist eines der bedeutendsten plastischen Bildwerke der deutschen Gotik. Die farbig gefasste Steinfigur wurde Mitte des 13. Jahrhunderts vom sogenannten Naumburger Meister geschaffen und befindet sich im durch den Lettner abgetrennten Westchor des Naumburger Doms. Es handelt sich um eine von 12 Stifterfiguren, die im Zuge des Neubaus des Doms geschaffen wurden, um weiter an die Stifter des Vorgängerbaus zu erinnern. Also es war eine sehr interessante Veranstaltung, weil es nicht nur um den Naumburger Dom ging, sondern auch um andere Döme. Sorry. Mir hat es recht gut gefallen.
1: Ja, schön. Und es war auch eine kurzweilige Stunde. Ja? Diese Veranstaltungen dort im Pavillon sollen ja eine Stunde umfassen. Und das ist für einen Sonntagnachmittag eigentlich eine ideale Begegnung. Also, liebe Hörerinnen und Hörer, wir können Ihnen diese Faszination des Schönen und dem Pavillon-Sommer sehr ans Herz legen. Vielleicht auch den Naumburger Dom, wenn Sie lange nicht da waren oder ihn noch gar nicht kennen. Also nutzen Sie das im Sommer, ja, lange Leben an dem Tag und schauen Sie sich was Interessantes an, ein Bauwerk oder ein Museum. Und wir würden auch gern darüber berichten, wenn Sie uns zum Beispiel Hinweise geben, was Sie noch interessiert. Zum Beispiel für nächstes Jahr planen wir ja schon im September wieder die Veranstaltungsreihe Faszination des Schönen im Park. Da sind wir für Hinweise auch sehr dankbar. Dann noch einen schönen Tag.
0: Tschüss, liebe Hörerinnen und Hörer, bis zum nächsten Mal.

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1: Guten Morgen, liebe Hörer und Hörerinnen. Am Mikrofon begrüßt sie Lara mit den aktuellen Wetteraussichten für unsere Region. Heute startet der Tag nach Auflösung örtlicher Nebelfelder sonnig. Ab dem späten Vormittag bilden sich verbreitet Quellwolken, wobei die Schauerneigung nur sehr gering bleibt. Die Temperaturen erreichen sommerliche 23 bis 26 Grad, im Harz 18 bis 22 Grad. Es weht ein schwacher Südwestwind. In der Nacht zum Sonntag nimmt die Bewölkung deutlich zu und vereinzelt kann etwas Regen fallen. Die Temperaturen gehen auf 13 bis 10 Grad zurück. Der Wind bleibt schwach.
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1: Heute lädt der Verein Harz Club gemeinsam mit dem Harz Club Zweigverein Neustadt Osterode e.V. von 11 bis 17 Uhr zum Naturschutztag in den Kurpark von Neustadt ein. Erstmals findet die traditionsreiche Veranstaltung im Thüringer Teil des Harzes statt. Veranstaltungsort sind natürlich der Kurpark und das angrenzende Areal am Gondelteich. Seit mehr als 25 Jahren präsentiert der Harz Club bei seinem Naturschutztag ein vielfältiges Programm rund um Natur, Umwelt und Landschaftsschutz. Rund 30 Erlebnis- und Mitmachstationen bieten Kindern, Jugendlichen und Erwachsenen spannende Einblicke in die Themen Wald, Wasser, Wiese und Artenvielfalt. Besonders für die jüngeren Besucher gibt es eine Wissens- und Geschicklichkeitsstrecke, bei der verschiedene Stationen besucht und Aufgaben gelöst werden können. Begleitet wird die Veranstaltung von einem abwechslungsreichen Bühnen- und Unterhaltungsprogramm mit Musik, Informationen und kulinarischen Angeboten. Eingeladen sind Familien, Schulen, Kindergärten sowie alle Naturfreunde aus der Harzregion. Ein wichtiger Bestandteil des Naturschutztages ist die Verleihung des Harz Club Naturschutzförderpreises. Unter dem Motto Naturschutz und Freizeit im Einklang werden 2026 Projekte ausgezeichnet, die sich für Natur- und Landschaftsschutz, Artenvielfalt, Klimaschutz sowie die Aufwertung der Heimatregion einsetzen. Wenn Sie sich für Natur interessieren, kommen Sie gerne vorbei ab 11 Uhr in den Kurpark Neustadt. Nach einem erlebnisreichen Tag beim Naturschutztag des Harzclubs bietet sich am Abend die Gelegenheit. Denn in der alten Kanzlei Bleicherode feiert die Band Yoga on the Rocks ihr Jubiläumskonzert. Die Formation entstand aus einer besonderen Wiederbegegnung ehemaliger Musiker, die durch die MDR-Dokumentation Wie Tina Turner nach Niederdrebra kam, Amateurbands in der DDR, angestoßen wurde. Aus den gemeinsamen Erinnerungen und der Leidenschaft für Live-Musik entwickelte sich eine Band, die heute Rockklassiker, Kultsongs und moderne Einflüsse miteinander verbindet. Mit ihrer aktuellen Konzertreihe 60-40 vereinen die vier Musiker jahrzehntelange Bühnenerfahrung mit frischer Energie. Das Publikum erwartet ein abwechslungsreicher Abend zwischen Ostrock-Klassikern, kraftvollen Gitarrenriffs und bekannten Songs zum Mitsingen. Yoga on the Rocks stehen dabei für handgemachte Live-Musik, die Generationen verbindet und Erinnerungen mit neuer Dynamik auf die Bühne bringt. Wenn das also Ihre Musik ist, dann sind Sie herzlichst eingeladen ab 19 Uhr in die alte Kanzlei Bleicherode. Der Samstag ist aber noch nicht vorbei für andere Fans der Musik. Musikliebhaber erwartet ein besonderes Open-Air-Konzert im historischen Innenhof der echten Nordhäuser Traditionsbrennerei. Unter dem Titel Weicker & Kohl in Concert – No Classic präsentieren die beiden Musiker des Theater Nordhausen ein abwechslungsreiches Programm, das bewusst über die Grenzen der klassischen Musik hinausgeht. Mit Cello und Bass schaffen sie außergewöhnliche Klangwelten und überraschen ihr Publikum mit einer vielseitigen Mischung unterschiedlicher Musikstile. Die besondere Atmosphäre des historischen Brennereihofs bietet den passenden Rahmen für einen sommerlichen Konzertabend unter freiem Himmel. Tickets sind erhältlich im Hofshop der Traditionsbrennerei sowie über die Webseite. Und vielleicht finden ja auch Sie die beste Musik, die Sie je gehört haben. Heute Abend im Innenhof der echten Nordhäuser Traditionsbrennerei. Von 19.30 Uhr bis 21.30 Uhr. Und damit wünscht Ihnen Radio Enno einen lauten und feierlichen Samstag.
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3: Guten Morgen, liebe Hörer und Hörerinnen. Am Mikrofon begrüßt Sie Lara mit den aktuellen Wetteraussichten für unsere Region. Heute startet der Tag nach Auflösung örtlicher Nebelfelder sonnig. Ab dem späten Vormittag bilden sich verbreitet Quellwolken, wobei die Schauerneigung nur sehr gering bleibt. Die Temperaturen erreichen sommerliche 23 bis 26 Grad, im Harz 18 bis 22 Grad. Es weht ein schwacher Südwestwind. In der Nacht zum Sonntag nimmt die Bewölkung deutlich zu und vereinzelt kann etwas Regen fallen. Die Temperaturen gehen auf 13 bis 10 Grad zurück. Der Wind bleibt schwach.
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3: Heute lädt der Verein Harz Club gemeinsam mit dem Harz Club Zweigverein Neustadt Osterode e.V. von 11 bis 17 Uhr zum Naturschutztag in den Kurpark von Neustadt ein. Erstmals findet die traditionsreiche Veranstaltung im Thüringer Teil des Harzes statt. Veranstaltungsort sind natürlich der Kurpark und das angrenzende Areal am Gondelteich. Seit mehr als 25 Jahren präsentiert der Harz Club bei seinem Naturschutztag ein vielfältiges Programm rund um Natur, Umwelt und Landschaftsschutz. Rund 30 Erlebnis- und Mitmachstationen bieten Kindern, Jugendlichen und Erwachsenen spannende Einblicke in die Themen Wald, Wasser, Wiese und Artenvielfalt. Besonders für die jüngeren Besucher gibt es eine Wissens- und Geschicklichkeitsstrecke, bei der verschiedene Stationen besucht und Aufgaben gelöst werden können. Begleitet wird die Veranstaltung von einem abwechslungsreichen Bühnen- und Unterhaltungsprogramm mit Musik, Informationen und kulinarischen Angeboten. Eingeladen sind Familien, Schulen, Kindergärten sowie alle Naturfreunde aus der Harzregion. Ein wichtiger Bestandteil des Naturschutztages ist die Verleihung des Harzclub Naturschutzförderpreises. Unter dem Motto Naturschutz und Freizeit im Einklang werden 2026 Projekte ausgezeichnet, die sich für Natur- und Landschaftsschutz, Artenvielfalt, Klimaschutz sowie die Aufwertung der Heimatregion einsetzen. Wenn Sie sich für Natur interessieren, kommen Sie gerne vorbei ab 11 Uhr in den Kurpark Neustadt. Nach einem erlebnisreichen Tag beim Naturschutztag des Harzclubs bietet sich am Abend die Gelegenheit. Denn in der alten Kanzlei Bleicherode feiert die Band Yoga on the Rocks ihr Jubiläumskonzert. Die Formation entstand aus einer besonderen Wiederbegegnung ehemaliger Musiker, die durch die MDR-Dokumentation Wie Tina Turner nach Niederdrebra kam, Amateurbands in der DDR, angestoßen wurde. Aus den gemeinsamen Erinnerungen und der Leidenschaft für Live-Musik entwickelte sich eine Band, die heute Rockklassiker, Kultsongs und moderne Einflüsse miteinander verbindet. Mit ihrer aktuellen Konzertreihe 60-40 vereinen die vier Musiker jahrzehntelange Bühnenerfahrung mit frischer Energie. Das Publikum erwartet ein abwechslungsreicher Abend zwischen Ostrock-Klassikern, kraftvollen Gitarrenriffs und bekannten Songs zum Mitsingen. Yoga on the Rocks stehen dabei für handgemachte Live-Musik, die Generationen verbindet und Erinnerungen mit neuer Dynamik auf die Bühne bringt. Wenn das also Ihre Musik ist, dann sind Sie herzlichst eingeladen ab 19 Uhr in die alte Kanzlei Bleicherode. Der Samstag ist aber noch nicht vorbei für andere Fans der Musik. Musikliebhaber erwartet ein besonderes Open-Air-Konzert im historischen Innenhof der echten Nordhäuser Traditionsbrennerei. Unter dem Titel Weicker and Cole in Concert – No Classic präsentieren die beiden Musiker des Theater Nordhausen ein abwechslungsreiches Programm, das bewusst über die Grenzen der klassischen Musik hinausgeht. Mit Cello und Bass schaffen sie außergewöhnliche Klangwelten und überraschen ihr Publikum mit einer vielseitigen Mischung unterschiedlicher Musikstile. Die besondere Atmosphäre des historischen Brennereihofs bietet den passenden Rahmen für einen sommerlichen Konzertabend unter freiem Himmel. Tickets sind erhältlich im Hofshop der Traditionsbrennerei sowie über die Webseite. Und vielleicht finden ja auch Sie die beste Musik, die Sie je gehört haben, heute Abend im Innenhof der echten Nordhäuser Traditionsbrennerei von 19.30 Uhr bis 21.30 Uhr. Und damit wünscht Ihnen Radio Enno einen lauten und feierlichen Samstag. 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
1: Einen wunderschönen guten Tag, liebe Hörer und Hörerinnen. Hier sprechen Auguste und
2: Jakob.
1: Jakob ist wieder bei mir im Studio und wir sind gerade in der Vorbereitung auf eine neue Sendung. Jakob, was soll in der nächsten Sendung thematisiert werden?
2: Also, wir haben ja lange debattiert, so wie man es nennen will, was wir machen wollen. Und da sind wir zum Entschluss gekommen, das, was in den nächsten Monaten passiert. Sag mal, was hast du da herausgefunden?
1: Ich habe auf meinem Zettel stehen zum Beispiel die Thüringer Schlossfestspiele in Sonderland.

0: von dem, der eigentlich schon sehr lange rum ist, vom 25. April bis zum 12. Juli 2026. Und Blue Balloon, ein sehr cooler Zirkus bzw. Artistik und unter Zirkus nicht zum Clown machen, sondern mit Jonglage. Ich gucke hier einfach mal ganz kurz in den Flyer
1: Artistik.
0: Rein. Genau hier steht Wild Woman Zirkus oder hier so wie dort. Also wirklich alles sowas. Es gibt richtig coole Dinge. Hier zum Beispiel auch noch Inside Jonglage. Richtig cool. Guckt am besten mal vorbei. Informiert euch. Das wird spannend. Glaubt's mir.
1: Warst du schon beim Blue Balloon Festival dieses Jahr?
0: Nein, aber ich war beim Auftritt vom Zirkus Zappellini, vom Kinderzirkus. Sehr, sehr schön. Da spielt auch eine Freundin von mir mit.
1: Cool.
0: Die war auch im Fernsehen. Vielleicht habt ihr sie gesehen. Und ja, da gibt's auch noch in den Sommerferien einen Workshop. Da könnt ihr mit dabei sein. Guckt einfach mal vorbei. Es gibt eine Internetseite, könnt ihr euch alles informieren. Schaut durch, auch ich werde da sein. Da könnt ihr mich auch mal live treffen.
1: Ha, wie cool. Oh, das war jetzt ein Aufruf an alle deine Fans, Jakob, hier bei Radio Enno. Ja, Zirkus Zappellini hat ja auch ein breites Programm, geht auch noch über das Blue Balloon Festival hinaus für Familien über mehrere Generationen und sowas.
0: Ja.
1: Die haben echt immer was zu bieten. Genauso wie ich wieder vor den Sommerferien empfehlen kann, checken Sie die Seite der Jugendkunstschule. Die haben auch immer richtig coole Workshops. Also, liebe Hörer und Hörerinnen, in unserer nächsten Sendung
0: informieren wir Sie bzw. auch uns noch ein bisschen über das Rolandsfest, Blue Balloon, noch ein bisschen vom Zappellini-Zirkus.
1: Und ich trage dazu bei, dass wir die Schlossfestspiele Sondershausen im Programm haben und das Immenröder Summer Meeting mit ganz tollen weltbekannten Reitsportlern und Reitsportlerinnen. Sag mal, kannst du eigentlich reiten, Jakob?
0: Ja, ich reite bzw. voltigiere. Meine Schwester reitet eher als ich, aber ich bin schon ganz, ganz lange auch nicht mehr voltigiert. Und ja, dann nehme ich auch noch die kleine Freiheit mit dazu. Wir werden sehr viele Fakten bringen. Ich hoffe, wir werden sie damit sehr erstaunen. Und sie dazu bringen, davon irgendwo hinzugehen.
1: Genau, besonders auch bei, wenn es jetzt um Reitsport geht, um die Thüringer Landesmeisterschaften zum Beispiel. Die finden wirklich hier ganz in der Nähe statt. Also sie müssen nicht mal weit rausfahren, um was zu erleben. Dafür nutzen wir die nächste Sendung von Jakob und schauen ein wenig tiefer ins Programm, wer zum Beispiel zum Rolandsfest kommt, wer zum Blue Balloon kommt und so weiter und so fort und welche Oper sie eventuell bei den Schlossfestspielen Sondershausen erleben dürfen. Wir freuen uns darauf. Ich hoffe, Sie schalten ein. Jakob, wir hören uns, oder?
0: Ja, wir hören uns, liebe Hörer und Zuhörerinnen, hier bei Radio Enno, bei Jakobs Sendestunde.
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1: Guten Morgen, liebe Hörer und Hörerinnen. Am Mikrofon begrüßt sie Lara mit den aktuellen Wetteraussichten für unsere Region. Heute startet der Tag nach Auflösung örtlicher Nebelfelder sonnig. Ab dem späten Vormittag bilden sich verbreitet Quellwolken, wobei die Schauerneigung nur sehr gering bleibt. Die Temperaturen erreichen sommerliche 23 bis 26 Grad, im Harz 18 bis 22 Grad. Es weht ein schwacher Südwestwind. In der Nacht zum Sonntag nimmt die Bewölkung deutlich zu und vereinzelt kann etwas Regen fallen. Die Temperaturen gehen auf 13 bis 10 Grad zurück. Der Wind bleibt schwach.
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1: Heute lädt der Verein Harz Club gemeinsam mit dem Harz Club Zweigverein Neustadt Osterode e.V. von 11 bis 17 Uhr zum Naturschutztag in den Kurpark von Neustadt ein. Erstmals findet die traditionsreiche Veranstaltung im Thüringer Teil des Harzes statt. Veranstaltungsort sind natürlich der Kurpark und das angrenzende Areal am Gondelteich. Seit mehr als 25 Jahren präsentiert der Harz Club bei seinem Naturschutztag ein vielfältiges Programm rund um Natur, Umwelt und Landschaftsschutz. Rund 30 Erlebnis- und Mitmachstationen bieten Kindern, Jugendlichen und Erwachsenen spannende Einblicke in die Themen Wald, Wasser, Wiese und Artenvielfalt. Besonders für die jüngeren Besucher gibt es eine Wissens- und Geschicklichkeitsstrecke, bei der verschiedene Stationen besucht und Aufgaben gelöst werden können. Begleitet wird die Veranstaltung von einem abwechslungsreichen Bühnen- und Unterhaltungsprogramm mit Musik, Informationen und kulinarischen Angeboten. Eingeladen sind Familien, Schulen, Kindergärten sowie alle Naturfreunde aus der Harzregion. Ein wichtiger Bestandteil des Naturschutztages ist die Verleihung des Harzclub Naturschutzförderpreises unter dem Motto Naturschutz und Freizeit im Einklang. Werden 2026 Projekte ausgezeichnet, die sich für Natur- und Landschaftsschutz, Artenvielfalt, Klimaschutz sowie die Aufwertung der Heimatregion einsetzen. Wenn Sie sich für Natur interessieren, kommen Sie gerne vorbei ab 11 Uhr in den Kurpark Neustadt. Nach einem erlebnisreichen Tag beim Naturschutztag des Harzclubs bietet sich am Abend die Gelegenheit. Denn in der alten Kanzlei Bleicherode feiert die Band Yoga on the Rocks ihr Jubiläumskonzert. Die Formation entstand aus einer besonderen Wiederbegegnung ehemaliger Musiker, die durch die MDR-Dokumentation Wie Tina Turner nach Niedertrebra kam, Amateurbands in der DDR, angestoßen wurde. Aus den gemeinsamen Erinnerungen und der Leidenschaft für Live-Musik entwickelte sich eine Band, die heute Rockklassiker, Kultsongs und moderne Einflüsse miteinander verbindet. Mit ihrer aktuellen Konzertreihe 60-40 vereinen die vier Musiker jahrzehntelange Bühnenerfahrung mit frischer Energie. Das Publikum erwartet ein abwechslungsreicher Abend zwischen Ostrock-Klassikern, kraftvollen Gitarrenriffs und bekannten Songs zum Mitsingen. Yoga on the Rocks stehen dabei für handgemachte Live-Musik, die Generationen verbindet und Erinnerungen mit neuer Dynamik auf die Bühne bringt. Wenn das also Ihre Musik ist, dann sind Sie herzlichst eingeladen ab 19 Uhr in die alte Kanzlei Bleicherode. Der Samstag ist aber noch nicht vorbei für andere Fans der Musik. Musikliebhaber erwartet ein besonderes Open-Air-Konzert im historischen Innenhof der echten Nordhäuser Traditionsbrennerei. Unter dem Titel Weicker and Cole in Concert – No Classic präsentieren die beiden Musiker des Theater Nordhausen ein abwechslungsreiches Programm, das bewusst über die Grenzen der klassischen Musik hinausgeht. Mit Cello und Bass schaffen sie außergewöhnliche Klangwelten und überraschen ihr Publikum mit einer vielseitigen Mischung unterschiedlicher Musikstile. Die besondere Atmosphäre des historischen Brennereihofs bietet den passenden Rahmen für einen sommerlichen Konzertabend unter freiem Himmel. Tickets sind erhältlich im Hofshop der Traditionsbrennerei sowie über die Webseite. Und vielleicht finden ja auch Sie die beste Musik, die Sie je gehört haben. 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Von 19.30 Uhr bis 21.30 Uhr. Und damit wünscht Ihnen Radio Enno einen lauten und feierlichen Samstag. 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
3: Guten Morgen, liebe Hörer und Hörerinnen. Am Mikrofon begrüßt Sie Lara mit den aktuellen Wetteraussichten für unsere Region. Heute startet der Tag nach Auflösung örtlicher Nebelfelder sonnig. Ab dem späten Vormittag bilden sich verbreitet Quellwolken, wobei die Schauerneigung nur sehr gering bleibt. Die Temperaturen erreichen sommerliche 23 bis 26 Grad, im Harz 18 bis 22 Grad. Es weht ein schwacher Südwestwind. In der Nacht zum Sonntag nimmt die Bewölkung deutlich zu und vereinzelt kann etwas Regen fallen. Die Temperaturen gehen auf 13 bis 10 Grad zurück. Der Wind bleibt schwach.
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3: Heute lädt der Verein Harzclub gemeinsam mit dem Harzclub Zweigverein Neustadt Osterode e.V. von 11 bis 17 Uhr zum Naturschutztag in den Kurpark von Neustadt ein. Erstmals findet die traditionsreiche Veranstaltung im Thüringer Teil des Harzes statt. Veranstaltungsort sind natürlich der Kurpark und das angrenzende Areal am Gondelteich. Seit mehr als 25 Jahren präsentiert der Harzclub bei seinem Naturschutztag ein vielfältiges Programm rund um Natur, Umwelt und Landschaftsschutz. Rund 30 Erlebnis- und Mitmachstationen bieten Kindern, Jugendlichen und Erwachsenen spannende Einblicke in die Themen Wald, Wasser, Wiese und Artenvielfalt. Besonders für die jüngeren Besucher gibt es eine Wissens- und Geschicklichkeitsstrecke, bei der verschiedene Stationen besucht und Aufgaben gelöst werden können. Begleitet wird die Veranstaltung von einem abwechslungsreichen Bühnen- und Unterhaltungsprogramm mit Musik, Informationen und kulinarischen Angeboten. Eingeladen sind Familien, Schulen, Kindergärten sowie alle Naturfreunde aus der Harzregion. Ein wichtiger Bestandteil des Naturschutztages ist die Verleihung des Harzclub Naturschutzförderpreises unter dem Motto Naturschutz und Freizeit im Einklang. Werden 2026 Projekte ausgezeichnet, die sich für Natur- und Landschaftsschutz, Artenvielfalt, Klimaschutz sowie die Aufwertung der Heimatregion einsetzen. Wenn Sie sich für Natur interessieren, kommen Sie gerne vorbei ab 11 Uhr in den Kurpark Neustadt. Nach einem erlebnisreichen Tag beim Naturschutztag des Harzclubs bietet sich am Abend die Gelegenheit. Denn in der alten Kanzlei Bleicherode feiert die Band Yoga on the Rocks ihr Jubiläumskonzert. Die Formation entstand aus einer besonderen Wiederbegegnung ehemaliger Musiker, die durch die MDR-Dokumentation Wie Tina Turner nach Niederdrebra kam, Amateurbands in der DDR, angestoßen wurde. Aus den gemeinsamen Erinnerungen und der Leidenschaft für Live-Musik entwickelte sich eine Band, die heute Rockklassiker, Kultsongs und moderne Einflüsse miteinander verbindet. Mit ihrer aktuellen Konzertreihe 60-40 vereinen die vier Musiker jahrzehntelange Bühnenerfahrung mit frischer Energie. Das Publikum erwartet ein abwechslungsreicher Abend zwischen Ostrock-Klassikern, kraftvollen Gitarrenriffs und bekannten Songs zum Mitsingen. Yoga on the Rocks stehen dabei für handgemachte Live-Musik, die Generationen verbindet und Erinnerungen mit neuer Dynamik auf die Bühne bringt. Wenn das also Ihre Musik ist, dann sind Sie herzlichst eingeladen ab 19 Uhr in die alte Kanzlei Bleicherode. Der Samstag ist aber noch nicht vorbei für andere Fans der Musik. Musikliebhaber erwartet ein besonderes Open-Air-Konzert im historischen Innenhof der echten Nordhäuser Traditionsbrennerei. Unter dem Titel Weicker and Cole in Concert – No Classic präsentieren die beiden Musiker des Theater Nordhausen ein abwechslungsreiches Programm, das bewusst über die Grenzen der klassischen Musik hinausgeht. Mit Cello und Bass schaffen sie außergewöhnliche Klangwelten und überraschen ihr Publikum mit einer vielseitigen Mischung unterschiedlicher Musikstile. Die besondere Atmosphäre des historischen Brennereihofs bietet den passenden Rahmen für einen sommerlichen Konzertabend unter freiem Himmel. Tickets sind erhältlich im Hofshop der Traditionsbrennerei sowie über die Webseite. Und vielleicht finden ja auch Sie die beste Musik, die Sie je gehört haben, heute Abend im Innenhof der echten Nordhäuser Traditionsbrennerei von 19.30 Uhr bis 21.30 Uhr. Und damit wünscht Ihnen Radio Enno einen lauten und feierlichen Samstag.
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2: Jemandem die Daumenschraube anlegen.
3: Und wieder das finstere Mittelalter. Verbrechern, die ihre Vergehen nicht sofort eingestehen wollten, verhalf man auf nachdrückliche Weise zu einem Geständnis. Zunächst zeigte man ihnen die Folterinstrumente, dann setzte man sie auch ein. Die Daumenschraube war eine solche mittelalterliche Geständnishilfe und unter ihrem Eindruck gestand mancher Verbrechen, die er überhaupt nicht begangen hatte. Im übertragenen Sinne spricht die Redensart auch von nachdrücklichem Zwang, der angewendet werden soll, um jemand zu erwünschtem Handeln zu bewegen.
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1: Guten Morgen, liebe Hörer und Hörerinnen. Am Mikrofon begrüßt sie Lara mit den aktuellen Wetteraussichten für unsere Region. Heute startet der Tag nach Auflösung örtlicher Nebelfelder sonnig. Ab dem späten Vormittag bilden sich verbreitet Quellwolken, wobei die Schauerneigung nur sehr gering bleibt. Die Temperaturen erreichen sommerliche 23 bis 26 Grad, im Harz 18 bis 22 Grad. Es weht ein schwacher Südwestwind. In der Nacht zum Sonntag nimmt die Bewölkung deutlich zu und vereinzelt kann etwas Regen fallen. Die Temperaturen gehen auf 13 bis 10 Grad zurück. Der Wind bleibt schwach.
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1: Heute lädt der Verein Harzclub gemeinsam mit dem Harzclub Zweigverein Neustadt Osterode e.V. von 11 bis 17 Uhr zum Naturschutztag in den Kurpark von Neustadt ein. Erstmals findet die traditionsreiche Veranstaltung im Thüringer Teil des Harzes statt. Veranstaltungsort sind natürlich der Kurpark und das angrenzende Areal am Gondelteich. Seit mehr als 25 Jahren präsentiert der Harzclub bei seinem Naturschutztag ein vielfältiges Programm rund um Natur, Umwelt und Landschaftsschutz. Rund 30 Erlebnis- und Mitmachstationen bieten Kindern, Jugendlichen und Erwachsenen spannende Einblicke in die Themen Wald, Wasser, Wiese und Artenvielfalt. Besonders für die jüngeren Besucher gibt es eine Wissens- und Geschicklichkeitsstrecke, bei der verschiedene Stationen besucht und Aufgaben gelöst werden können. Begleitet wird die Veranstaltung von einem abwechslungsreichen Bühnen- und Unterhaltungsprogramm mit Musik, Informationen und kulinarischen Angeboten. Eingeladen sind Familien, Schulen, Kindergärten sowie alle Naturfreunde aus der Harzregion. Ein wichtiger Bestandteil des Naturschutztages ist die Verleihung des Harzclub Naturschutzförderpreises unter dem Motto Naturschutz und Freizeit im Einklang. Werden 2026 Projekte ausgezeichnet, die sich für Natur- und Landschaftsschutz, Artenvielfalt, Klimaschutz sowie die Aufwertung der Heimatregion einsetzen. Wenn Sie sich für Natur interessieren, kommen Sie gerne vorbei ab 11 Uhr in den Kurpark Neustadt. Nach einem erlebnisreichen Tag beim Naturschutztag des Harzclubs bietet sich am Abend die Gelegenheit. Denn in der alten Kanzlei Bleicherode feiert die Band Yoga on the Rocks ihr Jubiläumskonzert. Die Formation entstand aus einer besonderen Wiederbegegnung ehemaliger Musiker, die durch die MDR-Dokumentation Wie Tina Turner nach Niederdrebra kam, Amateurbands in der DDR, angestoßen wurde. Aus den gemeinsamen Erinnerungen und der Leidenschaft für Live-Musik entwickelte sich eine Band, die heute Rockklassiker, Kultsongs und moderne Einflüsse miteinander verbindet. Mit ihrer aktuellen Konzertreihe 60-40 vereinen die vier Musiker jahrzehntelange Bühnenerfahrung mit frischer Energie. Das Publikum erwartet ein abwechslungsreicher Abend zwischen Ostrock-Klassikern, kraftvollen Gitarrenriffs und bekannten Songs zum Mitsingen. Yoga on the Rocks stehen dabei für handgemachte Live-Musik, die Generationen verbindet und Erinnerungen mit neuer Dynamik auf die Bühne bringt. Wenn das also Ihre Musik ist, dann sind Sie herzlichst eingeladen ab 19 Uhr in die alte Kanzlei Bleicherode. Der Samstag ist aber noch nicht vorbei für andere Fans der Musik. Musikliebhaber erwartet ein besonderes Open-Air-Konzert im historischen Innenhof der echten Nordhäuser Traditionsbrennerei. Unter dem Titel Weicker & Kohl in Concert – No Classic präsentieren die beiden Musiker des Theater Nordhausen ein abwechslungsreiches Programm, das bewusst über die Grenzen der klassischen Musik hinausgeht. Mit Cello und Bass schaffen sie außergewöhnliche Klangwelten und überraschen ihr Publikum mit einer vielseitigen Mischung unterschiedlicher Musikstile. Die besondere Atmosphäre des historischen Brennereihofs bietet den passenden Rahmen für einen sommerlichen Konzertabend unter freiem Himmel. Tickets sind erhältlich im Hofshop der Traditionsbrennerei sowie über die Webseite. Und vielleicht finden ja auch Sie die beste Musik, die Sie je gehört haben. Heute Abend im Innenhof der echten Nordhäuser Traditionsbrennerei. Von 19.30 Uhr bis 21.30 Uhr. Und damit wünscht Ihnen Radio Enno einen lauten und feierlichen Samstag. 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

0: Hallo, liebe Märchenfreunde aus nah und fern. Hier ist der Leseopa Richard mit dem Märchen zu Krumpumpel. Und der rollt heute wieder mal durch das Buchstabenland. Und wir haben jetzt den Monat Juni, also hat er den Buchstaben J im Gepäck. Und dazu hört ihr diese Geschichten. Jack und seine goldene Schnupftabakdose, Janek und die schöne Simone und Janko, der kleine Schweinehirt.
1: Die Jule und der Jochen jonglieren jetzt ein Jojo. 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Die Jette fliegt nach Japan, da trifft sie einen Jungen, dann gehen sie gemeinsam in den Zoo zum Jaguar. Oh, stopp mal, liebe Kinder. Habe ich wirklich dann jähen Sie gemeinsam gesungen? Gesungen? Das geht gar nicht, denn jähen und gemeinsam sind beide falsch. Richtig ist, dann gehen Sie gemeinsam. Also nochmal die ganze Strophe. 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Ja, so klingt ein Jagdhorn, öffnet eure Ohren.

0: Jack und seine goldene Schnupftabakdose. Es waren einmal ein alter Mann und eine alte Frau. Sie hatten nur einen Sohn und lebten in einem großen Wald. Ihr Sohn sah niemals in seinem Leben irgendwelche anderen Leute. Aber er wusste, dass es in der Welt außer dem eigenen Vater und der eigenen Mutter noch etwas anderes gab. Denn er besaß viele Bücher und er las jeden Tag in ihnen. Und als er über hübsche junge Frauen las, wurde er ganz wild, einige von diesen zu sehen. Eines Tages, als er für seinen Vater gerade Holz schlug, erzählte er seiner Mutter, dass er fortgehen wolle, um in irgendeinem anderen Land sein Brot zu verdienen und andere Menschen zu sehen als seine beiden Eltern. Und er sagte: »Hier sehe ich nichts anderes als ringsum große Bäume. Und wenn ich hier bleibe, werde ich vielleicht verrückt werden, bevor ich irgendetwas sehen kann.« Der Vater des jungen Mannes war während dieser Aussprache zwischen ihm und seiner armen alten Mutter nicht anwesend. Die alte Frau sagte zu ihrem Sohn, bevor er fortging: »Gut, gut, mein armer Junge, wenn du gehen willst, ist es besser für dich zu gehen. Gott sei mit dir.« Die alte Frau hielt es für das Beste, so zu sprechen. »Aber warte ein wenig, bevor du gehst. Was würdest du lieber von mir haben? Einen kleinen Kuchen und meinen Segen? Oder einen großen Kuchen und einen Fluch?« »Liebe Mutter«, sagte er, »mache mir einen großen Kuchen. Kann sein, dass ich unterwegs sehr hungrig werde.« Die alte Frau bereitete ihm einen großen Kuchen. Dann begab sie sich auf das Dach des Hauses und verfluchte ihn, solange sie ihn sehen konnte. Bald begegnete er seinem Vater und der alte Mann fragte ihn: »Wo gehst du hin, mein armer Junge?« Als der Sohn dem Vater dieselbe Geschichte erzählte, die er schon seiner Mutter erzählt hatte, sagte sein Vater: »Gut, es tut mir leid, dass du fortgehst, aber wenn du dich dazu entschlossen hast, ist es besser, dass du gehst.« Der arme Junge war nicht weit gegangen, als sein Vater ihn zurückrief. Der alte Mann zog aus seiner Tasche eine goldene Schnupftabakdose und sagte zu ihm: »Hier, nimm diese kleine Dose und steck sie in deine Tasche. Hüte dich, sie zu öffnen, es sei denn, dass dir der Tod drohe.« Und wieder zog der arme Junge seiner Wege und ging, bis er müde und hungrig war. Er hatte seinen ganzen Kuchen unterwegs schon aufgegessen. Jetzt war es Nacht geworden und er konnte kaum den Weg erkennen. Als er ein Licht in der Ferne scheinen sah, ging er darauf zu, fand ein Haus und klopfte an die hintere Tür, bis eines der Hausmädchen kam und ihn fragte, was er wünsche. Er sagte, dass er von der Nacht überrascht worden sei und einen Platz zum Schlafen suche. Das Hausmädchen rief ihn herein zum Feuerplatz und gab ihm reichlich zu essen. Als er das gute Fleisch und Brot und Bier am Feuer verzehrte, kam eine junge Dame herein, schaute ihn an und verliebte sich in ihn. Und er verliebte sich in sie. Die junge Dame lief zu ihrem Vater, um ihm zu erzählen, dass in der hinteren Küche ein hübscher junger Mann sei. Und gleich kam der Edelmann zu ihm, erkundigte sich und befragte ihn, was er für Arbeit machen könne. Jack, dieser dumme Kerl, sagte, dass er alles machen könne. Er meinte damit, dass er jegliches närrisches Stück Arbeit verrichten könne, was man von ihm im Hause fordern würde. »Gut«, sprach der Edelmann zu ihm, »um 8 Uhr morgens muss ich einen großen See haben und vor meinem Haus sollen einige der größten Kriegsschiffe segeln. Und eines der größten Schiffe muss einen königlichen Salut abfeuern und der letzte Schuss muss den Fuß des Bettes, in dem meine junge Tochter schläft, zerschmettern. Wenn du das nicht vermagst, dann wird dein Leben verwirkt sein.« »Sehr gut«, sagte Jack. Und er ging schlafen, sprach ruhig seine Gebete und schlief, bis es beinahe 8 Uhr morgens war. Er hatte kaum Zeit, an seine Aufgaben zu denken, als er sich plötzlich an die kleine goldene Dose erinnerte, die ihm sein Vater gegeben hatte. »Gut, ich war noch nie meinem Tod so nah wie gerade jetzt.« Dann fühlte er in der Tasche nach und zog die kleine Dose heraus. Und als er sie geöffnet hatte, da hüpften 3 kleine rote Männlein heraus und fragten Jack: »Was begehrst du von uns?« »Nun«, sagte Jack, »ich brauche hier vor dem Haus einen großen See und einige der größten Kriegsschiffe der Welt. Und eines der größten Schiffe muss einen königlichen Salut feuern und mit den letzten Schüssen eines der Beine des Bettes, in dem die junge Dame schläft, zerschmettern.« Sehr wohl, antworteten die kleinen Männlein, geh nur schlafen. Jack hatte kaum Zeit, die Worte aus dem Mund zu bringen, um den kleinen Männlein zu sagen, was sie tun sollten, als es 8 Uhr schlug. Jack wäre fast aus dem Bett gefallen, als er aus dem Fenster blickte. Bang, bang, kam eines der größten Kriegsschiffe, und ich kann euch versichern, es war ein wundervoller Anblick für ihn, nachdem er so lange mit seinem Vater und seiner Mutter in einem Wald gelebt hatte. Mittlerweile hatte sich Jack angezogen, hatte gebetet und war lachend hinuntergegangen, denn er war stolz, das war er, weil die ganze Sache so gut gegangen war. Der Edelmann kam und sagte zu ihm, »Gut, junger Mann, ich muss sagen, dass du in der Tat sehr klug bist. Komm und nimm etwas zum Frühstück.« Und der Edelmann sprach weiter, »Nun, es gibt noch 2 Aufgaben, die du zu lösen hast, dann sollst du meine Tochter zur Frau haben.« Jack frühstückte und warf einen guten Seitenblick auf die junge Dame und sie auf ihn. Die andere Sache, die ihm der Edelmann auftrug, war, alle großen Bäume im Umkreis bis 8 Uhr morgens zu fällen. Um meine lange Geschichte kurz zu machen, es geschah und es gefiel dem Edelmann sehr. Der Edelmann sagte zu Jack, die andere Sache, die du machen musst, ist die letzte Aufgabe. Du musst mir eine große Burg bauen, die auf 12 goldenen Pfeilern steht. Und dorthin muss ein Regiment Soldaten kommen und muss gedrillt werden. Um 8 Uhr muss der kommandierende Offizier sagen, schultert das Gewehr. Sehr gut, sagte Jack. Und als der dritte und der letzte Morgen gekommen war und die 3 großen Aufgaben erledigt waren, da bekam er die junge Tochter zur Ehefrau. Aber ihr Lieben, es kommt noch schlimm. Der Edelmann lud alle Edelleute ringsum im Lande zu einer großen Jagdpartie und auch zur Burgbesichtigung ein. Und Jack ritt mit auf einem wunderschönen Pferd und in einem scharlachroten Gewand. An jedem Morgen steckte Jacks Diener, als er dessen Kleider weglegte, seine Hand in eine von Jacks Westentaschen und zog die kleine goldene Schnupftabakdose heraus, die der arme Jack irrtümlicherweise vergessen hatte. Und als dieser Mann die kleine Dose öffnete, da hüpften die 3 kleinen roten Männlein heraus und fragten ihn, was er von ihnen wolle. »Ich will, dass diese Burg von hier verschwindet, weit weg, bis über das Meer.« »Sehr gut«, sagten die kleinen roten Männlein, »wünschst du auch mitzukommen?« »Ja«, erwiderte er. »Gut, so komm«, sagten sie zu ihm, und los ging es weit fort über das große Meer. Als die Jagdgesellschaft zurückkam, war die Burg auf den 12 goldenen Pfeilern verschwunden, sehr zum Missvergnügen derjenigen Herren, die sie zuvor nicht gesehen hatten. Der arme, dumme Jack wurde bedroht, man nahm ihm seine schöne junge Frau weg, weil er ihnen das angetan habe. Aber der Edelmann traf mit ihm ein Abkommen. Er solle 12 Monate und 1 Tag nach der Burg suchen. Und Jack zog auf einem guten Pferd und mit Geld in der Tasche los. Nun ging also der arme Jack auf die Suche nach seiner verschwundenen Burg. Über Hügel, durch Täler und Schluchten, über Berge, durch dichtes Buschwerk und über Schafweiden. Weiter, als ich es euch heute sagen kann. Schließlich kam er zu dem Ort, wo der König aller kleinen Mäuse lebte. Dort stand eine der kleinen Mäuse als Schildwache am Vordertor, das zum Palast führte, und bemühte sich, Jack davon abzuhalten, einzudringen. Er fragte die kleine Maus, »Wo lebt der König? Ich würde ihn gerne sehen.« Die Maus schickte eine andere mit ihm, um ihm den Ort zu zeigen. Und als der König Jack sah, rief er ihn herein, fragte ihn aus und erkundigte sich, wohin er auf diesem Weg gelangen wolle. Gut, Jack erzählte ihm alles, dass er die große Burg verloren habe und dass er nachher Ausschau halte und dass er dafür nur ganze 12 Monate und 1 Tag Zeit habe. Und Jack fragte ihn, ob er irgendetwas darüber wisse. Doch der König sagte, nein, aber ich bin der König von allen kleinen Mäusen und ich will sie am Morgen alle zusammenrufen, vielleicht hat irgendeine etwas gesehen. Dann erhielt Jack ein gutes Essen und ein Bett und am Morgen gingen er und der König auf die Felder und der König rief die Mäuse zusammen und fragte sie, ob sie eine große schöne Burg gesehen hätten, die auf goldenen Pfeilern stünde. Und die kleinen Mäuse verneinten, da war keine, die etwas gesehen hatte. Der alte König sagte, dass er noch 2 Brüder habe. Der eine ist der König aller Frösche und mein anderer Bruder, der älteste, ist der König aller Vögel in der Welt. Geh zu ihnen, es kann sein, dass sie etwas über die verschwundene Burg wissen. Der König riet ihm noch: Lasse dein Pferd hier bei mir, bis du zurückkommst, und besteige eines meiner besten Pferde. Gib diesen Kuchen meinem Bruder, dann wird er wissen, woher du kommst. Denk daran und sage ihm, dass es mir gut geht und ich ihn gern wiedersehen würde. Und dann schüttelten der König und Jack einander die Hände, und als Jack durch die Tore ging, fragte ihn die kleine Maus, ob sie mit ihm kommen solle, und Jack sagte: Nein, ich werde schon selbst meine Schwierigkeiten mit dem König haben. Doch das kleine Ding piepste: Es wäre schon besser für dich, wenn ich mitginge. Es ist doch möglich, dass ich dir etwas nützen kann. Irgendwann, ohne dass du es weißt. Also spring auf. Die kleine Maus lief am Bein des Pferdes hoch und ließ es tanzen, und Jack steckte die Maus in seine Tasche. Nachdem er dem König einen guten Morgen gewünscht hatte und die kleine Maus, die Wache gestanden hatte, in der Tasche verstaut war, zog Jack seiner Wege. Einen langen Weg musste er zurücklegen, und dies war sein erster Tag. Endlich fand er den Ort, und da stand einer der Frösche als Schildwache, das Gewehr über der Schulter, und versuchte Jack daran zu hindern, hineinzugehen. Doch als Jack sagte, dass er den König sehen wolle, durfte er vorbeigehen. Jack begab sich zur Tür, der König kam heraus und fragte ihn nach seinem Begehr. Und Jack erzählte ihm alles von Anfang an. »Gut, gut, komm herein.« Er wurde freundlich aufgenommen in dieser Nacht. Am Morgen machte der König ein sonderbares Geräusch und versammelte alle Frösche der Welt um sich. Und er fragte sie, ob sie etwas wüssten und ob sie eine Burg gesehen hätten, die auf 12 goldenen Pfeilern stünde. Und sie machten alle ein sonderbares Geräusch.
1: Quack, quack, quack, quack, quack.
0: Sie sagten nein. Jack musste nun ein anderes Pferd

0: die Burg. Nun, sagte der König zu ihm, du wirst es am Morgen von meinen Vögeln erfahren, ob sie etwas wissen oder nicht. Jack führte sein Pferd in den Stall und ging zu Bett. Nachdem er noch etwas gegessen hatte. Und als sie am Morgen aufstanden, gingen der König und er auf die Felder. Der König machte irgendein komisches Geräusch und die Vögel kamen von überall in der Welt herbei. Und der König fragte sie, ob sie die schöne Burg gesehen hätten. Doch alle Vögel antworteten, nein. Aber, fragte der König, wo ist der große Vogel? Sie mussten lange auf den Adler warten. Endlich kam er, ganz in Schweiß gebadet, nachdem zwei kleine Vögel hoch in die Lüfte geschickt worden waren, um ihm zuzupfeifen, dass er mit größtmöglicher Geschwindigkeit kommen solle. Der König fragte den Adler, ob er eine große Burg gesehen habe. Und der Adler erwiderte, ja, ich komme von dort, wo sie sich jetzt befindet. Gut, sprach der König, dieser junge Herr hat sie verloren und du musst mit ihm dorthin zurückkehren. Aber warte erst, bis du ein wenig zu essen bekommen hast. Sie gaben dem Adler ein riesiges Stück Fleisch mit auf die Reise über die Wasser, denn er musste ja Jack auf seinem Rücken tragen. Nun, als sie in Sichtweite der Burg waren, wussten sie nicht, wie sie an die kleine goldene Dose herankommen sollten. Da sagte die kleine Maus, »Lass mich nur hinunter, ich werde die kleine Dose für dich holen.« So stahl sich die kleine Maus in die Burg und holte die Dose. Als sie die Treppe hinunterlief, stolperte sie und wäre beinahe gefangen worden. Doch sie rannte mit der Dose davon, laut lachend. »Hast du sie?« fragte Jack. Sie sagte, »Ja.« Und schnell waren sie alle auf und davon und ließen die Burg hinter sich. Als sie alle zusammen, Jack, die Maus, der Frosch und der Adler, über das große Meer flogen, brach ein Streit darüber aus, wer es gewesen sei, der die kleine Dose zurückgeholt habe. Und die kleine Dose fiel dabei hinunter ins Wasser, auf den Grund des Meeres. Das geschah, als sie die Dose ansahen und sie von einer Hand zur anderen reichten. »Quack, quack«, sagte der Frosch, »ich wusste, dass ich irgendetwas zu tun bekommen würde. So lasst mich hinunter in das Wasser.« Sie ließen ihn hinunter und er war 3 Tage und 3 Nächte unten. Dann kam er herauf und streckte seine Nase und sein kleines Maul aus dem Wasser. Und alle fragten ihn, »Hast du sie wieder?« Doch er antwortete, »Quack, nein.« »Und was machst du jetzt?«
1: »Quack, quack.«
0: »Gar nichts«, sagte er.
1: »Quack,
0: ich muss nur Luft holen.
1: Quack.«
0: Und der arme kleine Frosch ging zum zweiten Mal in die Tiefe. Er blieb noch 1 Tag und 1 Nacht unten, dann brachte er die Dose. Nach 4 Tagen und 4 Nächten ging es weiter. Und nach einem langen Flug über Wasser und Berge kamen sie wieder zum Palast des alten Königs, der der Herr über alle Vögel in der Welt war. Und der König war sehr froh, sie zu sehen. Es gab ein herzliches Willkommen und eine lange Unterhaltung. Jack öffnete die kleine Dose und befahl den kleinen Männlein zurückzugehen und die Burg hierher zu ihnen zu bringen. Und beeilt euch, um so schnell wie möglich zurück zu sein. Die 3 kleinen Männlein gingen los, doch als sie nahe der Burg waren, fürchteten sie sich. Sie warteten, bis der Herr und die Dame und alle Diener ausgegangen waren, um zu tanzen. Nun war niemand dort, nur die Köchin und eine Magd. Aber eine arme Zigeunerin wusste, dass die Familie ausgegangen war. Sie ging zur Burg, um für ein paar Lebensmittel der Köchin ihr Glück wahrzusagen. Die kleinen roten Männlein fragten sie, was sie wohl lieber wolle, mitkommen oder zurückbleiben. Und sie entgegnete, »Ich will mit euch kommen.« Da sagten sie zu ihr, sie solle schnell die Treppe hinauflaufen. Kaum war sie oben und in einem der Wohnzimmer angelangt, waren schon der Herr und die Dame und alle Diener zu sehen, aber sie kamen zu spät. Mit aller Geschwindigkeit ging es los. Die Zigeunerin lachte sie vom Fenster her aus und versuchte sie zum Anhalten zu bewegen, aber es hatte keinen Zweck. Sie waren 9 Tage unterwegs und bemühten sich, den Sonntag heilig zu halten. Eines der kleinen Männlein machte den Priester, das andere den Küster, das dritte spielte die Orgel und die 3 Frauen waren die Sängerin, die Köchin, die Hausmagd und die Zigeunerin. In der Burg hatten sie eine große Kapelle zur Verfügung. Auf einmal gab es einen Misston in der Musik. Eins der kleinen Männlein rannte hinaus zu den Orgelpfeifen, um zu sehen, ob der schlimme Klang von dort kam. Es fand heraus, woher alles rührte. Die drei Frauen lachten über das kleine rote Männlein, das seine kleinen Füßlein ganz weit

0: bis zu den Basspfeifen vorgestreckt hatte und zugleich auch seine beiden Ärmchen. Darüber und über sein kleines rotes Nachtkäppchen, das es immer trug und das sie vorher niemals so richtig beachtet hatten, waren sie so belustigt und das, obwohl sie sich mitten über dem Meer befanden. Die armen Geschöpfe. Dadurch, dass sie nicht fortsetzten, was sie begonnen hatten, waren sie beinahe in große Gefahr geraten. Die Burg war nahe daran, im Meer zu versinken. Endlich, nach einer lustigen Reise, kamen sie bei Jack und dem König an. Der König war sehr beeindruckt vom Anblick der Burg. Während er die goldenen Treppen hinaufstieg, um das Innere zu betrachten, war das Erste, was seine Aufmerksamkeit erregte, die arme Zigeunerin. Und er sprach zu ihr: »Wie geht es dir, Schwester?« »Mir geht es sehr gut«, antwortete sie. »Und wie geht es dir?« »Recht gut«, sagte er. »Komm zu mir, ich möchte mich mit dir unterhalten, um zu erfahren, wer du bist und wer deine Leute sind.« Die alte Zigeunerin erzählte ihm, dass einige ihrer Leute von den Lowells, den Storleys, den Lees und ich weiß nicht, von wem noch abstammten. Der König und Jack waren sehr zufrieden über die Unterhaltung mit der Zigeunerin, aber die Zeit drängte, die 12 Monate und der eine Tag näherten sich ihrem Ende. Und Jack, der zu seiner jungen Frau nach Hause gehen wollte, gab den 3 kleinen Männlein den Befehl, sich am nächsten Morgen um 8 Uhr bereit zu halten, um den nächsten Bruder aufzusuchen, dort die Nacht zu verweilen und dann von dort weiter zum jüngsten Bruder zu ziehen, dem Herrn aller Mäuse der Welt. Dort sollte die Burg unter dessen Aufsicht bleiben, bis nach ihr ausgeschickt würde. Jack nahm Abschied von dem König, dankte ihm sehr für seine Gastfreundschaft und sagte zu ihm, er solle nicht überrascht sein, wenn er ihn wieder einmal in einem anderen Land begegnete. Jack zog mit seiner Burg fort, man blieb eine Nacht am nächsten Ort und weiter ging es an den 3. Dort ließen sie die Burg in guter Obhut zurück. Nun musste Jack sein eigenes Pferd besteigen, das hier auf ihn gewartet hatte. Der König mochte die Zigeunerin sehr gut leiden und sagte zu ihr, dass sie gern bei ihm bleiben könne. Und die Zigeunerin blieb bei ihm, bis Jack nach ihr schicken würde. Nun ließ der arme Jack seine Burg hinter sich zurück und wandte sich nach all den Belustigungen, die er mit den 3 Brüdern jede Nacht gehabt hatte, seinem Heim zu. Er wurde sehr schläfrig auf dem Rücken des Pferdes und wäre beinahe vom Weg abgekommen, wenn ihn nicht die kleinen Männlein geführt hätten. Schließlich kam er an, abgehetzt und ermüdet. Da er die verloren gegangene Burg nicht gefunden zu haben schien, empfing man ihn ohne die geringste Freundlichkeit. Und das kam noch schlimmer. Er war enttäuscht, dass seine schöne junge Frau ihn nicht begrüßte. Sie wurde von ihren Eltern daran gehindert, aber das blieb nicht lange so. Jack setzte alle Kraft ein, er schickte die kleinen Männlein aus, das Schloss zu holen. Die Männlein langten bald dort an und das Erste, was sie sahen, war die arme Zigeunerin, die Feuerholz sammelte. Als sie pfiffen, drehte sie sich forsch um und sagte zu ihnen, »Schau, schau, wie geht es euch, Kameraden? Wo kommt ihr her und wohin wollt ihr gehen?« »Nun, um die Wahrheit zu sagen, wir sollen diese Burg von hier wegbringen. Willst du hierbleiben oder mit uns kommen?« »Ich werde lieber mit euch kommen, als hierbleiben.« »Gut, dann komm, arme Schwester.« Jack schüttelte dem König die Hände und bedankte sich vielmals für seine königliche Freundlichkeit. Plötzlich sah der König die Zigeunerin, zu der es ihn so sehr hinzog und die er so sehr mochte, da wollte er die Burg zurückhalten, bis er sie herausgeholt hatte. Aber Jack, der diese Absichten voraussah und die Zigeunerin als Amme haben wollte, befahl den kleinen Männlein, sich zu sputen und schnell aufzubrechen. Und so ging es los. Und es dauerte nicht lange, bis sie das Ende der Reise erreicht hatten. Nun kam die junge Frau heraus und empfing ihn mit einem prächtigen kleinen Sohn. Jetzt komme ich zum Schluss meiner langen Geschichte. Jack lieh sich eines der größten Kriegsschiffe seines Vaters und schickte damit die 3 kleinen Männlein auf die Suche nach den Angehörigen der armen Zigeunerin, um ihrem Unglück ein Ende zu bereiten. Nach langer Fahrt wurden sie gefunden und hergebracht, zur großen Freude der Frau und zum Entzücken der neuen Verwandtschaft von Jack. Denn nach einiger Zeit gewannen sie sich gegenseitig sehr lieb. Als die Zigeuner an Land gingen, erlaubten Jacks Leute ihnen, auf ihrem Grund und Boden an einem schönen Fluss zu kampieren. Und der Herr und die Dame pflegten, jeden Tag hinzugehen und sie zu besuchen. Jack und seine Frau hatten viele Kinder und nahmen sich einige der Zigeunerfrauen als Ammen. Die kleinen Kinder wurden selbst halbe Zigeuner, denn die Ammen brachten ihnen ihre eigene Sprache bei. und der Herr und die Dame waren glücklich mit ihnen. Das letzte Mal, als ich dort war, spielte ich ihnen auf meiner Harfe vor. Und ich werde wieder hingehen.
1: Jannik, Joschka, Stefan und die schöne Simone. Es war einmal ein Mann und dieser Mann war Holzschuhmacher. Er schnitzte aus Holz Schuhe und verkaufte sie dann auf dem Markt. Aber wie kann schon so ein Holzschuhmacher Geld verdienen, wenn alle seine Nachbarn so arm sind wie er selbst und nicht einmal genug Geld haben, um einfache Holzschuhe kaufen zu können? So schlug er sich mit Mühe und Not durchs Leben und es wurde immer schlimmer, je mehr Kinder ihm geboren wurden. Nicht lange und ein Dutzend war voll und noch eins kam zur Welt. Die 12 Knaben bekamen ein schönes Schwesterchen. Kaum war das Kind geboren, so machte sich der arme Holzschuhmacher aus seinem Waldhäuschen auf den Weg, um für sein Töchterchen einen Paten zu suchen. Das Glück war ihm hold, denn wie von ungefähr traf er gleich am Waldrand einen vornehmen Herrn, dem dieser Wald und alles weit und breit gehörte. Der Herr begrüßte ihn. »Sei gegrüßt, Schuster, wohin des Weges?« »Guten Tag, edler Herr«, antwortete der Holzschuhmacher. »Ich eile ins Dorf, denn ich suche einen Paten. Ich habe schon 12 Söhne und vor kurzem kam noch ein Mädchen hinzu. Wenn es so ist, dann werde ich der Pate deiner Tochter sein«, sprach der vornehme Herr. »Und nicht nur das. Wenn du willst, so nehme ich sie mit auf mein Schloss und werde sie wie mein eigenes Kind erziehen.« Im ersten Augenblick tat es dem Holzschuhmacher leid, sein Kind zu fremden Leuten vorzugeben. Dann aber sagte er sich, dass es das Mädchen sicher besser haben würde, und er stimmte zu. So nahm der vornehme Herr das kleine Mädchen mit auf das Schloss und erzog es wahrhaftig wie seine eigene Tochter. 3 Söhne hatte er schon, Jannik, Joschka und Stefan. Und so bekamen die 3 Knaben noch ein Schwesterchen. Sie gaben ihr den Namen Simone. Die Brüder hatten Simonchen von Herzen gern. Als sie noch klein war, spielten sie mit ihr. Als sie größer wurde, ritten sie mit ihr auf dem Pferd und gingen zusammen zur Jagd. Die Kinder wuchsen wie richtige Geschwister zusammen auf. Dass sie nicht ihre wirkliche Schwester war, das wussten die Knaben nicht. Sie erfuhren es erst, als sie schon zu fast heiratsfähigen Jünglingen herangewachsen waren. Eines Tages wollten sie wieder ausreiten und befahlen dem Diener, die Pferde zu satteln. »Aber sofort und auch für Simonchen«, riefen sie dem Diener wohl ein wenig ungestüm zu, so dass dieser darüber in Zorn geriet. Barsch antwortete er, »für euch werde ich die Pferde satteln, denn ihr seid die Söhne des Herrn, aber für ein Mädchen aus der Hütte eines Holzschuhmachers tue ich das nicht.« »Was sagst du da?« schrien die Jünglinge den Diener an. »Die Wahrheit«, antwortete der Diener, »fragt nur euren Vater.« Die Jungen liefen zum Vater. Der Jüngste, Stefan, sprach. »Ist es wahr, Vater, dass Simonchen nicht unsere leibliche Schwester ist?« »Ja, so ist es«, antwortete ihm der vornehme Herr. Und er erzählte den Brüdern, wie es dazu gekommen war. Zuerst wunderten sie sich, dann aber waren sie sehr erfreut und am glücklichsten war der Jüngste von ihnen, Stefan. »Simonchen ist also nicht meine Schwester?« »Umso besser, dann kann ich sie ja zu meiner Gemahlin nehmen.« Aber der Vater unterbrach ihn. »Warte, Stefan, du hast vergessen, dass du der Jüngste bist.« »Das ist wahr«, sagte der Älteste, Jannik. »Simonchen werde ich heiraten.« »Oder ich«, meldete sich der Mittlere, Joschka. »Genug gestritten«, entschied der Vater. »Simonchen wird denjenigen heiraten, der sie wirklich verdient. Hier sind für jeden von euch 1000 Dukaten. Zieht in die Welt und wer das wertvollste Geschenk zurückbringt, der wird Simonchen zur Frau bekommen.« So gingen die Brüder in die weite Welt. Und weil es gute Brüder waren, wanderten sie gemeinsam und wanderten, bis sie nach Paris kamen. Erst dort trennten sie sich, damit jeder für sein geliebtes Simonchen allein sein Geschenk aussuchen konnte. Als Ersten wollen wir den Ältesten, Jannik, auf seinem Weg begleiten. In einer der Straßen sah er vor einem Laden eine große Menschenansammlung. Alle schauten auf die dort ausgestellten Kutschen, von denen eine immer herrlicher war als die andere. Solch eine Kutsche kaufe ich für Simonchen, beschloss Janek. Aber es muss die beste und teuerste Kutsche sein. Und er bat den Kutscher, er möge ihm die teuerste Kutsche zeigen, die er hatte. Meine wertvollste Kutsche ist diese hier, sprach der Kutscher und zeigte auf einen ganz gewöhnlichen Wagen. Der etwas abseits in der Ecke stand. Sie kostet gerade 1000 Dukaten. Janek war erstaunt. Aber was ist denn an ihr so Besonderes, dass sie 1000 Dukaten kostet? Diese Kutsche ist einzigartig in der ganzen Welt, antwortete der Kutscher. Es genügt, dass du dich in sie hineinsetzt und sie bringt dich im Augenblick und ohne Pferde an jeden gewünschten Ort. Das ist wirklich eine prächtige Kutsche. Solch ein Geschenk werden meine Brüder sicher nicht haben, frohlockte Janek und erzählte die 1000 Dukaten auf den Tisch. Während Janek die wundervolle Kutsche kaufte, betrat Joschka den Laden eines Juweliers. Ich kaufe für Simonchen einen kostbaren Schmuck, sagte er sich und bat den Goldschmied, ihm das teuerste Schmuckstück zu zeigen, das er hatte. Mein wertvollster Schmuck ist dieser hier, sagte der Goldschmied und zeigte Joschka eine ganz gewöhnliche Brille. Sie kostet gerade 1000 Dukaten. Joschka wunderte sich. Und was ist denn an ihr so Besonderes, dass sie 1000 Dukaten kostet? Diese Brille ist einzigartig in der ganzen Welt, sprach der Goldschmied. Es genügt, dass du sie auf die Nase setzt und du siehst, was überall geschieht, sei es auch 1000 Meilen entfernt. Das ist wirklich eine kostbare Brille. Solch ein Geschenk wird keiner meiner Brüder haben, frohlockte Joschka und zählte dem Goldschmied die 1000 Dukaten auf den Tisch. Während Joschka die wunderbare Brille kaufte, hielt der Jüngste, Stefan, an dem kleinen Stand einer Gemüsefrau an. Er hatte mächtigen Durst und aus einem ihrer Körbchen lachten ihm 3 wunderschöne Äpfel entgegen. Was kosten diese Äpfel, Mütterchen? Fragte Stefan. Genau 1000 Dukaten, junger Herr, antwortete die Gemüsefrau. Stefan wollte seinen Ohren kaum trauen. Und was soll an den Äpfeln so Besonderes sein, dass sie 1000 Dukaten kosten?
2: Diese Äpfel sind einzigartig in der ganzen Welt, antwortete die Gemüsefrau. Es genügt, dass man nur einen isst und man wird wieder gesund, auch wenn man schon den Tod gespürt haben sollte.
1: Das sind wirklich kostbare Äpfel. Solch ein Geschenk wird sicher keiner meiner Brüder haben, freute sich auch Stefan und zählte dem Mütterchen die 1000 Dukaten auf die Hand. Mit den Äpfeln im Rock eilte er zum Treffpunkt der Brüder. Janek fuhr mit seiner Kutsche vor und Joschka trug seine Brille.
3: Also, wie steht's? Habt ihr eure Geschenke? Fragte Janek.
4: Ja, wir sind bereit, antworteten die Brüder. Dann wollen wir uns ein wenig die Stadt Paris ansehen, um alsdann nach Hause zurückzukehren, entschied Janek und er ließ die Brüder in seine Kutsche einsteigen, denn er wollte damit vor den anderen prahlen.
5: Aber zuerst schauen wir, wie es zu Hause steht, sagte Joschka, denn auch er wollte sich rühmen.
1: Doch kaum hatte er die Brille auf die Nase gesetzt, so schrie er erschrocken auf.
6: Schnell, auf die Pferde, Brüder! Vater und Mutter liegen auf dem Sterbebett und unsere geliebte Simone ebenfalls.
7: Lasst die Pferde Pferde sein, setzt euch in meine Kutsche, rief Janek. Mit ihr werden wir in einem Augenblick dort sein.
1: Und wahrhaftig, kaum waren die Worte ausgesprochen, kaum saßen sie in der Kutsche, kaum hatten sie einmal die Augen niedergeschlagen, schon waren sie zu Hause. Und es war höchste Zeit. Wären sie auch nur einen Augenblick später gekommen, so hätten sie ihre Lieben nicht mehr lebend angetroffen. Brüder standen weinend am Krankenlager. Nur Stefan klagte nicht. Er reichte Vater, Mutter und Simonchen je einen seiner Äpfel und sprach: Esst, das wird euch helfen. O Wunder, die Äpfel wirkten. Kaum hatten sie hineingebissen, ging es ihnen besser. Kaum hatten sie die Äpfel aufgegessen, standen sie von ihren Lagern auf und küssten freudig Janek, Joschka und Stefan. Als aber nun entschieden werden sollte, wer von den Brüdern Simonchen zur Gemahlin bekommen würde, entbrannte der Streit aufs Neue.
4: Ohne meine Brille hätte niemand von euch gewusst, dass zu Hause alle sterbenskrank waren, vertrat Joschka seine Verdienste. Ohne meine Kutsche wäret ihr nicht mehr zur rechten Zeit angekommen, bestand auch Jannik auf seinem Recht.
8: Und ohne meine Äpfel würden alle drei nicht lebendig und gesund sein, wie wir, sagte wieder Stefan.
4: Haltet ein mit dem Streit, entschied der Vater. Ich werde das Urteil sprechen.
8: Es ist wahr, dass ihr ohne Joschkas Brille nichts von unserer Krankheit gewusst hättet. Und es ist auch wahr, dass ihr ohne Janeks Kutsche nicht mehr rechtzeitig angekommen wäret. Aber ohne Stefans Äpfel würden wir heute im Grab liegen und Simonchen mit uns. Euch sind eure kostbaren Geschenke geblieben, die Brille und die Kutsche. Stefan dagegen opferte für uns alles und jetzt hat er nichts mehr. Darum verdient er die geliebte Simone zur Frau.
4: Jannik und Joschka sahen ein, dass der Vater ein gerechtes Urteil gesprochen hatte. Am liebsten gestand es sich Simone selbst ein, denn von den Brüdern hatte sie den Stefan doch am allerliebsten. Und so nahm die Geschichte ein glückliches Ende. Eine Woche später fand eine prächtige Hochzeit statt und Stefan und Simone lebten mit den Brüdern, die nach einiger Zeit auch heirateten, glücklich und zufrieden.
9: Es war einmal 7 Länder weit, weiter noch als der Glasberg, ein Mann. Der hatte 3 Söhne. Der Mann war aber so arm wie eine Kirchenmaus. Manchmal hatten sie etwas zu essen, ein andermal hatten sie nichts. Einmal sagte der arme Mann zu seinem ältesten Sohn: »Geh in den Wald, Holzhauen, mein Sohn. Vielleicht kommt jemand und segnet dich.« Der Knabe ging in den Wald und hackte Holz, dass ihm der Schweiß in Bächen herunterrann. Als er mitten in der Arbeit war, kam ein grauhaariger alter Mann zu ihm und sprach: »Warum plagst du dich so arg, mein Sohn?« »Ich hacke Holz, Väterchen. Vielleicht segnet mich jemand.« Da sagte der alte Mann: »Lass das Holz hacken, mein Sohn, geh nach Hause. Dein Vater hat einen Acker, auf dem steht ein Nussbaum. Unter dem Nussbaum ist ein Loch. Guck da hinein, da werdet ihr etwas finden.« Der Knabe ging nach Hause und erzählte seinem Vater, was der grauhaarige alte Mann ihm gesagt hatte. Und sogleich machten sie sich auf den Weg nach ihrem Acker. Und denkt euch, da war doch wirklich unter dem Nussbaum ein großes Loch. Sie lugten hinein und sahen eine geräumige Kammer, die war angefüllt mit Mehl, Speck und allerlei guten Esswaren. Sie packten sich davon auf, so viel sie nur konnten, trugen alles nach Hause und bereiteten einen Gästeschmaus. Am nächsten Tage sagte der arme Mann zu seinem zweitältesten Sohn: »Geh in den Wald, mein Sohn, vielleicht wird auch dich einer segnen.« So ging denn auch der zweite Sohn in den Wald, hackte und spaltete Holz, und auch zu ihm kam der grauhaarige alte Mann und sprach: »Warum plagst du dich so, mein Sohn? Geh nach Hause. Dein Vater hat einen Acker, auf dem steht eine Akazie, und unter der Akazie befindet sich ein großer Keller voller Wein.« Der Jüngling ging nach Hause und sagte seinem Vater, was er gehört hatte. Sie gingen aufs Feld, und siehe da, der alte Mann hatte die Wahrheit gesagt. In dem Keller waren wohl an die 100 Fässer Wein. Sogleich zapften sie ein Fass an, labten sich tüchtig, dann luden sie die vielen Fässer auf einen Wagen und brachten sie nach Hause. Am dritten Tag sagte der arme Mann zu seinem jüngsten Sohn: »Na, Janko, mein Sohn, nun geh du in den Wald, vielleicht wird auch dich einer segnen.« Janko ging hinaus in den Wald, hackte Holz und schwitzte sehr dabei, und auf einmal aber, ob ihr es nun glaubt oder nicht, warf er das Beil hin. Er wollte sich wahrhaftig nicht länger plagen, gab es doch zu Hause Essen und Trinken in Hülle und Fülle. Er machte ein Feuer, nahm den Speck aus seinem Ranzen, tat ihn auf den Spieß und ließ ihn schön braun braten. Als er nun so neben dem Feuer saß, kam der alte Mann auch zu ihm und fragte: »Nun, mein Sohn, was machst du hier?« »Ich, Väterchen, ich brate Speck. Mein Vater hat mich zwar zum Holzhacken in den Wald geschickt, aber ich mag mich damit nicht plagen.« »Recht so, mein lieber Junge, wozu denn auch? Hier hast du einen Stab, den wirst du gut gebrauchen können.« »Was soll ich denn mit dem Ding anfangen?« fragte Janko. »Oho, mein Sohn, gib nur gut Acht auf das Ding, denn das ist ein Stock, mit dem du auf einen einzigen Hieb ein ganzes Regiment Soldaten erschlagen kannst.« Janko ging nach Hause. Dort angekommen, warf er das Beil wütend in die Ecke und sagte seinem Vater, dass er sich nicht länger plagen wolle und er möge ihn nicht mehr in den Wald schicken. Da ärgerte sich der arme Mann. »Was redest du da, du Katzenfrosch, du? In meinem Haus befehle ich. Wenn du nicht arbeiten willst, so scher dich hinaus aus meinem Haus, geh deiner Wege.« »Gut«, sagte Janko, »ärgere dich nicht, Vater. Wenn du es so haben willst, gehe ich eben.« So machte er sich denn auf den Weg in die weite Welt, nahm nichts mit, nur den Stock. Er ging und wanderte durch 7x7 Länder und rastete nicht eher, als bis er in der Stadt des Königs angekommen war. Er ging auf den Hof des Königs, wo sich ein großer Misthaufen befand, den er erstieg, und begann mit seinem Stock darin herumzustöbern. Als der König das sah, ging er zu Janko und fragte ihn, »Wer bist du, mein Sohn?« »Ich bin dieser und jener«, sagte Janko ganz frech. »Wo wohnst du?« »Im Hemd und in der Hose«, antwortete Janko. »Wie heißt du?« »Janko, was suchst du in dem Mist?« »Einen Dienst, großmächtiger König.« »Na, wenn du dich verdingen willst, dann komm zu mir, ich nehme dich als Schweinehirten.« Bevor Janko noch wusste, wie ihm geschah, hatte man ihm schon 100 Schweine anvertraut. Und der König sagte zu ihm, »Nun, Janko, hier sind 100 Schweine, hüte sie, pass aber auf, dass du nicht in den Bleiwald mit ihnen gerätst, denn dort wirst du den fürchterlichsten aller Tode sterben.« Mehr brauchte man Janko nicht zu sagen. Schnurstracks führte er die Schweine in den Bleiwald. Er wollte doch mal sehen, was denn da los war. Er ging hinein in den Bleiwald, trieb die Schweine vor sich her und ließ sie dann wühlen, wo sie wollten. Er setzte sich unter einen Baum, machte Feuer und begann, das Stück Speck, das er noch hatte, zu braten. Mit einem Mal kam mit großem Getöse der siebenköpfige Drache und schrie mit gewaltiger Stimme, »Hey, du Knirps! Was fällt dir ein, in meinem Walde alles zu zerstören?« Janko sagte, »Lass doch das Schimpfen. Setzt euch lieber neben mich und bratet euch auch ein Stück Speck.« »Potztausend Sakrament, ich werde dir gleich Speck braten!« Und er rannte auf Janko zu, sperrte alle seine sieben Mäuler auf, um ihn zu zermalmen. »So, so«, sagte Janko, »na, warte, ich werde dich was lehren.« Und er schlug mit seinem Stock auf den Drachen ein und schlug mit einem Hieb alle sieben Köpfe ab. Dann besah er sich die Drachenköpfe genau und fand im siebenten einen großen Schlüssel. »Wenn es einen Schlüssel gibt«, sagte sich Janko, »muss auch irgendwo ein Haus sein.« Und er machte sich auf den Weg, sah sich gründlich nach allen Seiten um und er war noch keinen Steinwurf weit gegangen, als er vor einer riesig großen Bleiburg stand. Er fand auch sogleich das Burgtor, probierte den Schlüssel und der passte. Da schloss er auf, ging hinein und spazierte durch alle Zimmer. In einem Zimmer fand er einen Blumenstrauß aus Blei. Den steckte er sich an den Hut. Dann ging er hinaus auf den Hof, dort sah er einen Brunnen. Er lugte hinein und da hing mit dem Kopf nach unten ein Bleiross. Und das Ross sprach, »Ich grüße dich, Schweinehirt Janko. Mein Herr, schlag mich mit deinem Stock und du wirst es nicht bereuen.« Janko schlug fein sanft auf den Schweif des Rosses und im selben Augenblick sprang es aus dem Brunnen. »Ich danke dir, Schweinehirt Janko, dass du mich befreit hast. Sieh, hier ist mein Zaum. Nimm und bewahre ihn gut. Und wenn du mich einmal brauchst, schüttle ihn. Von hier aber gehe nicht eher fort, als bis du vom Hofschneider ein Bleikleid hast machen lassen, das in einer Nuss Platz hat, und die steckst du mir ins Ohr.« Janko ließ sofort ein Bleikleid machen, tat es in eine Nuss, steckte diese dem Pferd ins Ohr und führte das Pferd hübsch ordentlich in den Stall. Dann ging er weiter, schlenderte auf dem Hof umher, kam in einen Schweinestall, wo er 100 Schweine und des Königs früheren Schweinehirten fand. Der siebenköpfige Drache hatte den hier eingesperrt. Janko ließ den Schweinehirten und die Schweine aus dem Stall, dann ging er ins Schloss, teilte eine Wanne voll Bleigeld an den Schweinehirten aus und sagte zu ihm: »Geh denn, Brüderchen, wohin dein Sinn dich treibt.« Der Schweinehirt ging freudig von dannen. Janko trieb die 100 Schweine aus der Burg in den Wald zu den anderen 100 und machte sich mit 200 Schweinen auf den Weg nach Hause. Der König stand bereits draußen vor dem Tor. Dort erwartete er Janko und zählte die Schweine, denn er wollte sehen, ob nicht eins verloren gegangen war. Aber dieser Schweinehirt hatte nicht nur keins verloren, er brachte sogar statt der 100 Schweine 200 nach Hause. Da freute sich der König ganz gewaltig und in seiner großen Freude sagte er: »Nun, Janko, mein Sohn, ich erlaube dir, mit den Dienern zu Abend zu essen.« »Ich esse mit keiner Mutter Sohn«, sagte Janko. »Ich will mein Abendbrot allein verzehren.« »Gut, du sollst dein Abendbrot für dich allein haben.« Da bemerkte die älteste Königstochter den Bleistrauß. Sie schlängelte sich an Janko heran und bat ihn schön: »Janko, schenk mir den Blumenstrauß.« »Den gebe ich nicht her«, sagte Janko. »Das Fräulein mag sich selbst einen verschaffen.« Aber sie bat und flehte auf das Lieblichste, so lange, bis Janko ihr den Strauß doch gab. Am anderen Tag, als Janko die Schweine herausließ, trug ihm der König streng auf, nur ja nicht in den Silberwald zu gehen. Aber der König mochte reden. Janko trieb seine Schweine schnurstracks in den Silberwald, ließ sie dort weiden und gehen, wohin sie wollten. Er legte sich unter einen Silberbaum, nahm Speck hervor, machte ein großes Feuer und fing an, den Speck zu braten. Mit einem Mal kam der 14-köpfige Drache und schrie schrecklich wütend: »Du wagst es, in meinen Wald zu kommen? Jetzt musst du sterben!« Auch diesen Drachen lud Janko in der freundlichsten Weise ein, sich neben ihn an das Feuer zu setzen. Es wäre doch nett, wenn auch er Speck briete. Aber der Drache wurde nur noch wütender und stürzte sich auf Janko. »Na, Sapperlot noch mal! Ich werde gleich Speck mit dir essen!« Aber weiter gab er dann keinen Muck mehr von sich, denn Janko hatte mit seinem Stock dreingeschlagen und sämtliche 14 Drachenköpfe purzelten herunter. Dann sah er sich der Reihe nach die 14 Köpfe an, denn vielleicht war ja auch hier etwas zu finden. Und wirklich, er fand einen silbernen Schlüssel. »Na, das wird wohl der Schlüssel zur Silberburg sein«, sagte sich Janko, und er brach auf, um die Silberburg zu suchen. Er ging, wanderte hin und her, und auf einmal hatte er die Silberburg gefunden. Er probierte den Schlüssel und wirklich, er passte ins Schloss. Janko ging in die Burg hinein, schritt von Zimmer zu Zimmer und auf einem Tisch fand er einen Silberstrauß. Den steckte er sich an den Hut. Dann ging er auf den Hof hinaus und auch hier gab es in der Mitte einen Brunnen. Er lugte hinein und siehe da, ein Silberross hing darin mit dem Kopf nach unten. Und das Silberross sprach zu ihm: »Ich grüße dich, Schweinehirt Janko, mein lieber Herr. Schlag mich mit deinem Stock, du wirst es nicht bereuen.« Janko schlug dem Silberross auf den Schweif und zugleich sprang das Pferd aus dem Brunnen und überreichte ihm seinen Zaum. Und das Silberross sprach: »Gib gut Acht auf diesen Zaum, und wenn du mich brauchst, schüttle ihn. Es gibt hier einen Hofschneider, von dem lass ein silbernes Gewand machen, aber ein solches, das in eine Nuss hineingeht, und die Nuss steck mir ins Ohr. Janko tat alles, was das Ross ihm geraten hatte. Dann blickte er in den Schweinestall, und auch in diesem fand er 100 Schweine mit ihrem Hirten, die auch dem König gehörten. Er ließ die 100 Schweine heraus, gab dem Hirten eine Wanne voll Silbergeld und schickte ihnen die weite Welt hinaus. Er aber führte die 100 Schweine in den Wald und trieb am Abend 300 Schweine nach Hause. Auch diesmal stand der König vor dem Tor. Er wartete auf Janko, zählte die Schweine und wäre fast vor Verwunderung gestorben, als er statt 200 300 zählte. »Na, Janko«, sagte der König, »einen solchen Schweinehirten habe ich in meinem Leben noch nicht gehabt. Ich gestatte dir, mit meinen Ministern zu Abend zu essen. Ich esse mit keiner Mutter Sohn zu Abend«, sagte Janko. »Lasst mich allein essen.« Na gut, er bekam sein Essen gesondert zugeteilt, und als er dabei war, es zu verzehren, schlich sich die zweitälteste Königstochter an ihn heran und bat, »Janko, schenk mir den Silberstrauß.« »Es fällt mir gar nicht ein«, sagte Janko. »Wenn das Fräulein einen Silberstrauß haben will, so besorge sie sich selber einen.« Aber sie bat und flehte so schön, dass sie den Strauß schließlich doch bekam. Am anderen Morgen trieb Janko die Schweine wieder hinaus, und diesmal sagte ihm der König, er könne überall hingehen, nur in den Goldwald nicht, denn sonst würde ihm kein Zahn mehr wehtun. »Das wollen wir doch mal sehen«, dachte Janko, und er trieb die Schweine schnurstracks in den Goldwald. Nun, da erging es ihm ebenso wie im Blei- und Silberwald. Nur, dass im Goldwald ein 24-köpfiger Drache hauste, dem er alle 24 Köpfe abschlug. In der Goldburg fand er einen Goldstrauß, in dem Brunnen der Burg ein goldhaariges Ross, das ihm seinen goldenen Zaum gab, und dort fand er 100 Schweine im Stall, die er aus der Burg herausließ, und am Abend trieb er 400 Schweine nach Hause. Ach, wie freute sich da der König! Und er sagte zu Janko, »Nun, Janko, mein Sohn, ich erlaube dir heute Abend, mit uns zu essen. Ich esse mit niemandem, großer König. Gebt mir mein Abendbrot für mich allein.« Man gab ihm sein Essen gesondert, aber die kleine Königstochter sah an seinem Hute den Goldstrauß, und sie ging zu Janko und begann ihn zu streicheln, schnurrte wie ein Kätzchen um ihn herum, und Janko sagte mit keinem Wort, dass er den Strauß nicht hergeben wolle. Er nahm den Strauß vom Hut und gab ihn der kleinen Königstochter in die Hand. Am vierten Tage, als Janko eben dabei war, seine Schweine hinauszutreiben, hörte er, dass der König im ganzen Land verkünden ließ, er wolle seine drei Töchter verheiraten. Man hatte die drei Sträuße auf den Wipfel eines hohen Baumes gesteckt und bekannt gegeben, dass diejenigen drei Jünglinge, die Königstöchter zur Frau bekommen sollten, denen es gelinge, zu Pferde mit einem Sprung einen der Sträuße herunterzuholen. Nun, da kamen alle möglichen Herzöge, Grafen, Barone und ausgesucht schmucke Zigeunerburschen, um ihr Glück zu versuchen. Aber nicht einer von ihnen konnte auch nur bis zur halben Höhe des Baumes springen. »Ich werde wohl hinaufspringen können«, dachte Janko. Er schüttelte den Bleizaum, und wie aus dem Boden gestampft, stand das Bleiross da, warf ihm das Bleigewand über, dann sprengten sie in des Königs Hof, und mit einem Sprung holte Janko den Strauß der ältesten Königstochter herunter. Wie freute sich da die älteste Königstochter, dass sie schon einen Bräutigam hatte. Aber die Freude dauerte nicht lange, denn Janko verschwand mit dem Strauß wie der Brausewind. Dann schüttelte er den silbernen Zaum, und es kam das Silberross. Wieder sprengten sie in den Königshof, und mit einem Sprung holte Janko den Strauß der zweitältesten Königstochter vom Wipfel des Baumes. Sie hätte wohl große Freude gehabt, wenn nicht gar zu schnell Traurigkeit über sie gekommen wäre, denn auch der silberne Ritter war in einem Augenblicke ihren Augen entschwunden, als hätte die Erde ihn verschlungen. Aber nach einer Minute, denn zwei hatte es nicht gedauert, war Janko wieder auf dem Königshof, jetzt jedoch mit dem goldhaarigen Ross. Mit einem Sprung holte er den letzten Strauß vom Baum herunter und, hast du nicht gesehen, waren weder Strauß noch Ritter da. Ach, das gab ein Heulen und Jammern. Die drei Königstöchter weinten, dass es aussah, als wäre ein Platzregen ausgebrochen. Und sie hatten ja auch allen Grund dazu, denn ihre drei Sträuße waren von drei Rittern geholt worden und doch saßen sie nun da und hatten weder Sträuße noch Bräutigame. Da sprach der König: Weint nicht, meine lieben Töchter. Es gibt hier am Hof genug Königssöhne und Herzöge. Wählt unter ihnen einen nach eurem Gefallen. Seht, ich gebe jeder von euch einen goldenen Apfel. Werft ihn dem zu, der euch gefällt, und der soll euer Gemahl sein. Die beiden älteren Königstöchter sahen sich nur ein wenig um und warfen dann ihre Äpfel je einem Königssohn zu. Die jüngste Königstochter aber behielt ihren Apfel. »Na, und du?« fragte der König böse. »Soll ich vielleicht noch ein paar Jünglinge herrufen lassen?« »Ja, Vater, denn der, dem ich meinen Apfel zuwerfen möchte, ist nicht hier.« Man rief nun alle, die zum Hof gehörten, herbei, aber keinem von ihnen warf die jüngste Königstochter ihren Apfel zu. Der Schweinehirt Janko war nicht unter ihnen. »Ruf den Schweinehirten Janko herbei«, schrie der König. Da liefen die Diener, Janko zu holen, sagten ihm, der König lass ihn rufen. Aber Janko ließ sagen, er käme erst, wenn der König neben jedes Schwein einen Menschen stelle, denn er wolle die Schweine nicht unbehütet lassen. Was war da zu machen? Der König schickte 400 Menschen zu den Schweinen und dann schüttelte Janko den goldenen Zaum, zog sich das goldene Gewand an und sprengte auf dem goldhaarigen Ross auf des Königs Hof. Und die drei Sträuße der Königstöchter steckten an seinem Hut. »Hier bin ich!« »Großmächtiger König«, meldete sich Janko, der Schweinehirt. Aber in diesem Augenblick flog auch schon der goldene Apfel auf ihn zu. »Nun, Janko«, sagte der König, »ich bin in allen Ländern der Welt gewesen, aber einen Jüngling wie du einer bist, habe ich nie gesehen. Dir gebe ich meine Tochter und mein ganzes Königreich dazu.« Alle Fässer wurden auf einmal angezapft. Hei, da gab es eine Hochzeit. So eine hat es auf der Welt noch nie gegeben. Das war also die Geschichte von Janko, dem Schweinehirt.
10: Das war der Märchenzug für heute mit dem Buchstabenlied J und Geschichten mit dem Buchstaben J. Ich verabschiede mich von euch. Tschüss, bis zum nächsten Mal.

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1: Einen wunderschönen guten Tag. Mein Name ist Auguste Sandner und ich sitze mit unserem jüngsten Redaktionsmitglied, mit Jakob, im Studio. Hallo Jakob.
2: Hallo.
1: Wir haben uns wieder zusammengesetzt, um eine neue Sendung zu produzieren. Jakob hat ein regelmäßiges Sendungsformat sozusagen und wir unterhalten uns ein bisschen über verschiedene Themen. Und wir standen heute am Fenster, beziehungsweise Jakob und Peter standen am Fenster und haben sich darüber unterhalten, worüber könnte man denn reden. Jakob, worum soll es in dieser Sendestunde gehen?
2: Also, in dieser Sendestunde, weil es auch so heiß ist, geht es um Hitze. Wir haben sehr viele Tipps vorbereitet, was sie tun können, wie sie sich schützen können, wo sie ins Schwimmbad gehen können und ja, dann...
1: Ja, das ist cool. Hitze, ja, was ist eigentlich Hitze? Ab wann, Jakob, so ganz persönlich, ab wann ist es für dich irgendwie zu heiß?
2: Also... Ich mag Hitze, aber nicht solche übermenschliche Hitze. So alles über so 23 Grad wird mir zu heiß.
1: Ah, okay. Bist du auch jemand, der sozusagen mit Eröffnung der Freibadsaison sofort ins Freibad geht?
2: Ja, also ich mag das sehr und ich gehe auch gerne zum Beispiel zum Bezahlkiesschacht oder so.
1: Okay. Und wie ist das mit Urlaubszielen und sowas? Fährst du lieber in wärmere Länder oder in kühlere?
2: Tatsächlich unterscheidet sich das bei mir, nämlich ich fahre sehr gerne in kühle Länder, zum Beispiel, weil ich auch Ski fahre und den Winter auch sehr, sehr doll mag. Tatsächlich mag ich den Winter teilweise mehr als den Sommer, aber wenn es da sehr viel Wasser gibt, dann fahre ich lieber ans Meer in warme Länder.
1: Okay. Und apropos Länder, wie ist denn das? Es ist jetzt ab dem 11. Juni ist die Fußball-WM. Guckst du die? Wirst du die angucken?
2: Ja, ich will die angucken.
1: Bin mal gespannt, wie Deutschland diesmal abschneiden wird. Und apropos Deutschland abschneiden, wir haben eine Tabelle vor uns. Was für eine Tabelle ist das, Jakob? Erklär mal kurz.
2: Wie warm sind die Länder? Beziehungsweise in einer Tabelle aufgelistet.
1: So die Durchschnittstemperaturen, ne, in dem Land.
2: Genau.
1: Okay, und hast du Deutschland schon gefunden?
2: Ja, Deutschland ist auf Platz 177, auf Platz 1, 2...
1: Moment. Deutschland ist auf 177. Also... Ganz oben, Platz 1 ist wahrscheinlich das heißeste Land, nehme ich mal an.
2: Genau.
1: Und dann sind wir erst auf 177. Okay,
2: ja.
1: Also ich hätte, also na gut, es gibt halt einige, ja, es gibt viele Länder, okay. Ja, wer führt denn da so die Länderliste an?
2: Also auf dem ersten Platz ist, ich weiß nicht, ob ich das richtig ausspreche, Burkina Faso.
1: Burkina Faso? Mit was für einer Durchschnittstemperatur sind die denn auf der Platz 1?
2: Also hier steht Durchschnittstemperatur jährlich, Temperatur 2021 30,1.
1: 30 Grad im Durchschnitt?
2: Ja.
1: Okay, das ist warm und du hast schon gesagt, ab 23 Grad wird es für dich schon heiß. Das bedeutet, Burkina Faso ist nicht unbedingt das Land deiner Träume, nehme ich an.
2: Genau, dann auf dem zweiten Platz kommt Mali mit 29,78 und auf dem dritten Platz Senegal mit 29,63.
1: Boah, also wirklich nur knapp drunter.
2: Ja.
1: Und hattest du mir vorhin, weil ich hier natürlich so ein bisschen spicke, aber hattest du mir vorhin was zur Fahne von Katar gesagt?
2: Ja, die Fahne von Katar ist die breiteste Flagge der Welt.
1: Ach, ist ja krass. Und Katar ist auf Platz 4, liebe Hörer und Hörerinnen, nur damit sie sich nicht wundern, wie ich jetzt auf Katar komme.
2: Mit 29,42.
1: Und wir sind auf 177. Kannst du mal gucken, was sozusagen die Durchschnittstemperatur in Deutschland ist? Weil wir haben ja jetzt gelernt, Platz 1 ist 30 Grad Durchschnitt. Und wie ist denn unsere durchschnittliche?
2: Da können Sie sich jetzt mal vielleicht ganz kurz beraten mit Ihren Liebsten oder Freunden.
1: Ah, du baust eine kleine Pause ein. Aber pass auf, da machen wir gleich ein bisschen Musik und lösen es erst nach dem Track auf.
2: Genau, dann hören wir uns gleich wieder. Machen Sie sich Gedanken, gleich kommt die Auflösung.

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1: Und da sind wir wieder zurück bei Jakobs Sendestunde. Wir beschäftigen uns heute in dieser heißen Sendestunde mit der Hitze, dem Glühenden, dem Schein der Sonne und was dieser Schein mit unserem Körper eventuell machen kann, ihn verbrennen und versengen und keine Ahnung. Nein, lieber Jakob, du bist hier bei mir im Studio und wir unterhalten uns über einfach hohe Temperaturen.
2: Genau, und alle, die jetzt schon wieder mit dabei sind, die wissen, wir haben uns eben Gedanken darüber gemacht, dass wir auf Platz 177 sind und 1., 2., 3. haben wir auch genannt. Aber jetzt
1: mit der Durchschnittstemperatur, ne?
2: Genau.
1: So im Jahr.
2: Im Jahr 2021. Jetzt kommen wir dazu, was die Durchschnittstemperatur in Deutschland ist. Sie haben sich hoffentlich viele Gedanken gemacht.
1: Und ich würde so gerne wissen, was die Hörer und Hörerinnen, was sie so schätzen, was unsere Durchschnittstemperatur ist. Wie gesagt, Platz 1 ist 30 Grad und wir sind auf 177. Also
2: genau.
1: Jakob, löse auf, ja. Trommelwirbel.
2: Wie schon gesagt, Deutschland ist auf dem 177. Platz und hat einen normalen Durchschnitt von 10,50. Kurz hinter uns kommt Belgien mit tatsächlich nur 10,47, also wirklich ganz, ganz knapp hinter uns. So, aber jetzt kommen die letzten Plätze. Da können Sie jetzt auch nochmal ganz kurz raten, was denn das sein könnte.
1: Wo ist es am kältesten sozusagen?
2: Genau, und jetzt überlegen Sie bitte nicht Arktis oder Antarktis, das sind keine Länder.
1: Okay, vielen Dank für diesen Hinweis. Hattest du eine Idee? Ich meine, du weißt es jetzt eigentlich schon, aber hattest du eine Idee, was wohl die kältesten Länder sein würden?
2: Tatsächlich hatte ich mit ein paar Plätzen so ein bisschen gerechnet, aber dass die wirklich so kalt sind, hätte ich auch nicht gedacht.
1: Okay, dann löse mal auf, so die letzten drei Plätze plus der Durchschnittstemperatur, bitte, Jakob.
2: Genau, so, also auf dem letzten Platz, auf dem ersten Platz von hinten, ist Grönland bzw. Dänemark mit, jetzt aufgepasst, mit -17,56.
1: -17 Grad.
2: Ja.
1: Oh mein
2: Dann,
1: Gott.
2: Dann relativ sehr weit dahinter ist Kanada mit 3,71. Ich glaube, das ist auch nicht so meins.
1: Aber Moment, Grönland minus 17 und Kanada, du meinst minus 3 Grad. Minus
2: genau.
1: 3, okay. Aber das sind ja auch schon 14 Grad Unterschied sozusagen.
2: Ja.
1: Grönland ist da einsame Spitze. Ach du, okay, Kanada minus 3 Grad und der vorletzte Platz?
2: Auf dem 215. Platz liegt Russland mit minus 3,64.
1: Boah.
2: Kurz dahinter sind Norwegen, Mongolei, Finnland, Island und Schweden.
1: Nicht schlecht.
2: Und tatsächlich, die Schweiz liegt auf 206 mit 6,42, also.
1: Auch schon relativ weit.
2: Ja,
1: unten.
2: Und dazu möchte ich auch noch sagen, das sind die zwei einzigen Flaggen, also Schweiz gehört mit dazu, mit einem kompletten 1:1 der Flagge.
1: Ein 1:1 der Flagge, das verstehe ich nicht.
2: Naja.
1: Was ist das?
2: Sie ist genau 1x1 groß.
1: Die sind quadratisch, die Flaggen. Also
2: genau.
1: Nicht rechteckig, so wie wir es kennen.
2: Genau.
1: Aha. Du weißt über Flaggen aber ganz schön viel.
2: Ja, tatsächlich kenne ich das von Spaß mit Flaggen. Nicht aus dem Film, sondern vom YouTuber. Der macht das echt witzig.
1: Okay.
2: Können Sie ja einfach mal googeln. Die Anfangsmusik kommt gleich immer. Spaß mit Flaggen. Davon kenne ich das zum Beispiel auch. Die brasilianische Flagge hat ein 7:10. Ich weiß fast alles von dem. Und wir hatten ja eben auch die
1: breiteste Flagge, ne?
2: Genau, die breiteste Flagge.
1: Katar war das.
2: Ja, Katar. Und dann auch noch eine Flagge, die sehr speziell ist, die einzige, die genau so aussieht, nämlich die besteht aus einem genauen zwei Dreiecken, beziehungsweise einmal in der Mitte durchgeschnitten. Ich finde sie nur gerade leider nicht. Sonst könnte ich euch auch sagen,
1: von welchem Land das ist.
2: Genau, von welchem Land diese Flagge ist, aber jetzt nach der Aufklärung hätte ich gesagt, wir machen noch ein bisschen Musik und dann hören wir uns gleich wieder.

0: Karl.
1: Ja, hast du jetzt ganz wild gesucht, ne?
0: Genau, weil hier ist eine sehr große Liste.
1: Ja, das stimmt. Mit den Durchschnittstemperaturen der Länder der Welt. Nepal, zwei Dreiecke, auf Platz 155 lese
0: genau,
1: ich
0: gerade. Genau, mit einem Durchschnitt von 14,32 Grad.
1: Ja, aber 14 Grad klingt eigentlich ganz annehmbar.
0: Ja.
1: Wir haben zurzeit höhere Temperaturen.
0: Ja.
1: Und wir rennen alle in kurzer Hose und T-Shirt rum. Jakob, was machst du denn, wenn es richtig heiß ist? Also, man kann ja nicht den ganzen Tag irgendwie rumliegen, obwohl der Wunsch danach manchmal sehr groß ist. Aber was machst du?
0: Also, ich bin meistens, wenn ich kann, am Kiesschacht, am Bezahlkiesschacht. Mhm. Und kühle mich da ab oder in Freibäder. Da habe ich gesehen, du hast dir eine Liste gemacht, was die besten bzw. die nächsten Freibäder sind. Und
1: genau, da habe ich einfach mal auf der Karte geluncht vorhin. Ich kenne mich damit ja noch nicht so aus. Ich bin tatsächlich nicht so eine Badgeherin. Ich fahre gerne in Urlaub ans Meer und schwimme dann dort. Aber ich muss zugeben, Schwimmen hier jetzt so in irgendwelchen Hallen oder Freibädern mache ich relativ selten. Ich habe aber schon von einem ganz tollen Freibad Niedersachs-Werfen gehört. Da habe ich viel Lob gehört, zumindest von Schülern und Schülerinnen. Und dem Waldbad in Ihlfeld. Kennst du das Waldbad Ihlfeld?
0: Nee, tatsächlich nicht.
1: Kennst du das Waldbad Elrich?
0: Ja, da waren wir früher sehr, sehr oft und da hat tatsächlich auch mein Uropa mitgeholfen, dieses auszubuddeln.
1: Nee, echt?
0: Ja.
1: Waldbad Elrich?
0: Genau.
1: Mit den eigenen Händen. Na, spannend, okay. Was braucht denn so ein richtig gutes Freibad, so deiner Meinung nach?
0: Also, so ein recht gutes Freibad braucht mindestens einen Sprungturm. Also, so normal finde ich so mindestens ein Einer und ein Dreier, vielleicht sogar ein Fünfer. Den gibt's da tatsächlich auch.
1: Mhm.
0: Mehrere Becken, damit alle beteiligt sich fühlen können.
1: Mhm.
0: Und was ich noch ganz wichtig finde, viele Schattenplätze.
1: Ja, es gibt so Freibäder, die da ist nur Wiese, keine Bäume. Das ist dann schon ein bisschen ungemütlich, wenn man da so auf dem heißen Rasen in der Sonne flätzt.
0: Und für die Leute, die gerne auch spielen, Waldbad Elrich, können sie auch Volleyball und Basketball spielen.
1: Mhm, okay. Und was gehört zu einem Freibadbesuch für dich immer dazu?
0: Zu einem Freibadbesuch gehört für mich eigentlich immer Eis essen.
1: Oh ja, magst du lieber Kugeleis oder Stieleis?
0: Tatsächlich mag ich Wasser bzw. Stieleis nur, wenn es so wirklich richtig warm ist und ich mich einfach nur schnell runterkühlen will und einfach eine Zuckerbombe kassieren.
1: Mhm.
0: Und wenn ich aber so zum Beispiel gechillt bin, so zu Hause oder so und mich irgendwie entspannen will und trotzdem ein bisschen runterkommen mit meiner Wärme, dann esse ich lieber ein normales Kugeleis.
1: Was ist deine Lieblingssorte?
0: Ich bin mir da meist unschlüssig, weil ich war schon in sehr, sehr vielen Ländern, habe sehr viel Eis gegessen und die hatten da tatsächlich total gutes Eis, aber auch in Nordhausen gibt es sehr viele sehr gute Eisdielen. Welche kennst du denn?
1: Oh, ich kenne die zum Beispiel da beim Theater, also zwischen Sparkasse, also da an der Sparkasse. Das ist, glaube ich, ein Italiener. Ich glaube, das ist auch ein Restaurant, bin mir nicht ganz sicher. Aber da kriegt man Eis. Ich kenne, wo kriegt man denn noch Eis? Naja, hier, da an der Barfüßer Straße an der Ecke oder in der Altstadt. Ist das das Verona? Heißt das so?
0: Also Eiscafé Verona liegt ja an der Bahnhofstraße.
1: Bahnhof, ach du, nee, das, okay, dann meine ich das nicht. Verona an der Bahnhofstraße, richtig,
0: ja,
1: da sozusagen an der Straßenbahn.
0: Genau, gleich bei einem riesigen Hotel erkennen Sie daran, weil eine riesige Aufschrift, also beziehungsweise eine riesige Zeichnung drauf ist. Gleich daneben ist auch Maximator und auch ein Bus. Bahnhaltplatz.
1: Ah ja, okay. Und findest du, das Eiscafé Verona ist das Beste der Stadt?
0: Ja, mit Abstand, weil mein Vater kennt auch den Besitzer, weil sie waren früher, beziehungsweise sind immer noch sehr, sehr gute Freunde. Deswegen kaufen wir da sehr, sehr oft Eis und Wir sind da.

0: sozusagen Stammkunden.
1: Okay, und was isst du beim Eiscafé Verona am allerliebsten? Schokolade?
0: Nee, tatsächlich mache ich mir, alle, die da schon mal waren, ich nehme nicht so gerne das Kugeleis. Ich nehme mir lieber das, wenn man, hier vorne ist ja die Theke und dann nach links kommt so ein riesiger Raum und da gibt es so ein Drückeeis, beziehungsweise da zieht man...
1: Softeis oder was? Slushy. Was?
0: Ja, Softeis und das kann man sich dann selber zubereiten und da gibt es auch noch Früchte und ganz, ganz viel anderes, was man sich da noch drauf
1: so
0: machen
1: Toppings
0: kann.
1: Toppings oder
0: genau,
1: wie?
0: Und gleich, wenn man sich da auf die Tische setzt, hat man einen Einblick, sieht ganz, ganz große Eismachmaschinen sozusagen und riesige Eistorten, die gibt es da nämlich auch, die kann man kaufen.
1: Boah, und ich nehme an, aber du isst das im Becher oder bist du so ein Waffelesser?
0: Ich nehme meist da dann Becher.
1: Na, was mit den Toppings auch besser. Ja. Aber ich stehe ja auf so Eiswaffeln, aber halt nicht diese dünnen, ja, die sich so ganz leicht wie so Esspapier anfühlen, sondern halt so noch die echten Waffeln, die etwas breiteren, knusprigen, weißt du?
0: Ja.
1: Nicht so diese hellen, gatschigen, die immer dann so die kleinen,
0: ja,
1: sondern die großen.
0: Kenne ich.
1: Das finde ich richtig, richtig gut.
0: Die so crunchig sind.
1: Ja, genau. Da muss man ein bisschen was beißen.
0: Ja.
1: Okay, Eis. Was kann man noch tun, wenn Hitze ist? Klimaanlage anmachen, kalte Getränke trinken.
0: Ja.
1: Ich habe ja mal gehört, dass so ganz eiskalte Getränke trinken ist für deinen Organismus gar nicht gut, wenn es so heiß ist, weil dein Körper muss Kraft aufwenden, um dieses eiskalte sozusagen auf deine Körpertemperatur runter zu regulieren. Und da kann der Magen manchmal richtig so krampfen, wenn man zu kaltes sozusagen trinkt.
0: Okay.
1: Deswegen lieber nur kühle Getränke, wenn du richtig Durst hast, weißt du? Und sowas Eiskaltes nur, wenn es erstens deinen Magen verträgt und du wirklich jetzt überhitzt bist sozusagen.
0: Ja.
1: Aber in warmen Ländern trinkt man oft auch warme Getränke. Was ich aber gelernt habe, gar nicht nur damit zusammenhängt, dass das besser verträglich ist, sondern dass in so warmen Ländern die Wasser auch schwer belastet sind von Bakterien und sowas, weil natürlich im warmen Wasser oder in so schön muckelig lauwarmem Wasser Bakterien sich viel besser verbreiten, ne, als in heißem oder ganz kaltem. Wie ist das? Gehst du auch in Naturseen baden oder findest du Fische und glitschigen Untergrund eher eklig?
0: Also je nachdem, was für Fische. Es gibt ja sehr, sehr große Fische. Zum Beispiel habe ich mal einen Fisch in einem See gesehen, der war ungefähr so groß wie ich. Und deswegen, da war ich mir sehr unschlüssig, ob ich da jetzt jemals an dieser Stelle wieder baden gehe oder ob ich nur noch am Ufer bleibe.
1: Okay. Ja, und was man noch tun kann bei Hitze, beziehungsweise vielleicht auch für den eigenen Organismus tun sollte, das erfahren wir noch im Rest der Sendestunde, Jakob. Aber wir machen mal eine kleine Musikpause, oder? Was sagst du?
0: Ja.

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1: 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Der Sommer steht vor der Tür, die Sommerferien stehen in den Startlöchern, ich kann sie schon fast am Horizont erkennen und hier bei Jakobs Sendestunde mit Auguste und Jakob unterhalten wir uns heute über Hitze, hohe Temperaturen. Hallo Jakob.
2: Hallo.
1: Du hast das Thema mitgebracht, beziehungsweise es ist ja gerade ganz aktuell, weil man guckt raus, man sieht die Sonne, man freut sich und dann geht man raus und man läuft wie in so eine Wand rein. Ne? Es ist so stickig. Was kann man denn oder was sollte man denn tun, Jakob, wenn es so heiß draußen ist?
2: Also ich weiß, dass man am besten immer eine Kopfdeckung mithaben sollte, damit man gegen Sonnenstich gut geschützt ist. Darauf kommen wir gleich auch nochmal zurück. Und eincremen, am besten auch noch was zu trinken mithaben, weil so eine Überhitzung ist nicht gerade sehr witzig.
1: Ja, so dehydrieren oder sowas nennt man das, genau. Ne? Wenn sozusagen nicht mehr genug Flüssigkeit da ist, um den Organismus fit zu halten. Was trinkst du denn? Bist du ein reiner Wassertrinker oder darf es auch mal ein Getränk mit Zucker und Kohlensäure sein?
2: Also, weil mein Darm bzw. Magen sehr empfindlich auf solche Zuckerbomben ist, trinke ich meist Leitungswasser, aber wenn es zum Beispiel im Freibad, wie schon gesagt, trinke ich auch gerne mal Cola, Fanta, Pepsi. Ich trinke eigentlich alles.
1: Okay, Wasser soll ja am und nachvollziehbarerweise am gesündesten sein für den Körper. Dann kann man natürlich auch noch gucken, du hast gerade schon den Hut erwähnt, dass man im Schatten sich aufhält, also direkte Sonneneinstrahlung. Ich weiß nicht, ist nicht so gesund.
2: Ja, sollte man vermeiden.
1: Eincremen, machst du das? Bist du da so ein, ich sag mal, korrekter oder fällt es dir dann eigentlich immer erst ein, wenn der Sonnenbrand schon lauert?
2: Also meist fällt es mir erst so ein, wenn wir zum Beispiel irgendwo baden gehen und Mama dann sagt, cremt euch bitte ein, aber sonst bin ich auch eigentlich, wenn ich draußen bin, immer eingecremt, außer wir machen irgendwo eine Shoppingtour und sind für binnen eine Sekunde, laufen wir ins nächste Geschäft rein.
1: In den Geschäften und auch hier bei uns im Studio gibt es ja diesen Luxus mit der Klimaanlage.
2: Ja.
1: Bist du ein Freund von Klimaanlagen? Magst du das oder bist du eher so einer, der dann tatsächlich, gibt es ja Leute auch in der Bahn, die dann bei Klimaanlage so krank werden, ne? Die fangen dann an zu husten etc.?
2: Ja, also ich mag Klimaanlagen, vor allem im Auto, aber da sollte man auch aufpassen, man sollte sie nicht zu kühl machen, weil dann kann sich der Körper nicht so schnell anpassen und dann wird man meist wegen der Klimaanlage, die man im Auto anhatte, krank. Aber ich werde davon nicht irgendwie von Schnupfen betroffen oder so. Also.
1: Ja, kann man sich ja auch irgendwie vorstellen, ne? Wenn du die ganze Zeit so schön gekühlt sitzt, dann steigst du aus und gehst in die Hitze. Dein ganzer Organismus muss sich ja immer erstmal so umstellen. Ne? So, also das ist vielleicht auch gar nicht so leicht für den Körper, genauso wie mit dieser direkten Sonne umzugehen. Sonnenstich, hattest du schon mal einen Sonnenstich?
2: Also meine Mama und ich haben es vermutet, weil ich hätte mal einen ganz, ganz roten Nacken, aber auch ganz, ganz doll Kopfschmerzen. Und da haben wir vermutet, dass ich einen Sonnenstich habe.
1: Genau. Und da hilft, wie gesagt, eine Kopfbedeckung, nicht so lange in der direkten Sonne aufhalten. Und Sonnenstich, ja, zeichnet sich schon aus. Kopfschmerzen, hast du gesagt. Schwindel. Also bis zur Übelkeit und Erbrechen. Ne? Und wenn man das nicht sozusagen, wenn man nicht gleich handelt, dann kann man sogar ohnmächtig werden
2: mit
1: einem Sonnenstich. Und da gibt es aber Seiten vom DRK zum Beispiel, da können Sie auch online gucken, was Sie sozusagen tun müssen, wenn Sie einen Sonnenstich haben und vor allen Dingen halt Schatten aufsuchen. Schatten, kühle Lappen in Nacken und auf den Kopf. So, weil ein Sonnenstich ist halt die Reizung von der Hirnhaut da in deinem Schädel. Da denkt man immer, ist ja ein Knochen drum, ne? War auch kein Problem. Aber das ist empfindlich. Wie ist das? Trägst du Sonnenbrille?
2: Naja, also ich habe eine Fliegerbrille und die trage ich relativ gerne. Aber ich finde, mir stehen sehr, sehr viele Sonnenbrillen nicht. Deswegen Naja.
1: Ist dir das eigentlich, du hältst dich ja wahrscheinlich viel draußen auf. Hast du auch so Streifen vom T-Shirt oder von der Badehose, dass dann irgendwie so über dem Knie ist es dann plötzlich alles weiß oder die Schultern weiß, aber total braune Unterarme?
2: Nee, tatsächlich habe ich das einfach mal. Ich gucke einfach mal.
1: Nee, noch sieht man nichts. Hast noch nicht genug draußen gespielt.
2: Ja, außer die Innenseite vom Arm sieht man bei mir so ein bisschen, dass draußen brauner ist als innen. Aber als ich im Ausland einmal war, ich glaube auf Mallorca waren wir da, da war es so, da hatte ich einen Freund, also den habe ich am Strand gesehen und der hatte, also wirklich, der war relativ braun, weil der sehr, sehr lange auf Malle war. Und als er dann seine Hose angezogen hat, habe ich ihn gefragt, wieso hast du so verdammt weiße Oberschenkel? Der, naja.
1: Ja, da sieht man manchmal, was dann getragen wurde.
2: Ja.
1: Von Socken, also sozusagen das, die weißen Füße über kurze Hosen mit dem Knie. Und bei Badeanzügen auch immer hinten auf dem Rücken hast du dann, weißt du, ob die Träger nun gerade oder über Kreuz liefen oder so. Da sind auch immer die Markierungen.
2: Ja.
1: Aber schon krass, oder? Was der Körper so macht mit diesen Pigmenten. Und dann verändert sich die Hautfarbe.
2: Ja.
1: Finde ich schon spannend.
2: Deswegen, wenn Sie sauer auf Ihre Sommersprossen sind, sollten Sie sich einfach am besten eincremen, weil das wird nur durch die Sonne sichtbar.
1: Ach so, hast du Sommersprossen?
2: Ja, ich habe tatsächlich relativ viele im Gesicht, weil im Gesicht war ich früher ganz, ganz empfindlich, vor allem so rund um Augen rum. Deswegen habe ich da relativ viele Sommersprossen, aber ein bisschen bin ich auch stolz drauf. Aber ich finde, ich mag meine Sommersprossen eigentlich nicht so.
1: Okay, verstehe. So, dann waren wir beim Sonnenstich und was man so tun kann während Hitze. Ich würde sagen, wir spielen ein bisschen Musik und dann gucken wir mal in die Zukunft beziehungsweise ein bisschen in die Sommerferien rein und was Schule im Sommer bedeutet.
2: Ja.

0: Hallo, hier sind wir wieder im Studio von Radio Enno mit Auguste und Jakob. Hallo!
1: Hallöchen zusammen da draußen.
0: So, wir haben jetzt schon viel gemacht, aber was wollen wir denn jetzt machen?
1: Ja, wir sind über die Hitze, das Thema, was du mitgebracht hast.
0: Genau.
1: Ist ja, der Sommer steht vor der Tür.
0: Ne? Ja.
1: So, freust du dich auf deine Sommerferien?
0: Ja, schon.
1: Ist auch wirklich gar nicht mehr so lange hin, wenn man es genau betrachtet. Aber wie ist denn das jetzt? Wird es langsam warm und du musst ja noch in die Schule gehen. Wie ist eure Schule so ausgestattet? Ist das schlimm im Sommer?
0: Also wir haben Gott sei Dank sehr, sehr viele Klimaanlagen und auch relativ große. Und unsere Lehrer sind nicht so, dass sie dann stundenlang das Fenster offen lassen und dann sagen, ey, wieso ist es hier drinnen denn so warm? Da haben wir bessere Lehrer.
1: Habt ihr eine Regelung, ab wann es hitzefrei gibt oder sowas? Gibt es da so eine Regel, eine allgemeine?
0: Also ich hatte noch nie hitzefrei, aber ich habe auch einmal die Schule gewechselt und ich weiß nicht, wie es in meiner Schule jetzt läuft, aber ne.
1: Merkt man das dem Unterricht irgendwie an, dass es heiß ist? Also nehmen eure Lehrer und Lehrerinnen darauf Rücksicht? Also prügeln sie dann gerade nicht den schlimmsten Stoff durch und nehmen da Rücksicht drauf? Oder sagen sie, ey Leute, Pobacken zusammenkneifen, durch?
0: Also wir haben sehr oft mit unserem Erzieher, und der ist ein echt witziger und netter, und er kauft dann zum Beispiel auch manchmal Eis, oder wenn es wirklich komplett unerträglich ist und das geplant wurde, gehen wir zum Beispiel auch mal Eis essen. Also er ist schon echt cooler.
1: Also er nimmt Rücksicht. Na, das ist ja klasse. Okay, und Sommerferien, meine 6 Wochen frei. Ist dir das lang genug oder zu lang?
0: Also an alle Schulkinder, ich glaube, ihr wisst, wie sich das anfühlt. Ihr seid aus der Schule raus, dann legt ihr euch gefühlt einmal ins Bett und zack, müsst ihr den nächsten Tag doch wieder in die Schule. Und die Sommerferien sind wie im Flug vergangen. Also ich finde sie ein bisschen zu kurz, nur leider dürfen sie halt nicht länger sein, weil es nicht mehr Ferien im Jahr geben kann.
1: Und gibt es schon Pläne für dieses Jahr? Habt ihr als Familie schon geplant, wohin ihr reisen wollt?
0: Ja, das haben wir, aber das habe ich schon wieder vergessen.
1: Okay, und würdest du lieber in ein warmes Land an den Strand, oder gibt es so ein Land auf deiner Liste, wo du jetzt als nächstes mal hin möchtest?
0: Also, ich bin sehr reisefreudig, aber ich finde Deutschland an vielen Orten sehr schön.
1: Also du hast kein Problem damit, in Deutschland zu verreisen?
0: Ja.
1: Wusstest du, dass das beliebteste Reiseziel der Deutschen Deutschland ist?
0: Nee, tatsächlich nicht.
1: Ja, das habe ich schon mal recherchiert mit Luise, unserer letzten FSJlerin, für ein Enno intern, auch für so eine Sendereihe. Und ja, das beliebteste Reiseziel der Deutschen ist tatsächlich Deutschland. Die fahren einfach gerne in ihrem Land rum und besuchen Orte, an denen sie nicht wohnen. Kannst du dir vorstellen, warum man ganz gut in Deutschland Ferien machen kann?
0: Also einerseits finde ich die verschiedenen Kulturen in Deutschland, Bayern und alles solche, die anders sind als die eigene, finde ich schon sehr spannend. Deswegen reise ich auch gerne in andere Länder. Meine Mama hat es früher auch immer gemacht. Deswegen kocht sie auch ganz, ganz viele Gerichte, Mexiko. Und weil sie war früher wirklich verdammt viel unterwegs.
1: Hat ein bisschen was von der Welt gesehen.
0: Ja.
1: Ja, in Deutschland, wir haben einfach auch so viel Cooles. Ne? Wir haben Berge,
0: ja.
1: Man kann Skifahren bei uns in Deutschland. Wir haben Seen,
0: ja.
1: Mecklenburger hier Dingsplatte und so.
0: Seenplatte.
1: Genau. Dann, wir haben Ostsee und Nordsee.
0: Ja.
1: Also Meer, theoretisch. Und wir haben halt viel Wald auch, ne? Man kann unglaublich wandern,
0: ja,
1: bei uns.
0: Harz.
1: Zum Beispiel, genau, obwohl da mit Waldbaden ja in den letzten Jahren nicht so viel gewesen ist, ne?
0: Ja.
1: Wenn man sich den Harz anguckt. Wir haben viele Flüsse, also wir haben viel Natur. Wir sind nicht,
0: ja,
1: so ein stadtlastiges,
0: ja,
1: Land.
0: Ja, zum Beispiel haben wir auch geplant, wir haben uns jetzt noch ein Faltboot gekauft. Das haben meine Schwester und ich schon ausprobiert, auch auf einem Kiesschacht. Und wir haben entschieden, wir müssen unbedingt mal so eine Wasserwanderung machen, und das klappt in Deutschland.
1: Ja, die Elbe lang zum Beispiel.
0: Genau. alles sowas.
1: Den Rhein. Oder ich war jetzt an der Weser.
0: Okay.
1: Ja, da ist es irgendwie auch ganz cool. Obwohl die Elbe bleibt mein Lieblingsfluss. Aha, ihr seid mit dem Boot unterwegs. Aber schon mit Mama und Papa. Oder macht ihr das alleine?
0: Ja, also wir haben hier zwei Boote und Mama und Papa werden dann wahrscheinlich so das Gepäck nehmen, wir Kinder das Essen. Und ja, ich glaube, das wird relativ witzig, weil wir haben jedes Jahr ein Freundestreffen. Da waren wir schon einmal so was Ähnliches wie eine Wasserwanderung, aber nur so eine ungefähre Stunde, glaube ich. Und naja.
1: Aber Hitze, das ist ja unser heutiges Thema, liebe Hörer und Hörerinnen, falls wir es vergessen haben sollten anzusagen, aber Hitze und Wasser, weißt du, was mir da als allererstes einfällt?
0: Nee.
1: Mücken. Habt ihr viele Probleme, wenn ihr so wassersportlich unterwegs seid, also mit Mücken?
0: Also,
1: und was tut man, wenn man kein Problem haben will?
0: Also ich habe tatsächlich ein nicht so großes Problem mit Mücken, weil sie stechen mich nicht so oft, aber meine Schwester, wenn wir es jetzt wieder Sommer haben, dann ist sie immer tausende Mückenstiche. Das kennen Sie vielleicht, liebe Hörer und Zuhörerinnen, auch, dass sie einfach mal einschlafen, aufwachen und sich dann fragen, Mist, wie ist mein ganzer Körper rot? Und so geht's meiner Schwester.
1: Die hat das süßere Blut.
0: Genau, mein Blut leckerer. Schmeckt nicht.
1: Genau. Okay, verstehe. Naja, dann hast du ja kein Problem damit. Aber das ist immer so meine Horrorvorstellung. Im Sommerurlaub, weißt du, schön warm und dann ans Wasser und dann nur Mücken. Das wäre blöd. Okay, aber wir sind jetzt am Ende unserer Sendestunde angekommen. Ich glaube, wir hören noch einen Song. Dann hören wir uns das letzte Mal wieder, bevor wir dann am Ende sind. Und Jakob, dann geht's vielleicht nochmal um den eigenen Garten oder sowas. Ja? Das wäre doch auch ganz schön.
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0: 36 Grad und es wird immer heißer. Das ist der Song, der mir beim Thema Hitze als allererstes einfällt. Jakob, hast du auch einen Song, der dir gleich bei Sommer oder Sonne oder Hitze einfällt?
1: Nee, tatsächlich nicht.
0: Nee, nicht so ein Strandhit oder irgendwie sowas mit Wellen und man kann sich vorstellen, wie man mit einem Cocktail, alkoholfrei natürlich, irgendwo rumsitzt. Nee?
1: Nö.
0: Okay, dann bin das nur ich, liebe Hörer und Hörerinnen. Herzlich willkommen hier zum Ende unserer Sendestunde mit Jakob. Hallo Jakob nochmal.
1: Hallo.
0: Jakob, wir haben uns heute über hohe Temperaturen unterhalten und Sonnenstich, Sonnencreme und was man so machen kann in der Hitze des ankommenden Sommers. Besonders krass ist das natürlich für Pflanzen immer, ne?
1: Mhm.
0: Habt ihr einen Garten und du siehst dann immer so, wie alles langsam austrocknet?
1: Ja, also wir haben tatsächlich einen sehr großen Garten, ich glaube so ungefähr 1000 Quadratmeter. Und meine Mama werkelt da wirklich jeden Tag und gießt, tut, macht, pflanzt.
0: Mhm.
1: Und du hast gesagt, es gibt aber eine Regel beim Gießen, erzähl mal.
0: Haha, das habe ich erwähnt, aber du kannst es gleich mal erklären, weil dir fiel nämlich dann ein, warum das so ist. Ich hatte dich vorhin gefragt, ich weiß, dass man nicht zur Mittagszeit gießen soll, also wenn die Sonne ganz hoch steht und so drauf ballert. Warum nicht?
1: Also vielleicht können Sie, liebe Hörer und Zuhörerinnen, auch ganz kurz überlegen, was es sein könnte.
0: Komm, verrat's, Jakob.
1: Ja, okay. Nämlich, wenn Sie gießen und sich das Wasser auf den Blättern bzw. Blumen ansammelt, dann können tatsächlich Wasserblasen oder Wassertröpfchen wie eine Lupe funktionieren. Jeder, der das schon mal ausprobiert hat, man kann mit einer Lupe etwas anzünden und genauso geht es dann Ihren Pflanzen.
0: Genau, da wird das Licht nämlich irgendwie gebündelt, ne, durch das Glas.
1: Durch den.
0: Und genau, und da in dem Fall durch den Wassertropfen. Ja. Dann kann es echt zu Verbrennungen kommen.
1: Ja, ne? Deswegen sollte man lieber nicht so in der Früh, außer wenn sie 6 Uhr aufstehen, dann ganz flink gießen. Aber auch da steht schon die Gefahr, wenn allein schon ein paar Wassertröpfchen draufbleiben, kann das für manche Pflanzen gefährlich werden. Deswegen gießen Sie lieber abends da, wo die Temperaturen langsam runterkommen, es etwas schattiger wird und es auch für Sie angenehmer wird.
0: Genau, abends zum Feierabend in die Nacht dann einfach schön gießen. Aber Jakob, wusstest du auch, dass wir mit diesem regelmäßigen Gießen die Pflanzen auch daran gewöhnen, dass es immer regelmäßig Wasser gibt und deswegen auch viele Pflanzen eben nicht mehr so resistent sind gegen Hitze?
1: Nee.
0: Ja, auch die Pflanzen können sich an was gewöhnen.
1: Ja, das tun wir ja auch.
0: Eben, genau. Wir sind auch daran gewöhnt, dass wir uns regelmäßig gießen. Und abends gießen und nicht zu knapp.
1: Mhm.
0: Also, und dann gerne auch mal 1, 2, 3 Tage stehen lassen und dann erst wieder gießen, wenn es wirklich notwendig ist. Aber ich bin mal sehr gespannt. Und natürlich ist es, wenn du nur Rasenfläche in deinem Garten hast, ist es auch noch mal stärker, dass eventuell Verbrennungen auftreten können.
1: Genau.
0: Weil die Wurzeln, wenn du es regelmäßig gießt, gehen auch nicht mehr so tief und dann trocknen die auch schneller aus.
1: Ja.
0: Also Gartenarbeit, bist du auch interessiert an Gartenarbeit? Also beobachtest du deine Mama und hilfst dann?
1: Ja, also meine Schwester und ich haben auch ein eigenes Beet und wir haben auch viele Gemeinschaftsbeete, wo wir zwar nicht so viel drin machen, aber wenn wir Mama helfen, helfen wir mit viel Freude und wir haben auch mehrere Hochbeete, die sind auch relativ gut bepflanzt.
0: Ja, cool. Und wir hatten ja heute das Thema Hitze und Schatten. Das Schatten, stehen bei euch auf dem Gelände auch Bäume, dass ihr die Picknickdecke im Schatten ausbreiten könnt?
1: Ja, Gott sei Dank haben wir relativ viel Schatten. Wir haben uns da auch extra ein Pavillon geholt, weil da, wo eine Betonfläche ist, hatten wir keinen Schatten. Zumindest tagsüber, Gott sei Dank, sind wir sehr eingeringt. Allein schon von unseren. Wir haben 2 etwas große Nadelbäume und 2 mittelgroße.
0: Cool.
1: Beziehungsweise noch 3, aber ein paar davon müssen weg. Und wir haben auch noch einen Apfelbaum, also wir haben wirklich genug Schatten.
0: Ja, also liebe Hörer und Hörerinnen, wenn Sie in einen schattigen Sommer investieren möchten, pflanzen Sie einen Baum. Das ist absolut das beste Mittel gegen Hitze.
1: Gut zum Klimawandel und gut für Sie nächstes Jahr.
0: Genau. Und damit sind wir am Ende, Jakob. Über Hitze gibt es dann auch irgendwann nicht mehr, mehr zu erzählen. Außer, was ist nochmal deine Freibad-Empfehlung? Was ist das beste Freibad in Nordhausen? Wohin muss man gehen?
1: Also das beste Freibad in Nordhausen, beziehungsweise so rund um Nordhausen, ist das Elricher Freibad. Vor allem, weil Sie da wirklich alles tun können. Von Spielen zu Schwimmen, zu Tauchen, zu Turmspringen von 1, 3 oder 5 Metern.
0: Und die haben genug Schatten.
1: Ja.
0: Perfekt. Lieben Dank, Jakob, dass du wieder Gast in unserem Studio warst. Und dann sagen wir, liebe Hörer, Hörerinnen, tschüss und bis zum nächsten Mal.
1: Tschüss. 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
3: Oh, wie ist das schön, wenn sich viele Menschen treffen und etwas zu feiern haben. So wie heute. Leonie, unsere aktuelle Praktikantin hier bei Radio Enno, und ich, wir waren heute im Weltladencafé und durften Zeuginnen sein bei der Übergabe des Ehrenamtspreises des Paritätischen Wohlfahrtsverbandes Thüringen. Herr Kotter und Frau Messerschmidt waren da, um das Ehrenamt des Schrankenlos e.V. gebührend zu feiern. Mit Blumen, Pokal und einem symbolischen Scheck über 2000 Euro durfte der Verein das Sprach-, Frauen- und Familiencafé gebührend ehren.
4: Ich bin Andreas Kotter, Referent der Geschäftsleitung des Vorstandes beim Paritätischen Thüringen und Referent fürs Ehrenamt. Genau, also wir haben den Paritätischen Ehrenamtspreis seit über 20 Jahren. Wir verleihen den an unsere Mitgliedsorganisation Thüringen, knapp 340. Das heißt, die können sich darauf bewerben. Und wir haben zwei Kategorien, Projektpreise und Personenpreise.
3: Wofür ist jetzt sozusagen der Preis hier an den Schrankenlos e.V. gegangen?
4: Der Preis ist an ein konkretes Projekt gegangen, an FID, Frauen im Dialog, für das Sprachcafé, was ehrenamtlich geführt wird. Wir haben die Ehrenamtlichen jetzt auch gerade gehört. Das war sehr bewegend, fand ich. Und damit wollen wir quasi auch ein bisschen zeigen, was Ehrenamt ausmacht. Wir haben ja den 23. Mai als den Ehrentag in Deutschland diesen Jahr gehabt und wir haben die Preisverleihung um diesen Tag quasi herumgestückt. Wir hatten also jetzt 6 Preisverleihungen gehabt und heute war die letzte Veranstaltung und eine sehr schöne Veranstaltung. Es können sich Mitgliedsorganisationen aus ganz Thüringen bewerben und wir sind eben mal nicht an der Städtekette, sondern wir haben letzte Woche am Freitag in Ihlfeld einen Preis an eine Einzelperson im Sonnenhof verliehen. Ansonsten waren wir in Zollgrün, das ist bei Schleiz, wir waren in Weimar, wir waren in Gotha. Und jetzt habe ich bestimmt eins vergessen, aber wir waren ziemlich viel unterwegs in Thüringen, genau.
3: Und jetzt waren die beiden auch in Nordhausen in der Barfüßerstraße im Weltladencafé. Doch was macht das Projekt des Schrankenlos e.V. so einzigartig?
5: Mein Name ist Melanie Messerschmidt, ich bin Vorstandsmitglied im Paritätischen Thüringen. Dieses Projekt ist insofern ein Integrationsprojekt, was heraussticht, dass es einen Kreislauf bildet, möchte man fast meinen. Also sowohl die Ehrenamtlichen, die sich hier engagieren, haben durch das Projekt die Möglichkeit, zum Beispiel im Rentenalter, wenn es viele Menschen sind, die auch schon in Rente sind, sich aktiv zu beteiligen an der Gesellschaft, ne, etwas beizutragen, etwas aus sich heraus zu tun, zu wirken und zu schaffen, neuen kulturellen Einflüssen zu begegnen, neuen Menschen zu begegnen, Netzwerke und Verbindungen zu knüpfen. Und auf der anderen Seite haben wir die TeilnehmerInnen an dem Projekt sozusagen, die Frauen und Familien, die hier durch dieses Projekt die Möglichkeit haben, eine Brücke gebaut zu bekommen, eine Heimat in der Fremde zu finden, anzukommen und auch wirklich das Ankommen als Ankommen zu gestalten und nicht als ein, ich bin jetzt hier und das ist jetzt so, sozusagen. Und was mich persönlich sehr beeindruckt hat, ist, dass quasi aus diesem Saatkorn, was hier gepflanzt wird, so viele bunte Frühlingsblumen sprießen in Form von, dass sich Menschen, die hier im Sprachcafé ankommen, vom Verein Schrankenlos quasi dann selber engagieren und eigene Projekte entwickeln, dass sich eigene Dinge daraus entwickeln. Ich habe gerade hier eine schöne Dia-Show gesehen vom Vom Erste-Hilfe-Kurs sozusagen bis zur Lesung in der Bibliothek und was hier nicht alles Tolles entstanden ist, und zwar im Miteinander und füreinander. Und das ist aus meinem Blickwinkel betrachtet gelebte Solidarität und das, wofür der Paritätische Thüringen auch steht von seinen Werten her.
3: Solidarität und Miteinander, das fühlt man in diesem Moment in dieser großen Gruppe von Menschen auf jeden Fall, die sich dort regelmäßig treffen, um die Sprache zu lernen, um sich miteinander zu unterhalten, um Freundschaften zu schließen und auch eine Vision für ihre eigene Zukunft zu bekommen. Apropos Vision für die eigene Zukunft, ich hatte meine Praktikantin Leonie mit dabei und habe ihr prompt das Mikrofon in die Hand gedrückt, damit sie eine der geehrten Personen, nämlich eine der Ehrenamtlichen, die im Sprachcafé arbeiten, einmal interviewt.
0: Ich mache hier im Sprachcafé mit und tue mit den Leuten, die hierher kommen, interessiert sind an der deutschen Sprache, einfach deutsche Sprache lernen. Wir reden über Landschaft, über die Politik, über bestimmte Begebenheiten, zum Beispiel wenn hier Rolandsfest ist, warum ist das oder warum ist Martini oder gerade was immer ansteht, weil die Leute lernen in dem Deutschunterricht einfach nur Grammatik. Was nützt den Leuten, wenn die wissen, was Plusquamperfekt ist und können nicht mit den Leuten reden? Wir hatten hier jemand aus Afghanistan, der war 2 Jahre hier, weil er keinen Deutschkurs bekommen hat. Dann ist er zum Deutschkurs gekommen und dann haben die gesagt, wo hast du so gut reden gelernt? Sagt er, im Sprachcafé, weil wir einfach reden. Und wir lassen uns auch jedes Mal vorstellen, weil es sind immer wieder neue. Also wir haben schon die unterschiedlichsten Leute hier gehabt, aus ganz verschiedenen Ländern. Dann machen wir mal eine Vorstellung und dann redet jeder, was er beruflich war und diese Sachen. Und das kommt einfach. Die Leute, die hierher kommen, die wollen auch lernen. Es gibt, ich war zum Beispiel bei einer Prüfung mit dabei, da müssen wir Außenstehende dabei sein. Dann sage ich zu der Lehrerin, ich sage, warum sind die nicht zu unserem Sprachcafé gekommen? Die hatten keine Lust und haben dann natürlich auch viele die Prüfung nicht bestanden, weil sie einfach das nicht reden können. Ich meine, wenn ich Russisch nur schreibe, kann ich es auch nicht. So kann ich immer noch Pony Majborowski von früher.
6: Sehr schön. Und was bedeutet Ihnen der Preis?
0: Der Preis ist uns wichtig, dass auch eine Anerkennung von außen kommt. Das hat man eigentlich gar nicht so gerechnet, weil es uns für uns selbstverständlich ist. Wir kriegen die Dankbarkeit von den Leuten. In der Stadt rufen alle, hallo Renata. Sagt mein Mann, wen kennst denn du noch alles? Und so läuft das. Zu 2 Familien habe ich so enge Verbindung, dass zu... Da hätte ich ein Foto, dass wir zum Weihnachten und zum Geburtstag sind wir alle zusammen. Da habe ich 12 Mann in der Hütte, aber da gibt es eben ukrainisches Essen und das ist so toll. Und die Kinder sagen Oma und Opa zu uns, weil die sehen die eigenen Omas nicht in Opas und das ist doch furchtbar, oder?
3: Umso schöner, dass es Menschen wie Renate Hahn gibt, die sich im Sprachcafé ehrenamtlich engagieren und so Menschen zusammenbringen und Menschen auch das Gefühl geben, hier willkommen zu sein und eine Rolle zu spielen. Sprachcafé, Frauencafé, Familiencafé im Weltladencafé. Das ist ziemlich viel Kaffee und das kommt einem nicht nur so vor, sondern das ist auch so, denn diese Sprachcafés bzw. Treffpunkte werden montags, dienstags und mittwochs angeboten. Halten Sie sich also gerne informiert, gucken beim Weltladencafé vorbei, da hängt ein Flyer, wo alle Zeiten drinstehen. Hier einmal ganz kurz, also montags von 11.30 Uhr bis 12.30 Uhr nur für Frauen in der Halleschen Straße 69 im Büro vom Schrankenlos e.V. Dienstags kann man 14 bis 15 Uhr A1, A2 und B1, angelehnt an dem Sprachniveau, was man erhalten kann, kann man sich in der Barfüßerstraße 2 in der Blasi-Gemeinde treffen in dem Gemeindehaus oder man kommt mittwochs 14 bis 17 Uhr speziell für ukrainisch sprechende Menschen in die Barfüßerstraße 32, also ins Weltladencafé, oder 16 bis 17 Uhr, eine Stunde also jede Woche, in die Stadtbibliothek Nordhausen. Und kleiner Tipp an alle Nordhäuser und Nordhäuserinnen, diese Sprachcafés sind für Menschen, die die deutsche Sprache erlernen. Was nicht bedeutet, dass deutschsprachige Menschen dort nicht willkommen sind. Wenn Sie Interesse haben, Menschen kennenzulernen, in den Austausch zu gehen, vielleicht Menschen auch zu helfen, hier anzukommen, sich wohlzufühlen und sich besser, leichter, netter zu integrieren, dann sind auch Sie herzlich willkommen an diesen Orten zu diesen Uhrzeiten. Zumindest habe ich heute Stefanie Tiepelmann-Halm so verstanden bei der Veranstaltung zur Übergabe des Ehrenamtspreises an den Schrankenlos e.V. vom Paritätischen Wohlfahrtsverband Thüringen. Danke an alle Beteiligten und von Radio Enno herzlichsten Glückwunsch.
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1: 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Und mal mir schon ein Bild von deinen Zügen, die mir so teuer sind, vertraut, geliebt. Und weiß doch, dass es keine Chance gibt. Nur bleibt, mein Herz mit Wünschen zu betrügen. Ich zwing die weichen Knie zu festen Schritten, erstick in meiner Kehle einen Schrei, auf das dir mein Gefühl verborgen bliebe. Doch hab ich damit nicht genug gelitten, denn eilig grüßend gehst du nun vorbei, nicht ahnend, dass ich dich von Herzen liebe.
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Hallo und herzlich willkommen zu einer neuen Sendung von More than music mit Lara. Heute mit den zwei Schwestern Meg und Dia und ihrem zusammengelegten Album Something Real und Here, Here and Here. Das Album wurde damals 2009 zusammengelegt und ich empfehle es auf jeden Fall weiter, denn wir schaffen heute nicht alle Songs davon. Aber jetzt wünsche ich erstmal sehr viel Spaß bei der Sendung und bei den Songs.

Mac & Dia ist eine US-amerikanische Rockband, die 2004 gegründet wurde. Sie wurde von den Schwestern Mac und Dia Frampton ins Leben gerufen und erweiterte sich später zu einer Quintettbesetzung unter dem Namen Coward's Courage mit der Veröffentlichung des Albums Straight Out of a Storybook in Las Vegas. Zuvor spielten dort Eddie Frantz, Ryan Hardy, John Cash und Alex Cruz. Nach dem Ausscheiden der vier Letztgenannten kehrten Mac und Dia zu ihrem ursprünglichen Namen zurück und wurden um Nicholas Price, Jonathan Snyder und Carlo Gimmons ergänzt.

Das Genre der Band lässt sich gut zu Alternative und Indie einordnen. Indie, kurz für Independent, bezeichnet Musik, Filme und Kunst, die unabhängig von großen Major-Labels oder Produktionsfirmen entstehen. Es betont kreative Freiheit, oft verbunden mit einem DIY-Ansatz. Ursprünglich aus Punk und Post-Punk entstanden, ist Indie heute ein Sammelbegriff für Gitarrenpop, Rock, Folk und elektronische Musik, die sich vom Mainstream abhebt. Alternative ist ein Sammelbegriff für Musik, die seit den späten 1970ern als Gegenentwurf zum kommerziellen Mainstream Rock-Pop entstand.

das Album Something Real and Here, Here and Here von Mac and Dia, veröffentlicht im Jahr 2009, ist ein bemerkenswert persönliches und zugleich literarisch inspiriertes Werk innerhalb der damaligen Indie-Rock- und Alternative-Szene. Die Schwestern Mac Frampton und Dia Frampton verbinden darin eingängige, oft verspielte Melodien mit textlicher Tiefe, die sich stark an klassischen literarischen Motiven orientiert.

Im Zentrum des Albums steht ein loses Konzept, das sich um Figuren aus Literatur und deren emotionale Innenwelt dreht. Besonders auffällig ist dabei die wiederkehrende Bezugnahme auf Holden Caulfield aus The Catcher in the Rye. Diese literarische Verankerung verleiht dem Album eine introspektive, fast erzählerische Struktur, bei der viele Songs wie Momentaufnahmen aus dem Leben sensibler, suchender Charaktere wirken.

Musikalisch bewegt sich Something Real and Here, Here and Here zwischen akustischem Indie-Pop, Alternative Rock und einem Hauch von Emo-Ästhetik, ohne sich je ganz festzulegen. Die Arrangements sind oft reduziert, was den Stimmen der beiden Schwestern viel Raum gibt. Max klarer, manchmal leicht spröder Gesang trifft auf Dias emotionalere, dynamischere Stimme. Diese Kombination sorgt für eine besondere Intimität, die sich durch das gesamte Album zieht.

Inhaltlich kreisen die Songs um Themen wie Selbstfindung, Unsicherheit, zwischenmenschlicher Beziehungen und das Gefühl, nicht ganz in die Welt zu passen. Tracks wie Monster oder Indiana zeigen dabei eine Mischung aus jugendlicher Verletzlichkeit und trotziger Stärke. Andere Stücke greifen expliziter literarische Perspektiven auf und lassen Figuren sprechen, die mit Identität, Entfremdung oder moralischen Konflikten ringen.

Insgesamt ist Something Real and Here, Here and Here ein Album, das stark von Atmosphäre und Erzählkunst lebt. Es wirkt wie ein Tagebuch voller Beobachtungen und innerer Monologe, eingebettet in melodische, oft sanft treibende Indie-Arrangements. Gerade diese Mischung aus literarischem Anspruch und persönlicher Direktheit macht es zu einem besonderen Werk, das sich deutlich von vielen Veröffentlichungen seiner Zeit abhebt.

Und somit sind wir auch schon wieder am Ende meiner Sendung. Ich hoffe, euch hat die Musik gefallen, denn es gab ja nicht so viel zu erzählen. Aber ich hoffe, dass euch trotzdem einfach die Stunde mehr Musikalisches reingebracht habt. Vielleicht auf dem Weg zur Arbeit, von der Arbeit, egal wie oder wo. Ich hoffe, die Musik hat euch gefallen. Und ich hoffe, wir hören uns beim nächsten Mal wieder bei More Than Music mit Lara, hier auf Radio Enno.

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0: Hallihallo, herzlich willkommen bei Radio Enno. Mein Name ist Auguste Sandner und ich habe mir Gäste ins Studio eingeladen, teilweise schon bekannte Gäste, denn es ist nicht die erste Sendung, die wir mit dem Hospiz Geborgenheit in Neustadt zusammen machen. Frau Wolf-Sauer, Sie sind wieder da. Hallo.
1: Hallo, vielen lieben Dank, dass ich da sein darf.
0: Und Sie haben auch jemanden mitgebracht. Stellen Sie sich doch einmal kurz vor.
2: Hallo, ich bin Judith Roscher. Ich bin eine von den beiden Koordinatoren des ambulanten Hospiz- und Palliativberatungsdienst Nordhausen und freue mich, hier mit dabei zu sein.
0: Wir freuen uns auch jedes Mal über Ihren Besuch und in den letzten Folgen gab es auch immer so ein bisschen Geschichten aus dem Hospiz und überhaupt, diese Sendung ist, glaube ich, entstanden aus diesem Wunsch heraus, auch ein bisschen Berührungsängste abzubauen und ein wenig den Blick hinter die Kulissen zu werfen, und da freuen wir uns, dass wir Teil dessen sein können. Frau Wolf-Sauer, mit welchem Thema sind Sie denn heute zu uns gekommen?
1: Wir möchten heute den Tag oder die Sendung nutzen, um ganz einfach mal die ehrenamtliche Arbeit vorzustellen.
0: Ehrenamtliche, in welchem Bereich werden die denn bei Ihnen eingesetzt?
1: Also bei uns im Hospiz sind die ehrenamtlichen Kolleginnen und Kollegen dafür da, einfach den Gästen Zeit zu schenken. Sei es durch Gespräche, sei es durch Spaziergänge, sei es einfach zum Zuhören oder Dasein.
0: Und was ist Ihre Erfahrung, sozusagen, wer traut sich das bei Ihnen als ehrenamtlicher Mitarbeiter oder Mitarbeiterin sozusagen aufzuschlagen? Also ist das ein bestimmter Menschenschlag? Braucht man irgendeine bestimmte Fähigkeit dafür?
1: Genau. Also die ersten Berührungen kommen oft, auch wenn die Damen und Herren einfach nur bei uns reinschneiden. Aber auch dadurch, dass wir Hospizgäste haben, wo dann vielleicht die Angehörigen im Nachgang sagen, oh, hier ist es so schön, auch hier würde ich noch ein bisschen Zeit schenken. Aber der größte Teil ist in der Zusammenarbeit mit dem ambulanten Hospiz- und Palliativdienst. Da gibt es ja die Trauerbegleitung oder die Ausbildung zum Trauerbegleiter, und die machen dann ein Praktika. Und innerhalb dieses Praktikas konnten wir schon einige Kolleginnen gewinnen.
0: Und diese Praktika, die finden bei Ihnen statt, Frau Roscher?
2: Genau, also wir bilden Hospizbegleiter tatsächlich aus. Das heißt, wer für uns seinen Dienst tätig sein möchte, Sterbebekleidung oder auch im Bereich der Trauerbekleidung tätig sein möchte, muss diesen Vorbereitungskurs absolvieren. Der ist notwendig und der besteht aus drei Bereichen. Das ist einmal der Grundkurs, dann kommt das Praktikum und der Aufbaukurs. Und in dem Praktikum sollen die theoretischen Inhalte vom Grundkurs erprobt werden. Und da ist es sehr oft, dass wir die angehenden Ehrenamtlichen in die stationären Einrichtungen schicken, halt in die Hospize, wie das in Neustadt oder das am Stadtpark, ne? Um einfach zu schauen, wie ist das, wenn ich jetzt zu jemandem wildfremd mich ans Bett setze und denjenigen Zeit schenke, begleite, einfach da bin. Ja, genau.
0: Ja. Das stelle ich mir herausfordernd vor. Wie lang geht so ein Kurs? Also wie lang wird sich darauf vorbereitet?
2: Das ist tatsächlich unterschiedlich. Meine Kollegin und ich haben das so ein bisschen adaptiert, dass wir so sagen, innerhalb von 4 Monaten hat man das Zertifikat dann, wo man dann als Ehrenamtliche losgehen kann, um zu begleiten.
0: Frau Wolf-Sauer, in welchem zeitlichen Umfang werden dann Ehrenamtliche bei Ihnen eingesetzt? Also ist das dann so ein einmal in der Woche, so ein klassisches mit einer festen Struktur, oder wie machen Sie das?
1: Also bei uns ist es so, dass die ehrenamtlichen Mitarbeiter uns sagen, ich komme an dem und dem Tag, und dann koordinieren wir das halt. Wir haben zum Beispiel eine Dame, die kommt immer mittwochs. Oder wir haben eine Dame, die kommt immer Montagnachmittag. Und wir haben auch eine Kollegin, die zum Beispiel für die Öffentlichkeitsarbeit so ein bisschen was mitmacht. Die koordiniert das auf dieser Seite und ruft mich dann vorab an, wann sie kommt. Wir haben auch eine Dame, die einmal die Woche immer freitags einen Kuchen bringt. Also das geben die uns dann schon vor.
0: Okay. Ja, spannend. Wir werden gleich ein bisschen tiefer in das Thema eintauchen, was für Aufgaben, was für Tätigkeiten da so alles sozusagen mit möglich sind und wie das dann konkret bei Ihnen in Neustadt aussieht. Und dann hören wir jetzt aber einmal ein wenig Musik, denn Sie haben wieder ein paar Wunschlieder mitgebracht und wir freuen uns natürlich, die spielen zu dürfen.
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0: Und da sind wir wieder, hier bei der Sendestunde mit dem Hospiz Geborgenheit in Neustadt und Frau Wolf Sauer und Frau Roscher hier im Studio bei mir bei Radio Enno. Mein Name ist Auguste Sandner und ich darf heute so ein kleines Gespräch mit Ihnen führen über Ihre Arbeit, beziehungsweise heute liegt der Fokus so ein bisschen auf Kollegen und Kolleginnen, die ehrenamtlich zu Ihnen kommen und tätig sind. Wir haben gerade schon gehört, dass das sehr unterschiedlich sein kann, ne? Das, was man so bei Ihnen macht. Wie sieht es denn da gerade aus? Also suchen Sie aktuell jemanden oder sind Sie gut besetzt?
1: Also wir freuen uns immer über neue ehrenamtliche Mitarbeiter, die unseren Gästen Zeit schenken möchten.
0: Mhm. Nach wem genau suchen Sie?
1: Ja, das ist eigentlich so eine Frage der Empathie. Erstmal muss sich ja derjenige oder diejenige dafür berufen fühlen. Mhm. Also das ist nichts, was man so aus Jux und Dollerei macht, mhm, weil man ja mit dem Tod und mit dem Sterben umgeht. Und natürlich auch in die seelische Intimsphäre des Gastes einsteigt. Mhm. Oftmals ist es so, dass ehrenamtliche Mitarbeiter doch noch mehr erfahren von unseren Hospizgästen, als wir selber schon als Personal im Rahmen des Gespräches. Oder wenn sie dann doch mal, wenn sie zum Beispiel mit den Angehörigen sprechen, dann ist das ganz, da entsteht so eine Bindung, eine ganz andere Bindung noch zu uns als Pflegepersonal. Die ist schon sehr intensiv, aber die Ehrenamtlichen haben dann noch mal eine ganz andere Bindung. Und das muss man auch leben können. Und man muss auch den Punkt finden, das nicht alles mit nach Hause zu nehmen.
0: Ich habe ja keine Ahnung, wie sozusagen dieser Einsatz genau aussieht, so, aber kann man sich das auch so vorstellen, dass man einem bestimmten Gast auch wie zugeordnet wird, dass es dann tatsächlich eben zu diesen Bindungen kommen kann? Oder wird man als Ehrenamtlicher dann je nachdem auch, also ganz unterschiedlich bei den unterschiedlichen Personen eingesetzt? Wie ist das?
1: Auch das ist Empathiesache, also nicht jeder Gast kann mit jedem ehrenamtlichen Mitarbeiter. Mhm. Das ist natürlich bei uns in der Pflege ja auch so. Und ab und zu ist es ja auch so, dass wenn die Gäste zu uns kommen, dass die in der Häuslichkeit schon von den ehrenamtlichen Kollegen betreut wurden.
0: Okay, ja, dann ist das gar nicht bei Ihnen, sondern die gehen zu den Gästen.
1: Also ja,
0: zu
1: das den ist ja oft schon Vorarbeit durch den ambulanten Hospizdienst, dass der in der Häuslichkeit schon mit eingebunden wird. Mhm. Und wenn die Gäste dann zu uns ins Hospiz kommen, dann kommt der ehrenamtliche Mitarbeiter oder Mitarbeiterin auch zu uns.
0: Mhm. Führen Sie Bewerbungsgespräche auf eine Art? Also, dass erstmal Sie im Team sozusagen auch gucken, passt derjenige, diejenige zu uns?
1: Also, wenn der Wunsch besteht, dann ist es so, dass die Personen uns anrufen und ich lade sie ganz einfach erstmal ins Hospiz ein, mhm, um ganz einfach, dass die dieses Feeling auch erstmal aufnehmen. Mhm. Oftmals ist das schon, wenn man eine Hospizbesichtigung macht und dann ins erste Gespräch kommt, dann wissen die schon, oh, könnte das Hospiz was für mich sein oder mache ich es doch lieber ambulant?
0: Mhm.
1: Und wenn die Herrschaften dann kommen, dann stelle ich natürlich immer die Verbindung zum ambulanten Hospiz und Palliativdienst her, um ganz einfach, ich sage immer salopp, das ist so ein bisschen die Seelsorge für die ehrenamtlichen Mitarbeiter und Mitarbeiterinnen.
0: Mhm. Ne,
1: weil's beim, aber das erzählt Judith dann selbst noch, die machen halt Supervision und das ist ja auch ganz wichtig für solche Mitarbeiter.
0: Genau, das wäre nämlich jetzt tatsächlich auch meine nächste Frage gewesen, Frau Roscher. Sie bilden diese Ehrenamtlichen sozusagen für diese spezielle Tätigkeit aus. Wir haben gerade gehört, das kann sehr intensiv sein, weil man sehr eng auch auf der seelischen Ebene mit den Gästen spricht. Wie bereiten Sie genau denn darauf vor?
2: Uns ist es sehr wichtig, dass sich die angehenden Ehrenamtlichen mit dem eigenen Tod und Sterben auseinandersetzen, um gut begleiten zu können, ja, weil gerade am Sterbebett tauchen dann Fragen auf wie, was passiert nach dem Tod oder komme ich in den Himmel? Also das sind einfach solche Sachen, wo sich die angehenden Ehrenamtlichen wirklich intensiv auch mit sich selber beschäftigen müssen. Mhm. Und das passiert tatsächlich in dem Vorbereitungskurs.
0: Mhm.
2: Wir laden sozusagen zu einem Informationsabend ein. Das wird dann in den Medien bekannt gegeben. Dieses Jahr wird auch wieder ein Kurs starten. Also es, wie gesagt, wird durch die Medien dann publik gemacht und dann stellen wir unseren Dienst vor, weil viele kommen auch, habe ich zumindest die Erfahrung gemacht, mit falschen Erwartungen und Vorstellungen, wie so ein Ehrenamt überhaupt aussieht.
0: Okay.
2: Und dann kommen wir einzeln ins Gespräch. Und wenn dann sozusagen der Wunsch weiter besteht, ich würde gerne den Kurs machen, dann ist sie Teilnehmer. Und dann ist dann sozusagen der Kurs mit 10 bis 12 Personen belegt und dann geht der Kurs los. Und Inhalte von dem Kurs sind zum Beispiel Zuhören oder Wahrnehmen oder Kommunikation. Das heißt, wir vermitteln in dem Sinne keine neuen theoretischen Inhalte, sondern machen auf das aufmerksam, was eigentlich tagtäglich um uns herum passiert. Genau, ja.
0: Und wie ist das? Also wenn man da über den eigenen Tod auch spricht und über das Umgehen mit auch Ängsten, ne, des Gegenübers und so, haben Sie Erfahrung gemacht, dass während des Kurses auch Menschen sagen, okay, nee, das jetzt doch nicht. Also kann man sowas abbrechen?
2: Ja, und, natürlich. Also das gab es tatsächlich, dass jemand nur den Kronkurs belegt hat und dann wirklich gemerkt hat, das geht mir zu nah. Mhm. Ja? Kann ja auch sein, dass jemand kurz vorher jemanden verloren hat, eine nahestehende Person und dann einfach auch aufgrund des Trauerprozesses noch nicht in der Lage ist, sich auf andere Menschen zu fokussieren. Ne? Mhm. Viele haben dann auch nach dem, oder einige, nicht viele, aber die sagen dann, es ist okay, den Kurs gemacht zu haben. Die sind bis zum Ende sozusagen mitgelaufen, aber haben dann eben gemerkt, ich würde doch, also dieses Ehrenamt Sterbebekleidung ist doch nichts für mich. Mhm. Und dann bieten wir aber an, wenn sie sich trotzdem ehrenamtlich engagieren, dann seien sie doch trotzdem bei uns im Dienst für die Öffentlichkeitsarbeit, ne? Mhm. Dass wir sozusagen denjenigen mitnehmen an Schulen oder an Berufsfachschulen, um einfach das Thema Tod, Sterben und Trauer ein bisschen mehr in die Öffentlichkeit zu bekommen.
0: Mhm. Genau. Sie gehen auch an Schulen?
2: Ja, genau. Das ist auch unsere Hauptaufgabe ist die Sterbebekleidung von Schwerstkranken und Sterbenden und deren Angehörige. Aber wir sind natürlich auch für die Trauerbekleidung da. Das heißt, Trauerbekleidung schließt sich ja nicht erst nur nach dem Tod eines Menschen an, sondern beginnt ja schon während des Sterbeprozesses. Mhm. Und natürlich ist unsere Hauptaufgabe die Öffentlichkeit. Arbeit, um das Thema, wie gesagt, mehr in den Mund der Öffentlichkeit zu bekommen.

0: erst kommt und man so sagt, okay, damit kann ich irgendwie nicht richtig umgehen? Und es gibt da auch noch die Möglichkeit zu sagen, okay, ich schaff's nicht?
1: Also wir haben das wirklich doch im Öfter, weil sich bei uns zum Beispiel auch die Studenten von der Fachhochschule Nordhausen melden.
0: Aha.
1: Die müssen ja im Rahmen des Studiums zum Gesundheits- und Sozialwesen oder so heißt das,
0: ja,
1: ne? Und da müssen die ihre 90 Stunden ehrenamtlich vorweisen im ersten Semester. Mhm. Und dann kommen viele Anfragen bei uns an und die starten dann auch erstmal, weil sie sich sicher fühlen. Und aber oft ist es so, dass sie dann doch abbrechen und sagen, ich kann das emotional nicht.
0: Mhm. Aber diejenigen waren dann bei Ihnen nicht, Frau Roscher, in so einem Kurs, ne? Die sind dann direkt sozusagen.
1: Die stellen sich das eben vor und ich sage dann eben, ja, die starten dann auch immer erstmal klein mit einem Spaziergang. Also die würde ich jetzt nicht direkt in die Sitzwoche bei einer Sterbebegleitung oder so einsetzen. Oder wir hatten sie auch schon da und da haben sie mit den Gästen Plätzchen gebacken und so. Mhm. Wenn, dann gucke ich schon, dass das mehr so, also nicht, dass die Einzelbetreuung ist, sagen wir es mal so.
0: Mhm. Verstehe.
1: Ja. Ja, und aber ich tue immer, also wenn die kommen, dann tue ich immer den Hinweis geben, um ganz einfach diese Studenten seelsorgerisch zu betreuen, mache ich immer den Hinweis, wende dich an den Hospizdienst, dass sie da gut aufgefangen sind.
0: Mhm. Mhm. Ja, das ist für beide Seiten, ne, irgendwie ein wackeliges Feld. Ich kann mir auch vorstellen, dass es eben so Tagesformen gibt. Ne? Also man kommt als Ehrenamtlicher ja auch nicht immer mit derselben Verfassung sozusagen zu ihnen. Also man hat auch mal einen schlechten Tag und vielleicht ist man danach am Wasser gebaut oder hat gerade einen stressigen Tag hinter sich.
1: Ja, ich sag mal, diese eingesessenen Kollegen aus dem Ehrenamtsdienst, die merken das auch. Die rufen dann auch an und sagen, also pass auf, Antje, heute schaffe ich das nicht, aber ich würde nächste Woche wieder kommen.
0: Ne? Sehr gut. Ja, aber das ist, Frau Roscher, Sie kennen das sich ja auch, das ist dann so eine Stufe von Selbstreflexion, die man vielleicht auch nicht immer hat. Ich weiß nicht, kann man die lernen?
2: Ich denke schon und da sind auch unsere Ehrenamtlichen sehr gut dabei. Wir pflegen einen sehr guten Austausch zwischen Haupt- und Ehrenamt, also zwischen den Koordinatoren und dem Ehrenamt. Mhm. Und unsere Ehrenamtlichen, mittlerweile sind es 35, die für dieses Jahr eine Vereinbarung unterschrieben haben. Das heißt, wir fragen die Ehrenamtlichen jedes Jahr neu an und die entscheiden sich jedes Jahr bewusst neu für dieses Ehrenamt. Und in dieser Vereinbarung, das muss man sich vorstellen, das ist wie so ein Vertrag, da drin ist eben enthalten, dass die Ehrenamtlichen regelmäßig zur Supervision, ne, was Antje angesprochen hat, kommen, um einfach auch in der Gruppe der Ehrenamtlichen miteinander in Austausch zu kommen. Mhm. Ja? Und da wechselt sich dann auch ab, einen Monat Supervision, einen Monat Ehrenamtstreffen. Das heißt, in dem Ehrenamtstreffen haben die Ehrenamtlichen die Möglichkeit, mit uns als Koordinatoren in Austausch zu kommen. Sie bekommen einen kleinen Weiterbildungsinput und dann werden auch, ne, gibt es Fragen, gibt es Probleme, über was möchtet ihr sprechen? Also wir versuchen da wirklich regelmäßig in Austausch zu kommen. Mhm. Genau. Natürlich unterliegen auch die Ehrenamtlichen der Schweigepflicht und die Versicherungsfrage zum Beispiel bei Unfällen ist dann auch in dieser Vereinbarung geklärt. Mhm. Ne? Genau.
0: Ja, also facettenreich, vielfältig, die Gedanken, ne, also wenn man sich da so hineinversetzt, da kommt einiges zusammen. Bevor wir weitersprechen, hören wir einfach in den nächsten Song, den ihr mitgebracht habt und hören uns dann gleich wieder.

0: So, und das war wieder ein Lied von der Wunschliste aus dem Hospiz Geborgenheit in Neustadt, welche uns mitgebracht wurde zu dem heutigen Termin hier mit mir, mit Auguste Sandner im Studio bei Radio Enno. Frau Wolf Sauer und Frau Roscher sind hier und unterhalten sich mit mir so ein bisschen über ihre Arbeit im Hospiz und vor allen Dingen heute auch über die Arbeit der Ehrenamtlichen. Und wir haben gerade schon gehört, was die Ehrenamtlichen alles so tun können und dürfen und dass man auch zwischendurch sagen kann, das wird mir zu viel und so. Und wir haben auch gehört, dass Studenten, Studierende aus der Hochschule eine Art Praktikum bei ihnen machen, also eine gewisse Stundenanzahl ehrenamtlich leisten. Und da komme ich so ein bisschen zu dieser Frage, wie ist das denn überhaupt, Frau Wolf Sauer, welches Alter haben denn die Ehrenamtlichen, die bei Ihnen jetzt so ja, konstant mitarbeiten?
1: Also bei den Studenten ist es so, dass es nicht die ganz jungen Studenten sind. Mhm. Das muss ich sagen. Also es kommt keiner, der gerade vom Abitur darüber geht. Also ja, okay. Ich glaube, die haben andere Interessen. Hm. Bei uns sind sie dann doch schon, stehen schon im Leben. Also aktuell haben wir eine Studentin, die hat halt schon Familie, zwei Kinder.
0: Ah ja, okay.
1: Und ansonsten sind die Mitarbeiter, ja, also ich sage mal von Mitte, Ende 30 und wir haben aber auch ganz tolle, rüstige Rentnerinnen.
0: Okay. Und haben Sie denn einen Wunsch, sozusagen, sagen Sie so, es wäre schön, wir hätten jetzt von einer bestimmten Altersgruppe mehr Ehrenamtliche?
1: Also natürlich hätten wir gern Jüngere, die so nachkommen, weil ja die rüstigen Rentnerinnen und Rentner doch auch irgendwann in ihren wohlverdienten Ruhestand gehen wollen. Mhm. Und da würden wir uns natürlich auch über Nachzug freuen.
0: Mhm. Gibt es denn irgendwas, was sozusagen die Älteren nicht mehr leisten können? Also gibt es denn so einen Nachteil, Vorteil?
1: Eigentlich nicht. Nein, ich denke, es können alle das Gleiche machen. Es gibt ja diese Grundsätze, dass die Ehrenamtlichen nicht in der Pflege arbeiten, dass sie empathisch sein müssen und das ist egal, ob jung oder alt, die Empathie steht im Vordergrund. Man muss sich wirklich dafür berufen fühlen.
0: Also es ist nicht so, dass ich mir vorstellen muss, man muss eine bestimmte körperliche Fitness irgendwie haben, weil
1: Nein.
0: Sie sagen, gerade pflegerisch ist da jetzt nichts
1: Nein,
0: zu
1: die
0: tun.
1: Dürfen, und das machen sie auch nicht, in der Pflege nicht arbeiten. Mhm. Und sie sind halt da, um auf andere Art Zeit zu schenken. Ne? Mhm. Sei es mal spazieren zu gehen mit dem Rollstuhl oder mit dem Rollator. Und wir haben auch welche, die zum Backen kommen, die zum Kochen kommen, mit den Gästen zusammen. Und ja, da braucht man halt keine körperliche Fitness. Man braucht halt, ja, man muss es von innen fühlen. Mhm. Kann ich das und will ich das?
0: Und dann eben diese Zeit schenken, ne? Was natürlich für einen berufstätigen Menschen, der jetzt vielleicht von 9 bis 17 Uhr arbeitet, wie ist das in den Abendstunden? Wird das überhaupt gebraucht?
1: Wir haben auch eine ehrenamtliche Dame, die ich immer mal anfrage, wenn sie abends zum Beispiel zur Abendbrotversorgung mitkommt.
0: Ah, okay. Weil das wäre auch sowas, wo ich mir vielleicht vorstellen könnte, dass der ein oder die andere das nicht wissen, dass sie ja denken, ja, ich kann halt nicht um 10 mit jemandem spazieren gehen, weil ich auf Arbeit bin.
1: Wir haben auch eine Kollegin, die kommt halt immer nur Samstagvormittag.
0: Ne? Ah, ja.
1: Also die Woche hat ja 7 Tage.
0: Ja,
1: und
0: stimmt.
1: Unsere Gäste machen auch freitags keinen Feierabend.
0: Ja, das stimmt. Und Frau Roscher, wir haben vorhin auch darüber gesprochen, dass der Einsatz der Ehrenamtlichen sozusagen im Hospiz stattfindet, aber auch in der häuslichen Betreuung irgendwie. Wie sieht das da aus? Also was macht man da?
2: Also wir begleiten grundsätzlich da, wo wir angefragt werden. Also nicht nur in den Hospizen, sondern auch in den Pflegeheimen hier in Nordhausen und Landkreis Nordhausen und natürlich auch in der Häuslichkeit. Und in der Häuslichkeit ist es ein bisschen anders. Viele Ehrenamtlichen, die im stationären Bereich tätig sind, die haben wirklich einen festen Tag und eine feste Uhrzeit, so 2 Stunden, wo sie dann hingehen. In der Häuslichkeit ist es so, dass das eine Absprache mit dem Ehrenamtlichen und mit der Familie direkt ist. Ja? Gerade wenn es eben Berufstätige sind, dass die dann eben sagen, okay, dann komme ich halt abends für eine Stunde oder ich bin am Wochenende da. Oder wenn die Angehörigen selber Arzttermine haben, dass sie dann sozusagen als Überbrückung bei demjenigen dann vor Ort sind. Also das teilen die sich selber ein. Da mischen wir uns als Koordinatoren auch nicht ein, sondern die machen das dann unter sich aus. Und dann kann das wirklich sein, dass das einmal in der Woche ist oder dass das mehrfach in der Woche ist, so wie es gerade gebraucht wird. Und die Ehrenamtlichen legen sich das auch so gut, dass das gut für die passt, gerade wenn die noch berufstätig sind, dass das dann nicht so viel wird.
3: Genau. Und wie ist das Hospiz? Also als erstes denkt man ja natürlich an die Begleitung im Alter, also ne, das Sterben, weil einfach der Körper nicht mehr mitmacht und sowas. Aber also gibt es das auch sozusagen für Menschen, die jünger sind, die vielleicht eine Krankheit haben und nicht mehr können oder so? Wie sieht das aus?
2: Genau, wir sind, also unser Dienst, der ambulante Hospizdienst, ist für Menschen da, die schwerst krank sind und die ab 18 sozusagen. Ja. Ne? Alles, was drunter liegt, würde von dem ambulanten Kinderhospiz begleitet werden. Müssen Sie sich vorstellen, alle Krankheiten, die lebenslimitierend sind, also die irgendwann zum Tode führen und die, wo die Menschen am Lebensende stehen, die Anfragen bedienen wir.
3: Genau. Und da müsste sich sozusagen eine Familie, also die Anfrage bedeutet, also eine Familie, die das betrifft, wendet sich an Sie und sagt, wir hätten gerne jemanden, der
2: mit da ist und einfach hier mit emotional unterstützt. Oft kommen dann auch die Anfragen von dem SAPV-Team, das ist die spezielle ambulante Palliativversorgung, das ist das Krisenteam, was hier für Nordhausen und Kyffhäuserkreis fährt, ein Palliativteam bestehend aus Ärzten und Pflegekräften, die, wenn derjenige zum Beispiel Schmerzen oder Luftnot hat, dann nach Hause kommt oder in die Pflegeeinrichtung und dann die medizinische Versorgung leistet. Und da werden dann wir oft angefragt, könntet ihr nicht hier, die Frau hat Gesprächsbedarf, könnt ihr nicht dazukommen? Also darüber bekommen wir dann auch Anfragen oder halt durch Angehörige direkt, die dann mit uns Kontakt aufnehmen.
3: Und wie ist das mit dem bürokratischen Aufwand und auch dem finanziellen?
2: Unser Dienst wird refinanziert, das heißt, wir sind Gott sei Dank nicht in der Lage, dass wir die Chipkarte einfordern, wie die Ärzte und der Pflegedienst, sondern wir werden durch die Krankenkassen refinanziert. Das heißt, wir sind ein, ich sag mal, kostenloser Dienst für alle, die uns brauchen. Ja, oh, sei cool. Es für Begleitung, für Beratungen etc. Genau.
3: Ja, spannend. Da komme ich jetzt gleich wieder zu Ihnen, Frau Wolfsauer. Dass sozusagen es kostenfrei angeboten wird und so, ne? Und dann jetzt suchen Sie Ehrenamtliche. Ich werde immer diesen Eindruck, ich mache das ja hier in Nordhausen jetzt auch schon einen Moment und spreche mit dem einen oder der anderen. Es kommt manchmal so rüber, so dass wir für diese Betreuung, für diese Begleitung, dass wir da irgendwie kein Geld ausgeben, sondern dass das alles auf den Schultern von Ehrenamtlichen liegt. Wie ist da Ihr Eindruck?
1: Also ganz ehrlich, ich muss sagen, die Mitarbeiter vom Ehrenamt, die zu uns kommen, die fragen nicht nach einer Vergütung. Die machen das wirklich aus dem Herzen heraus. Aber ja, ansonsten gibt es eine Ehrenamtsförderung, wo wir zum Beispiel einmal im Jahr alle Ehrenamtlichen einladen. Wie voriges Jahr waren wir im November hier in Nordhausen im Dom und haben eine wunderschöne Kaffeerunde gemacht. Und Frau Riechemann hat dann den Dom vorgestellt mit den Kreuzgängen und hat dann für die Ehrenamtlichen auch so eine Dankesandacht gemacht. Mhm. Also wir vergüten das nicht, sondern wir bedanken uns mit solchen Kleinigkeiten.
3: Aber hören Sie sozusagen diese kritischen Stimmen?
1: Nein. Also ich bin jetzt 5 Jahre im Hospiz. Bei uns hat sich noch niemand beschwert und gesagt, ja, warum mache ich das ja eigentlich alles umsonst? Die kommen, die machen das aus dem Herzen raus und die machen das dann auch ehrenamtlich und auch kostenfrei.
3: Das ist toll. Nichtsdestotrotz, ich weiß nicht, bräuchten Sie auch Unterstützung auf der personellen Ebene oder läuft da eigentlich alles ganz gut?
1: Was jetzt Personal ist?
3: Ja.
1: Ja, also wir haben aktuell eine Stellenausschreibung für eine Fachkraft. Ich würde mich freuen, wenn wir Werbung eingehen.
3: Ja, genau. Ja, also nicht nur ehrenamtlich, da ist auch eine Stelle frei. Was suchen Sie da genau?
1: Also wir suchen eine Fachkraft im 3-Schicht-System, die das Herz am richtigen Fleck hat und denkt, ja, für Hospizgäste könnte ich da sein.
3: Das ist schön. Oh, das fand ich gut, dass wir jetzt so ganz zufällig darüber gestolpert sind. Genau, und bevor wir weiterreden, hören wir einfach noch einen schönen Song, den Sie uns mitgebracht haben. Und liebe Hörer und Hörerinnen, hier spricht Auguste Sandner und Sie hören Radio NO, das Bürgerradio für Nordhausen.

0: Hallo, hallo, Auguste Sandner hier. Sie hören Radio Enno und wir haben eine Sendestunde mit dem Hospiz Geborgenheit aus Neustadt erarbeitet, sage ich. Also es war aber gar keine Arbeit, sondern es war ein sehr schönes Gespräch. Wir sind jetzt so am Ende der Stunde angekommen. Wir haben viele Themen angeschnitten über die Hospizarbeit. Heute besonders mit dem Fokus auf dem ehrenamtlichen Engagement und dass Sie, Frau Wolfsauer, auch fürs Hospiz immer gerne noch Leute suchen, die sich dazu berufen fühlen. Und Frau Roscher, Sie haben erzählt, wie das sozusagen im Vorlauf, dass man dazu eine Ausbildung macht, ungefähr 4 Monate. Da wird man ein bisschen darauf vorbereitet, die Sterbebegleitung, Trauerbegleitung sozusagen durchzuführen. Und vom Alter her ist das auch eine Tätigkeit für alle Menschen, so ob jung oder alt, die eben, wie Sie so schön gesagt haben, Frau Wolfsauer, mit, also das Herz am rechten Fleck haben und auch empathisch sind, weil das ist irgendwie so die Hauptsache, ne? Ich meine, im Umgang mit Menschen, die eine Krankheit haben und vieles auch nicht mehr so können, wie es früher eben war, also viel Abschied ja auch schon stattfindet. Wie ist das für die Gäste im Hospiz? Also merken Sie da auch so, da wird sich auf bestimmte Ehrenamtliche besonders gefreut oder da gab es irgendwelche Situationen, wo man so sagt, ach, das passiert jetzt wirklich nur da.
1: Ja, also es ist auch wie im wahren Leben, nicht jeder kann mit jedem.
0: Ja.
1: Und aus der Erfahrung her können wir sagen, dass ganz oft auch die Männer das auch oft nicht wollen. Also im ersten Schritt, wenn man dann beharrlich bleibt, dann schon. Aber oftmals ist es so, dass sie dann sagen, sie machen viel mit sich aus und sie wollen das nicht und sie wollen nicht drüber reden und nicht drüber nachdenken. Aber wir hatten eben auch schon schöne Dinge, wo zum Beispiel die Ehrenamtliche den Gast nach vielen, vielen Jahren wiedergesehen hat. Die kannten sich aus der Jugend und haben halt, ich sag jetzt mal gut, bei uns wieder zusammengefunden. Ja. Und hat die ehrenamtliche Kollegin halt den Gast auch wirklich bis zum Schluss
0: begleitet.
1: Ne? Wobei ich auch immer darauf achte, gerade wenn so eine enge Bindung besteht, egal ob das jetzt Ehrenamt ist oder Personal, dass ich immer darauf achte, dass es ausgeglichen bleibt. Wenn ich merke, dass das zu eng wird und dann die Kollegin oder die ehrenamtliche Kollegin dann damit nach Hause geht und nicht loslassen kann, dann ist beiden Seiten nicht geholfen.
0: Ne? Ja, ich stelle mir das wirklich, also es ist keine leichte Aufgabe und ich glaube, dass, wie Sie auch sagen, so nicht jeder kann mit jedem und manchmal kommt es eben auch auf den Tag an und dann hat vielleicht auch ein Gast mal einen schlechten Tag und lässt vielleicht jemanden, der helfen möchte, also abblitzen und dann holt man sich ja so eine Ablehnung ab.
1: Und auch damit müssen die ehrenamtlichen Mitarbeiter, aber auch unserem Pflege, also unser Personal umgehen können.
0: Ja, ja. Und das lernt man, Frau Roscher, also oder was heißt lernt, aber ja, man kriegt einen Eindruck in Ihrem Ausbildungskurs. Der findet dieses Jahr wieder statt. Wissen Sie schon so, wann ungefähr?
2: Also ich plane den für Frühjahr tatsächlich mit anzusetzen.
0: Ja.
2: Genau. Und wie gesagt, aber das wird in den Medien dann auch nochmal bekannt gegeben.
0: Und in diesem Kurs, also wir haben jetzt schon gehört, es gibt Ehrenamtliche so in jedem Alter, es gibt aber auch Gäste, beziehungsweise auch in der häuslichen Betreuung unterschiedlicher Altersstufen. Wie ist das in Ihrem Kurs? Wird da auch auf altersspezifischen Umgang oder auch, ne, wir haben jetzt gehört, Männer, Frauen, gibt es da auch einen Unterschied? Also reden Sie darüber auch in diesem Kurs?
2: Weniger, muss ich sagen. Das Ehrenamt ist, also das wissen wir beide, sehr frauenlastig tatsächlich. Also wir haben gerade in den Begleitungen oder bei uns im Ehrenamt einen Mann mit dabei, der ehrenamtlich tätig ist. Ansonsten sind es alles Damen. Und natürlich machen wir gerade im Kurs, in dem theoretischen Teil, wenn es um Kommunikation geht, auf diese Unterschiede aufmerksam, weil Frauen ja im Allgemeinen etwas mehr über ihr Gefühlsleben, ihr Innerstes sprechen können, als das Männer tun.
0: Yeah.
2: Trotzdem habe ich auch von den Ehrenamtlichen immer wieder gehört, dass man da einfach auch nur Geduld braucht. Ne? Dass man, wenn man gerade beim ersten Mal vielleicht nicht so richtig weitergekommen ist in dem Treffen, in dem Gespräch, dass man das eben beim nächsten Mal wieder versucht und dann baut sich dadurch auch so eine Vertrautheit einfach auf. Ne? So dieses vielleicht auch nicht locker lassen und doch gesehen werden, kommt dann auch bei den Männern an.
0: Da hilft sicher auch, wie Sie es vorhin beschrieben haben, dass auch sozusagen eine Supervision auch stattfindet und auch zwischen den Ehrenamtlichen ja die Kommunikation stattfindet. Ne? Ja, also dass man sich auch austauschen kann, wie ist es dir gegangen in der Begleitung, in der Betreuung oder hat das schon mal jemand, ne? Also ist so mal jemand mit dir umgegangen, wie habt ihr das dann gemacht?
2: Ja, Und das nutzen die Ehrenamtlichen wirklich sehr gut und finden das auch so diesen Austausch, wie hast du das gemacht, hast du mal einen Tipp für die Situation für mich, sehr wertvoll.
0: Ja, schön. Dann würde ich jetzt einfach diese Sendestunde schließen mit diesen vielen Eindrücken und jetzt schon auch ein besserem Gefühl, was vielleicht auch an Arbeit auf so einen Ehrenamtlichen zukommt. Und Frau Wöster, Sie haben vorhin auch gesagt, also wer während der Ausbildung oder auch während der Begleitung eines Gastes irgendwie merkt, so okay, dass ich kann es doch nicht oder es geht mir doch zu nah oder so. Also Sie suchen ja auch ehrenamtliches Engagement einfach im gemeinsamen Kochen oder einen Kuchen backen oder Öffentlichkeitsarbeit, dass man da irgendwie unterstützt wird. Sie hatten vorhin auch noch gesagt, also für Fahrtkosten zum Beispiel, also wer jetzt vielleicht nicht in Neustadt wohnt, da gibt es vielleicht irgendwie eine Unterstützung?
1: Genau, es gibt eine Fahrtkostenpauschale, die ehrenamtlichen Kollegen bei uns abrechnen können.
0: Ja, ich hoffe, damit haben wir irgendwie so ein bisschen einen guten Einblick gegeben und ich bedanke mich recht herzlich, dass Sie bei uns im Studio waren und auch so schöne Musik mitgebracht haben. Vielen lieben Dank und wir sehen und hören uns hoffentlich wieder.
2: Sehr gern. Dank. Ja, danke. Tschüss.
0: Tschüss.

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2: Ihr hört die Sendung, die so heißt, wie sie ist, hier ist Neudeutsch. Neue deutschsprachige Musik mit mir, dem Micha, mein ganz persönlicher monatlicher Streifzug durch die deutschsprachige Musiklandschaft. Es ist Mai. Ja, es ist tatsächlich schon der Wonnemonat, wie man so schön sagt. Und damit ein ganz herzliches Willkommen an die Hörer von Thiele Radio in Hamburg, vom Stadtradio Göttingen, von Radio Enno in Nordhausen und vom Webradio Deutsch FM. Eine Sprache, ganz viel Musik. Die fünfte Ausgabe in diesem Jahr. Und was soll ich sagen? Es geht in Richtung Sommer. Frühlingshafte Melodien dabei. Es sind die ersten Club-Tracks, die ersten Neuerscheinungen, die ersten Newcomer, die ersten Singles aus dem Album, aus dem Studio im Frühjahr. Und es wird wieder ein querriger, bunter Haufen, mischungsmäßig deutschsprachiger Lieder, die ich hier für euch rausgepickt habe. Und ich möchte anfangen mit einer Nummer, die kommt von Manxi. Ja, nicht vergleiche mit dem Pop-Art-Street-Künstler, nein, aber genau die Debüt-Single, die er damals mit ganz eigenständiger Stimme in deutschsprachigen Indie-Pop gemacht hat, die zeigte Wirbung. Und jetzt kommt eine neue Nummer, die heißt Blumen. Und damit zeigt er eine reduzierte Seite. Eine sehr ruhige, eine ausschließlich von Cellos getragene Indie-Ballade mit eindringlichen Vocals und eine Ode an alle Menschen, die sich ungeachtet der Gefahren für andere einsetzen. Seine Street-Art für die Ohren passt perfekt zu einer Zeit, die dringend neue Perspektiven braucht. Blumen heißt die Nummer, hab's gerade schon gesagt, die kommt von Manxi und das hier ist der Opener in dieser Sendung. Damit ganz viel Spaß und ganz viel Freude in der nächsten Stunde hier mit der Sendung, die so heißt, wie sie ist, Neudeutsch. Neue deutschsprachige Musik, mein ganz persönlicher monatlicher Streifzug durch die deutschsprachige Musiklandschaft. Und jetzt gibt's Blumen auf die Ohren für euch.
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Ja, irgendwie eine schöne Nummer, oder? Von Manxi. Blumen, hier gerade eben gehört in der Sendung, die so heißt, wie sie ist, Neudeutsch. Neue deutschsprachige Musik. Mit mir nehme ich ja mein ganz persönlicher monatlicher Streifzug durch die deutschsprachige Musiklandschaft. Es ist Mai und die ersten 4 Monate liegen schon hinter uns und der 5. Monat, der liegt vor uns. Und eigentlich könnte man sagen, das Jahr ist schon halb rum. Egal. Ein Thema, was ja immer wieder beschäftigt, gerade wenn man in einem Sportverein unterwegs ist, ist das Thema Inklusion. Und da gibt es jetzt ein richtig tolles Lied. Das ist ein klares Zeichen für Zusammenhalt, Vielfalt und Gelegenheit. Inklusion, initiiert vom 1. FC Köln, der Aktion Mensch und Impuls von Henning Krautmacher. Und da ist ein Lied entstanden, das verbindet die Kraft von Musik, um diese zu nutzen, um Menschen zusammenzubringen unter dem Motto Zusammen laut für Inklusion. Es sind Stimmen dabei, unter anderem von Annette Frier, von Charlotte Bräucher, von Gildo Horn, von Henning Krautmacher selber, von Joanna Zimmer, von Christina Vogel, Marc Uth, Martin Döpke und es ist auf jeden Fall ein richtig schönes, Inklusionsprojekt, wenn es musikalisch dann darum geht, stark und laut zu machen. Und es ist auf jeden Fall musikalisch ein klares Zeichen für Inklusion. Und die Nummer heißt Zusammen laut und das Projekt, das heißt genauso Zusammen laut. Und ich finde, wir sollten jetzt einfach mal zusammen das Radio ein bisschen lauter machen und dieser Nummer lauschen.

0: Danke fürs Lauterdrehen an dieser Stelle. Zusammen laut, ein Projekt von einem Kölner Fußballverein, von ganz vielen Musikern, initiiert von, ja, unter anderem dem Fußballverein und aber auch Henning Krautmacher. Ja, ein schönes Projekt und ganz wichtig, auf jeden Fall ein Zeichen zu setzen, sich laut, ja, dementsprechend zusammenzufügen für das Thema Inklusion. Wichtig, an dieser Stelle einmal festgehalten. Jetzt geht's weiter mit Musik von Alan Cohn und die hat ein neues Album am Start und das heißt Du bedeutest mir die Welt. Und das ist im Endeffekt ja quasi schon eine Liebeserklärung, eine Umarmung, ein Leuchten, ein Du bedeutest mir die Welt für jemanden Einzigartigen da draußen. Und das Album, das ist eine bunte Mischung aus Achtsamkeit und Nähe, Mitgefühl und Verantwortung. Es ist Musik, die vom Ohr direkt ins Herz dringt und diese Songpoetin, wie sie sich selber betitelt und ich würde fast sagen, ja, das ist sie auch, besingt die feinen Fäden, die die Menschen verbinden. Eltern und Kinder, Liebende und Freunde und ja, sie scheut auch nicht die etwas dunkleren Noten. Enttäuschung, Abschied und Zweifel finden auch auf diesem Album ihren Platz. Aber die aktuelle Nummer, die berührt und ist im Endeffekt eine kleine Momentaufnahme des Menschseins. Es geht um ein neues Leben und das, was daraus entsteht. Die Nummer heißt Alles beginnt im All, ist im Endeffekt eine Liebeserklärung an ein Kind. Ob es nun ihr Kind ist oder das erste Kind von jemand anders, das lasse ich mal so im Raum stehen, ist auf jeden Fall eine richtig schöne Nummer. Musik von Alan Cohn.
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Das Musik von Peter aus der Mozartstraße mit der aktuellen Radiosingle Mozart aus dem aktuellen Album Ich geh schwimmen, ihr geht baden. Sollte man sich auf jeden Fall mal reinhören, wie man so schön sagt an dieser Stelle. Sind noch viele Tracks da drauf, aber diese Nummer, die ist sehr druckvoll, die geht ordentlich rockig nach vorne und hat verdient einen Platz in dieser Sendung gefunden. Die Sendung heißt übrigens Neudeutsch, neue deutschsprachige Musik. Mein ganz persönlicher monatlicher Streifzug durch die deutschsprachige Musiklandschaft. Und was wäre diese Sendung, ja, wenn sie nicht immer mal wieder ein kleines Plätzchen für Newcomer hat und auch einen Fokus auf neue Songs, die denn da kommen. Und die beiden hier, Finn und Tobi, die schreiben seit 2022 Songs, die eigentlich sehr unter die Haut gehen. Ein Sound, der den treibenden Gitarrenrock von Kraftklub mit der lyrischen Schärfe von Tomte verbindet und dabei durchaus die internationale Attitüde von Bands wie The Killers oder The Cokes atmet. Und jetzt haben sie einen Plattenvertrag und einen neuen Produzenten an ihrer Seite und es geht ein bisschen zugespitzter, sagen wir mal rauer und direkter, mit mehr Biss und experimentierfreudig auf jeden Fall, geradlinig weiter. Sie haben sich umbenannt vor kurzem in das aktuelle Projekt, in die aktuelle Band Luftlinie 270 und die Debütsingle, die heißt Haus im Wald und das ist ein Manifest der Isolation und Zweisamkeit, inspiriert von einer realen Romanze in einem abgelegenen Waldhaus. Finn singt über das Verlorengehen und Ankommen ohne Kitsch, ohne Klischee und keiner weiß, wo ich bin und warum ich nicht schreibe. Und die erste EP, ja, die soll 2026 noch erscheinen. Wir sind gespannt, wann es soweit ist und wie es denn musikalisch weitergeht, wenn man diese Nummer hier gehört hat. Ein vielversprechender Auftakt für ein Duo, das Geschichten erzählen kann, die man nicht nur hört, sondern auch fühlt. Und deswegen

Luftlinie 270. Eine sehr vielversprechende Debüt-Single von den beiden hier. Und wir sind gespannt, was musikalisch auf uns zukommt. Denn die EP, die kommt noch 2026. Hier mit dabei in der Sendung, die so heißt, wie sie ist, Neudeutsch. Neue deutschsprachige Musik mit mir, nämlich mein ganz persönlicher monatlicher Streifzug durch die deutschsprachige Musiklandschaft. Und jetzt geht's weiter mit deutschsprachiger Country-Musik. Und jetzt werden einige sagen, Country-Musik auf Deutsch, das geht doch gar nicht. Doch das geht. Und der beste Beweis dafür ist Anne West, und die hat mit Bye Bye Forever einen aktuell kompromisslosen EDM-Track gebastelt, der unter die Haut geht und gleichzeitig ja mit dem staubtrockenen Country-Vibes ja aufräumt und das Ganze vereint mit treibenden elektronischen Beats ja dementsprechend verbindet. Was übrigens EDM halt, für einige, die das nicht wissen, das ist eine Mischung aus Country und ja Electronic Dance Music. Habt ihr wieder was gelernt? Könnt ihr wieder ein bisschen angeben, so an dieser Stelle. So, und der Song, der erzählt die Geschichte von einem schmerzhaften Wiedersehen zweier Menschen, deren Vergangenheit von Lügen, Verrat und gebrochenem Vertrauen geprägt ist. Im Zentrum steht eine Frau, die sich der Wahrheit stellt. Ein Mann, der nicht nur unehrlich war, sondern auch seine eigene Familie für eine flüchtige Affäre aufs Spiel gesetzt hat. Was alles als Konfrontation beginnt, entwickelt sich zu einer schonungslosen Abrechnung, und Anne West verleiht dieser Perspektive eine kraftvolle Stimme, verletzlich, wütend und zugleich selbstbestimmt. Ja, wie das musikalisch klingt, das hören wir uns jetzt an. Hier ist Anne West mit Bye Bye Forever. 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

0: Julian Le Play, zwei Herzen und so viel Emotion in dieser Sendung, die so heißt, wie sie ist, Neudeutsch, neue deutschsprachige Musik mit mir, dem Micha, mein ganz persönlicher monatlicher Streifzug durch die deutschsprachige Musiklandschaft. Und an dieser Stelle mal die Frage, kennt ihr den hier noch?
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0: Das ist Musik von Fajan. Verliebt in mich und jetzt gibt es eine neue Nummer, die ist direkt emotional und direkt auf den Punkt. Versprich mir, heißt diese. Und das ist eine intime Liebeserklärung mit bedingungsloser Hingabe. Diese Nummer, Versprich mir, ist die

absolute Hymne über Vertrauen, Loyalität und die Hoffnung, dass jemand bleibt, auch wenn es nicht immer leicht ist. Die erfrischende Soundwelt, die ja schon die letzten Veröffentlichungen, Releases von Fajan ja mit sich gebracht hat, die geht jetzt weiter und mit Versprich mir, da droppt er quasi eine Nummer, die mir im Ohr kleben geblieben ist, wo ich gesagt habe, der Junge muss auf jeden Fall mit dabei sein. Und deswegen ist er auch da. Hier ist er, Fajan mit Versprich mir. Versprich

Ja, was soll ich sagen? Never change the winning team oder feiern zusammen mit Dalton, versprich mir. Diese Nummer, ja, die hat irgendwie Summer Vibes und ich muss ganz ehrlich sagen, die ist jetzt schon der Garant für gute Laune und sollte man sich auf jeden Fall warm hören und warm halten für die etwas heißeren Tage, die jetzt noch auf uns zukommen, denn der Sommer, der fängt ja erst an. Wir haben es ja schon gemerkt, ein paar schöne Tage gab es ja tatsächlich schon. Jetzt geht's weiter mit Einfach Ida. Ida, die kommt aus Norddeutschland und die liebt Musik und schreibt seitdem sie 11 ist ihre eigenen Lieder die Corona-Pandemie schuld. Und jetzt mittlerweile, da ist sie 16, muss man sich mal auf die Zunge zergehen lassen. Und sie geht schnurstracks in ihr erstes Album, welches für 2027 geplant ist. Und es wird einfach Ida heißen. Also einfach Ida. Und Ida liebt es, mit ihrer Musik live aufzutreten und präsentiert ihre Songs ja bei ihren eigenen Live-Konzerten, aber auch dementsprechend auf den Bühnen dieser Welt. Und ihre aktuelle Nummer, die heißt Bucketlist. Und was wäre ein Song nicht genug? Nein, es gibt direkt zwei Songs. Einmal eine New School Version und eine Old School Version. Die New School Version ist etwas poppiger. Die Old School Version ist etwas ruhiger und ein bisschen ja gitarrenlastiger, vielleicht sogar ein bisschen rockig. Ich weiß nicht ganz genau. Man sollte sich auf jeden Fall beide mal anhören. In dieser Sendung mit dabei ist die Oldschool-Variante. Ja, ne? Nicht, dass wir überfordert werden hier so früh am Morgen. Aber die Stimme und dieses junge Mädel sollte man sich einfach mal auf der Bühne live angucken. Und wir sind gespannt, was 2027 denn auf ihrem Album alles musikalisch dabei sein wird. Der Song hier garantiert. Hier ist einfach Ida mit Bucketlist in der Oldschool-Version. Was willst du noch?

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1: Man muss sich immer vor Augen halten, dieses Mädel ist erst 16. Einfach Ida, Bucketlist in der Oldschool-Version hier in der Sendung, die so heißt, wie sie ist. Neudeutsch, neue deutschsprachige Musik mit mir, dem Micha, mein ganz persönlicher monatlicher Streifzug durch die deutschsprachige Musiklandschaft. Und wir sind gespannt, was da musikalisch noch auf uns zukommt. Für 2027 hat sie ihr Debütalbum angekündigt. Und ja, bis dahin ist ja noch ein langer Weg. Bis dahin sollte man sich, wenn man denn die Möglichkeit hat, sich das Mädel mal live angucken. Einfach Ida, sie liebt es, auf der Bühne zu stehen und ihre Musik zu präsentieren. Kann ich verstehen, nach dieser Nummer hier. So, nun geht's weiter mit Klese. Und Klese, die haben ein Album, das ja im Endeffekt gar keinen Anlauf braucht und keine Vorrede. Von Sekunde 1 an, da ist es da. Es türmt sich auf, überlebensgroß, mit einer nahezu existenziellen Dringlichkeit. Die zweite Single daraus, die heißt Melancholia und die handelt vom leisen Sommerabschiedsschmerz, der sich paradoxerweise am längsten Tag im Jahr und damit eigentlich völlig verfrüht einstellt. Von der Demut dem Glück gegenüber, vom ganz, ganz verschiedenen sein und sich trotzdem oder genau deshalb verbunden fühlen, vom Wissen, dass es wieder einen nächsten Sommer geben wird und vom Anlehnen an die Melancholie. Klese, ja, es ist bereits das 6. Album der Berliner Band, aber diese Nummer hier, die hat mich gecatcht und deswegen ist sie einfach ja in dieser Sendung hier gelandet. Aus dem aktuellen Album von der Band Klese, Melancholia.

0: Das ist Musik von Kulk und Kulk ist die Sängerin und Songwriterin Sophie Löw alias Sophie Blender und das aus dem aktuellen Album hier Smogstar, die Wiener Band, die ja auf ihre ganz eigene Weise unsere Gegenwart in all ihren Ambivalenzen einzukreisen versucht, musikalisch auf jeden Fall eine richtig schöne Nummer und deswegen mit dabei in dieser Sendung hier, die so heißt, wie sie ist, Neudeutsch, neue deutschsprachige Musik an dieser Stelle. Ja, müsst ihr ganz stark sein, denn diese Sendung neigt sich schon wieder ihrem Ende. Oh ja, Mensch, ne? Aber nichtsdestotrotz bedanke ich mich natürlich fürs Einschalten bei den Hörern von Tide Radio in Hamburg, vom Stadtradio Göttingen, von Radio Enno in Nordhausen und vom Webradio Deutsch FM. Eine Sprache, ganz viel Musik. Ja, ich freue mich jetzt schon auf die Juni-Ausgabe, auf die Sommeredition, ja quasi auf die Festival-Edition. Aber einen habe ich noch, kommt von Lilly. Das ist eine Singer-Songwriterin aus Hannover, die mit ihren deutschen Indie-Pop-Songs mitten ins Herz trifft. Und die aktuelle Nummer, die geht gerade steil. Viral, könnte man fast sagen, der Song, der heißt Pause und hat jetzt schon ja in den Socials über ja fast 4 Millionen Kommentare, Aufrufe und wurde geteilt noch und nöcher. Und deswegen machen wir an dieser Stelle musikalisch eine kleine Pause, zumindest mit dieser Sendung. Die Mai-Ausgabe ist vorbei und es geht weiter im Juni. Trotzdem jetzt noch der Song von Lilly, der da heißt Pause. Und ich sag tschüss und ahoi, haltet mich aktuell, euer Micha.
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Hier ist Radio Enno mit der Sendung Historisches Archiv Nordthüringen. Sendung zur Geschichte, Archäologie und Heimatkunde. Mein Name ist wie immer Michael Stampniok aus Bischofferode. Das Thema der heutigen Sendung soll wieder ein Thema sein aus der archäologischen Denkmalpflege, und zwar auch in Zusammenarbeit mit dem Landesmuseum für archäologische Denkmalpflege in Weimar. Der zuständige Historiker, Archäologe für unsere Region ist Dr. Mario Küssner in Weimar, und er hat unter anderem auch mitgewirkt daran, dass einige Beiträge zustande gekommen sind, die in den Beiträgen zur Geschichte aus Stadt und Landkreis Nordhausen, 41. Band 2016, veröffentlicht worden sind. Es sind Beiträge zur archäologischen Denkmalpflege im Freistaat Thüringen. Unter anderem findet sich dort ein Aufsatz von Markus Hellwing unter dem Thema Römische Präsenz im Südharz, nicht unvorteilhaft gegen die Germanen gekämpft. Wer ist der Autor Markus Hellwing? Er wohnt 99091 Erfurt, Sophioterstraße 623. Seine Arbeit bezieht sich auf einen größeren Zusammenhang, und dieser Aufsatz ist vor allen Dingen insofern wichtig, als er gelegentlich auch die Frage zum römischen Heerlager in Hachelbich berührt. Dieses ist ja in den vergangenen Jahren durch das Archäologische Landesamt umfangreich ausgegraben worden. Und wir haben hier also ein Beispiel dafür, dass römische Soldaten auch in unseren Raum eingedrungen sind, unseren Raum durchzogen haben, dass wir auch jenseits, weit jenseits des Limes durchaus von römischer Politik berührt worden sind. Und inwiefern nun zu verschiedenen Zeiten es möglich gewesen ist oder war, natürlich sind auch Funde vorhanden, dass römische Soldaten hier gewesen sind, dass römische Lager hier im Großraum existiert haben. Insoweit werden wir durch diesen Aufsatz auch ein wenig informiert. Ich habe nun einige Auszüge aus diesem Aufsatz herausgesucht und heute zusammengestellt und möchte sie sozusagen vortragen. Es handelt sich um umfangreiche Zitate, nicht um Wiedergabe des vollständigen Aufsatzes. Wer daran interessiert wäre, müsste sich am besten den aktuellen Band der Beiträge zur Geschichte aus Stadt und Landkreis Nordhausen selbst erwerben, empfehlenswerterweise. Ich wollte nur auf den archäologischen Forschungsstand des Archäologischen Landesamtes wieder einmal hinweisen und habe diesbezüglich eben halt Material zusammengesucht. Vor allen Dingen enthält dieser Artikel noch ein umfangreiches Literaturverzeichnis zur Sache, und dieses wäre ebenfalls sehr zu empfehlen, weil es sich nicht nur um Literatur aus der Vergangenheit handelt, sondern um aktuelle. Also hören wir Auszüge aus Markus Hellwing, Römische Präsenz im Südharz.

Markus Helwing, römische Präsenz am Südharz. Nicht unvorteilhaft gegen die Germanen gekämpft. Denkt man an Nordhausen und das Gebiet zwischen Harz und Hainleite, so erinnert er recht wenig an eine mögliche Verbindung zum antiken Rom. Einzig der 1828 in der Blütezeit des Klassizismus geschaffene Neptunbrunnen zeigt den Spaziergängern in der Promenade noch heute ein Stück der Rezeption antiker Kultur in der Stadt am Südrand des Harzes. Der Altertumswissenschaftler, Pädagoge und Goethe-Freund Friedrich August Wolff, geboren 1759, gestorben 1824, ein gebürtiger Hainröder, der selbst das Nordhäuser Gymnasium besuchte und von 1779 bis 1782 das Ilfelder leitete, ist wohl noch der namhafteste Sohn des heutigen Landkreises Nordhausen, der sein Leben dem intensiven Studium der klassischen Antike gewidmet hat. Allerdings legte er den Fokus seiner Arbeit vor allem auf die griechische Antike. Der folgende Artikel soll nun zeigen, dass die neuesten wissenschaftlichen Funde auch eine lohnenswerte Arbeit zur klassischen Antike, vor allem der Römer in Verbindung mit dem Nordthüringer Raum, ermöglichen. Aus diesem Grund wird, nach einigen Vorbetrachtungen anhand der archäologischen Funde römischer Präsenz im Harz- und Südharzgebiet, zusammen mit den zeitgenössischen Textquellen, die womöglich mit den Entdeckungen in Verbindung stehen, nachgezeichnet, wann, wie und wieso die römischen Legionäre durch den Südharz marschierten. Dabei liefern vor allem die Beschreibungen der Landschaft sowie die Lage der archäologischen Fundstätten zur römischen Truppenpräsenz im Gebiet des Südharzes und auch die Bewegungen eines möglichen Feldzuges durch den heutigen Landkreis Nordhausen wichtige Hinweise zur Route der Römer. Zur Quellenlage, Zeit und Theorie. Denkt man im Allgemeinen an Römer im heutigen Deutschland, so ist dies zumeist mit Städten wie Köln oder Trier und Namen wie Varus, gestorben 9 nach Christus, Arminius, gestorben um 21 nach Christus, auch bekannt als Hermann der Cherusker, und der Varusschlacht im Jahr 9 nach Christus verbunden, die nach zahlreichen Ausgrabungen Ende des 20. Jahrhunderts bei Kalkriese im Osnabrücker Land lokalisiert wird. Im Juli dieses Jahres, 2016 ist gemeint, konnte man in der Zeitung Die Welt lesen, dass Archäologen das dritte antike Schlachtfeld in Deutschland nach Kalkriese und Harzhorn gefunden haben. Neueste Funde belegen, dass es an der Mosel wohl im Jahr 70 nach Christus zu einer Schlacht zwischen dem keltischen Stamm der Treverer und der römischen Besatzungsmacht kam. Aber der Südharz und das Wippertal lagen weit entfernt von der Mosel und dem Limes, der das freie Germanien vom Imperium Romanum abgrenzte und zwischen Rhein und Donau verlief. Seit 2008, mit den archäologischen Entdeckungen im Westharz, die dem sogenannten Harzhorn-Ereignis zugeschrieben werden, stieg die Hoffnung auf den Nachweis einer römischen Präsenz in Thüringen immer mehr. Dass im Jahr 2014 ein Marschlager bei Hachelbich im Kyffhäuserkreis gefunden wurde, bestätigte alle bisherigen Vermutungen. Was aber sagen uns diese Funde zu den Expeditionen der mediterranen Großmacht in den Südharz? Welche Gründe hatten die Legionen durch das heutige Nordthüringen zu marschieren? Stehen die beiden Funde am Rand des Harzes in Verbindung?
An dieser Stelle ist erst einmal darauf hinzuweisen, dass die lateinischen Autoren unserer Hauptquellen mit den beiden Begriffen bellum, lateinisch Krieg, und expeditio, lateinisch Feldzug, arbeiten. Beides impliziert jeweils eine kriegerische Auseinandersetzung mit Kampfhandlungen. Eine Expedition bei den Römern ist folglich nicht gleichzusetzen mit dem Begriff in unserer heutigen Verwendung als Erkundung. Die Archäologen der Hachelbücher Ausgrabung datieren ihren Fund auf eine Zeit zwischen der Mitte des 1. und dem Ende des 3. bzw. dem Beginn des 4. Jahrhunderts. Aber bereits im späten 1. vorchristlichen Jahrhundert gab es römische Vorstöße bis zur Elbe, die wohl auch um den Harz herumführten. Der um die Zeitenwende schreibende Geograph Strabon gibt für den Rückzug des Drusus von der Elbe kommend an, es gibt auch einen Fluss Sala, zwischen welchen und dem Renus Drusus Germanicus mit glücklichem Erfolge kämpfend seinen Tod fand. Dieser Fluss Sala wird heute von der Wissenschaft als die thüringische Saale identifiziert. Drusus Germanicus war der Bruder des späteren Kaisers Tiberius, 14 bis 37 nach Christus. Man geht heute davon aus, dass er sich im Jahr 9 vor Christus auf dem Rückweg eines im Jahr 11 vor Christus beginnenden Feldzuges, der ihn bis an die Elbe brachte, befand. Vom Winterlager im heutigen Hedemünden in Südniedersachsen wollte er weiter bis nach Mainz marschieren. Die Legende, die von einigen antiken Autoren wiedergegeben wird, berichtet, dass Drusus an der Elbe ein Barbarenweib in übermenschlicher Größe erschien und ihm in lateinischer Sprache weiterzugehen verboten hatte. Der Rückzug entlang der Saale würde allerdings nicht in Hedemünden enden, weshalb anzunehmen ist, dass die Römer dem Flusslauf nicht bis zur Quelle folgten, sondern eher durch den Südharz zogen. Jedoch fiel Drusus bereits kurz nach der Umkehr vom Pferd und erlitt eine so schwere Verletzung, dass er circa 30 Tage später daran starb. Inwiefern und ob überhaupt das Hachelbücher Lager im Kontext des Drususzuges der Jahre 11 bis 9 nach Christus vor Christus zu sehen ist, lässt sich nicht sagen. Allerdings fand dieses Ereignis des Rückzuges des Drusus entlang der Thüringer Saale Einzug in die Weltliteratur. Robert von Ranke Gravis schrieb in seinem Bestsellerroman Ich, Claudius, Kaiser und Gott darüber, der sogar in einer Serie des BBC verfilmt wurde. Augenblicklich halte er, Drusus, sich in einem Lager in Thüringen auf, am Saalefluss. Das sogenannte Harzhorn-Ereignis, welches auf eine Zeit um das Jahr 235 nach Christus bestimmt wurde, könnte nach der Datierung der Nutzung des Thüringer Marschlagers ins 3. Jahrhundert durchaus mit dieser Schlacht im 3. Jahrhundert in Verbindung gebracht werden. In diesem Jahr begann die Herrschaft des ersten der sogenannten Soldatenkaiser, die von den Soldaten der Truppen ausgerufen wurden, welche sie kommandierten. In den 50 Jahren bis zur Etablierung der sogenannten Tetrarchie unter Kaiser Diokletian 284 nach Christus kamen so innerhalb von 8 in einmal 50 Jahren ganze 70 nominelle Herrscher durch Usurpation an die Macht. Der erste dieser Soldatenkaiser war Gaius Iulius Verus Maximinus, genannt Maximus Trax, geboren um 172, gestorben 238. Die althistorische Forschung
konnte bisher aufgrund der unzureichenden Quellenlage kaum einen Schluss auf eine konkrete Route eines römischen Feldzuges zu dieser Zeit in das Gebiet westlich des Rheines ziehen. Allerdings lassen verschiedene archäologische Funde doch auf Austauschbeziehungen zwischen den Römern und den freien Germanen schließen. Dies kann zum einen durch den unmittelbaren Einfluss im Grenzgebiet entlang von Rhein und Donau geschehen sein, aber auch indirekt durch diplomatische Kontakte und Handel zwischen einzelnen germanischen Stämmen, die sich bis weit in die Germania Magna hinein erstreckten. Aber verschiedene Funde, vor allem ab dem 3. Jahrhundert nach Christus, lassen sich als Beutestücke verschiedener Plünderungen und guerillaartiger Aktionen von Germanen und ihren schnellen Rückzügen weit hinter die Grenze erklären. So sind auch in Mitteldeutschland Funde römischer Gegenstände nachgewiesen. Aber bereits der große Julius Caesar berichtet in seiner Beschreibung des Gallischen Krieges von Austauschbeziehungen zwischen Römern und Germanen. So schreibt er: Die Germanen fingen zwar nicht als Erste mit einem Krieg gegen das römische Volk an, seien jedoch bereit zu kämpfen, wenn man sie dazu reize, weil sie von ihren Ahnen den Brauch übernommen hätten, sobald sie jemand angreife, sich zu wehren und nicht um Gnade zu flehen. Sie wollten jedoch Folgendes dazu bemerken: Sie seien nicht aus eigenen Stücken gekommen, sondern weil sie aus der Heimat vertrieben worden seien. Wenn die Römer auf ein gutes Verhältnis mit ihnen Wert legten, könnten sie nützliche Freunde sein. Der große Diktator zeigt hier bereits für das erste vorchristliche Jahrhundert wichtige Aspekte wechselseitiger Beziehungen zwischen Römern und Germanen auf. Der wichtigste Punkt hierbei ist wohl, dass innerhalb des germanischen Siedlungsgebietes gewisse Migrationsbewegungen aufgrund innergermanischer Konflikte zu verzeichnen sind. Weiterhin gibt Caesar an, dass auch von Seiten der Germanen wechselseitige diplomatische Beziehungen zu den Römern im weitesten Sinne gewünscht waren, noch bis Kaiser Nero 54 bis 68 nach Christus rekrutierten die römischen Herrscher auch Leibgardisten aus kriegerischen Germanenstämmen. Diese Einheit bestand zeitweise aus 500 berittenen Söldnern und diente dem persönlichen Schutz des Kaisers.

Neben einigen Inschriften und Münzen finden sich in Textform nur drei Hauptquellen, die uns über die Regentschaft eines für eine mögliche Expedition im Kontext des Hachelbicher Fundes in Frage kommenden Kaisers berichten. Im 7. Buch seines Geschichtswerkes liefert der griechische Historiker Herodian Mitte des 3. Jahrhunderts die zeitlich nächste Darstellung der Regierung des Maximinus Thrax. Die beiden weiteren Textquellen sind zum einen eine sehr kurze Erwähnung in Aurelius Victors Kaiserbiografien aus dem späten 4. Jahrhundert nach Christus sowie eine ausführliche Lebensdarstellung in der sogenannten Historia Augusta, einer Sammlung von Biografien aller römischen Kaiser von Hadrian, gestorben 138, bis Numerian, gestorben 284, ebenso aus dem späten 4. Jahrhundert. Sie, Maximinus Thrax und dessen gleichnamiger Sohn, waren 2 Jahre im Besitze der höchsten Gewalt und hatten nicht unvorteilhaft gegen die Germanen gekämpft. So ein Zitat. Aurelius Victor reißt das Leben der Kaiser, vor allem das des Maximinus Thrax, in seiner Schrift über die Cäsaren nur an. Er erwähnt allerdings dessen erfolgreiches Vorgehen gegen die Germanen, das an die Pläne seines Vorgängers Kaiser Severus Alexander anknüpfte. Auch schienen seine Expeditionen in das freie Germanien mit Erfolg gekrönt zu sein. Denn bereits im 1. Jahr seiner Herrschaft, also schon 235, trug er den Siegerbeinamen Germanicus Maximus, größter Germanenbezwinger, wie uns unter anderem die Inschrift auf einem Meilenstein aus der römischen Provinz Noricum im Ort Brestanica gelegen im Osten des heutigen Sloweniens zeigt. Nach dem gewaltsamen Tode des letzten Kaisers der severischen Dynastie durch meuternde Truppen bei Mogontiacum, dem heutigen Mainz, wurde im März 235 nach Christus der Feldherr der dort stationierten Legionen, Maximinus Thrax, zum neuen Imperator erhoben. Mainz scheint auch der Ausgangspunkt des Feldzuges in die Germania Magna gewesen zu sein. Auch wenn die Ereignisse zu Beginn seiner Herrschaft eine Zäsur in der römischen Geschichte darstellen, den Übergang von einer dynastischen Regentschaft hin zu einer gut 50-jährigen Epoche, in der eine Vielzahl von Usurpatoren versuchte, die Macht über das Imperium Romanum zu erlangen, gab es doch einige Punkte, die sich dadurch nicht änderten. Und auch an diesen hatte sich Maximinus als neuer Kaiser zu orientieren. Die wichtigsten sind für die hier zu führende Betrachtung wohl die Fokussierung auf die militärische Lage an den Grenzen sowie die Beziehung zu den Truppen als deren Oberbefehlshaber. Allein die Kaisertitulatur verlangte geradezu eine erfolgreiche Militärpolitik. Der Titel bestand im Wesentlichen aus den 3 Teilen Imperator, Caesar, Augustus. Die Benennung als Imperator impliziert dabei eine erfolgreiche militärische Operation, denn der Begriff Imperator heißt, entgegen der oft im Lateinunterricht vermittelten Bedeutung als Kaiser, in erster Linie siegreicher Feldherr, ein Ehrentitel, der zur Zeit der Römischen Republik einem Heerführer nach einer erfolgreichen Schlacht von seinen Soldaten verliehen wurde. Erst Octavian, der spätere Kaiser Augustus, gestorben 14 nach Christus, übernahm diesen Beinamen nach dem Sieg in der Schlacht von Mutina 43 vor Christus in seine offizielle Titulatur.
Allein um diesen Imperatorentitel gerecht zu werden, musste ein römischer Kaiser militärische Erfolge vorweisen. Immer war Maximinus

entstammte er nicht dem Senatorenstand. Nun musste er sich auch als Kaiser in der Funktion als oberster Feldherr beweisen. Folgt man den Definitionen und Arten der Herrschaft, die der in Erfurt geborene Soziologe Max Weber aufgestellt hat, so hatte Maximinus Drax kaum eine andere Wahl, als einen erfolgreichen Feldzug zu unternehmen. Die seit 27 vor Christus etablierte Herrschaftspraxis des Prinzipats, die Kaiserherrschaft, gründete sich im Wesentlichen auf dem Einbeziehen eines auf republikanischen Traditionen basierenden Charakters, das heißt auf dem Alltagsglauben an die Heiligkeit von jeher geltender Traditionen und Legitimität der durch sie zur Autorität Berufenen. Hinzu kam zur Etablierung ein charismatischer Charakter auf der außeralltäglichen Hingabe an die Heiligkeit oder die Heldenkraft oder die Vorbildlichkeit einer Person und der durch sie offenbarten oder geschaffenen Ordnung. Damit der Usurpation mit den vorangegangenen Traditionen gebrochen wurde, der Herrscher ist nicht mehr Teil der Oberschicht und die Herrschaft wurde nicht mehr auf Grundlage von dynastischen Ideen oder durch Bestimmung des Senats vergeben, sondern durch Ausrufung durch das Heer war vor allem die Konzentration der Etablierung der Herrschaft auf Grundlage eines charismatischen Charakters wichtig. Der neue Kaiser musste also Außeralltägliches leisten. Heldenkraft zeigen und als Vorbild fungieren. Herodian berichtet, dass Maximinus aufgrund seiner militärischen Erfahrung gewählt worden war und deshalb seinen Ruhm und die Annahme der Soldaten durch Taten unter Beweis stellen wollte. Wieso aber sollte man den 2014er Fund im Kontext des Germanienfeldzuges des Maximinus Drax sehen, wenn doch die Römer, wie zuvor bereits erwähnt, bereits Ende des ersten vorchristlichen Jahrhunderts eine Marschroute durch den Südharz gewählt haben konnten? Mit den kulturellen Turns, den Neuorientierungen in den Kulturwissenschaften, vor allen Dingen mit dem sogenannten Spatialturn, dem Ende der 1980er Jahre aufkam, wurden räumliche Aspekte in kulturwissenschaftliche Forschungen verstärkt mit einbezogen. Die Geografie ist dabei führend, vor allem die im Zuge des Spatialturn rekonzeptualisierte politische Kulturgeografie. Ihr geht es um die Untersuchung regionaler Unterschiede und lokaler Verortungen des Politischen und um die Frage, wie politische Akteure mit Hilfe geopolitischer Geographical Imaginations oder strategischer Raumbilder Geopolitik machen.

geografische Beschreibungen. Die außenpolitische Lage konnte vor dem eben beschriebenen Hintergrund kaum besser sein. Bereits Severus Alexander plante eine Expedition in das freie Germanien und zahlreiche Überfälle germanischer Stämme in die römischen Provinzen bedingten eine Machtdemonstration der Römer geradezu. Wieso sollte man zum Zweck einer militärischen Aktion nun aber gerade in den Südharz ziehen? Die bisherigen Operationen des römischen Heeres auf germanischem Territorium verliefen vor allem im norddeutschen Gebiet. Die Varusschlacht im Teutoburger Wald im Jahr 9 nach Christus etwa wird im Osnabrücker Land verortet. Dennoch gab es auch immer wieder Vorstöße von Süden her. Mit der endgültigen Einrichtung der Provinz Germania Superior im ersten nachchristlichen Jahrhundert ragte ein Zipfel bis in das heutige Hessen. Ausgehend von der Provinzhauptstadt Mainz, in der die Usurpation des Maximinus stattfand, konnten die Römer dann in Richtung Elbe ziehen. Bereits seit Caesar war es Ziel der römischen Expansionspolitik, das Herrschaftsgebiet bis an die Elbe auszuweiten. Besonders zwei Quellenstellen sprechen für einen Marsch der Truppen im dritten Jahrhundert nach Christi Geburt durch den Südharz und das Wippertal. Die Germanen aber hatten sich aus den offenen Ebenen und aus eventuell unbewaldeten Gebieten zurückgezogen, verbargen sich in den Wäldern und hielten sich in den Sumpfgebieten auf, um dort die Schlachten und Angriffe zu unternehmen, da der in sich verdichtete Bewuchs die Pfeile der Feinde und ihre Wurfspeere abfing, die kaum begehbaren Sümpfe für die Römer wegen ihrer Unkenntnis des Geländes gefährlich waren, ihnen aber, die das Gebiet nach gangbaren und ungangbaren Stellen wohl kannten, leicht zu durchschreiten war, so dass sie höchstens bis ans Knie nass wurden. So die Übersetzung einer Originalquelle aus der lateinischen Sprache. Herodian spricht hier von offenen Ebenen und unbewaldeten Gebieten. Da die Römer von Südwesten her wahrscheinlich das Lager in Hedemünden nutzend in Richtung Nordosten zogen, ist der Südharz das einzige Territorium, das auf diese Beschreibung zutrifft. Das Überwinden der bewaldeten Höhenzüge Hainleite und Kyffhäuser scheidet als mögliche Marschroute aus. Die topografischen Begebenheiten zwischen Harz und Hainleite bedingen geradezu einen Zug der römischen Truppen durch dieses Gebiet. In einer Zeit ohne GPS, in einem Gebiet, das nicht kartiert war und aufgrund eines fehlenden Straßennetzes außerhalb des römischen Herrschaftsgebietes, orientierte man sich am einfachsten an Höhenzügen und Flüssen, die zusätzlich noch für Trinkwasser sorgten. Dass die Wipper als Orientierung genutzt wurde, belegt allein die Tatsache, dass das gefundene Lager bis an die Talaue des Flusses heranreichte. Vorstellbar ist daher eine Marschroute vom heutigen Eichsfeld herkommend, entlang der Wipper, der Hainleite folgend, weiter entlang der Windleite in Richtung Osten auf die Elbe zustrebend. Auch weitere Landschaftsbeschreibungen des Herodian lassen auf einen Zug durch den Südharz schließen. Er spricht von baumreichen Wäldern, was sowohl auf den Harz als auch auf die Hainleite zutreffen kann, von einem Mangel an Bruchsteinen und gebackenem Ziegel, weshalb die Häuser der dort lebenden Germanen aus Holz und Stroh gebaut wurden. Aus dem Muschelkalk der Hainleite und dem Gips oder Schiefer des Harzes ließen sich freilich nur schwer Steine zum Hausbau gewinnen. Dass die Feldfrüchte der Germanen zum Zeitpunkt der Expedition bereits fast erntereif waren, lässt nicht nur Schlüsse auf die Jahreszeit der römischen Präsenz in diesem Gebiet zu, sondern auch, dass die Bewohner in den offenen Ebenen
Ackerbau betrieben, was durch die fruchtbaren Böden des Südharzes mehr als gut möglich war. In Bezug auf Herodian beschreibt auch die Historia Augusta, dass sich die Germanen beim Herannahen der Römer in Sumpfgebiete zurückzogen. Maximinus hätte ganz Germanien unter Roms Herrschaft gebracht, hätten sich nicht die Germanen aus dem offenen Feld in Sümpfe und Wälder geflüchtet. Und auch dies spricht wieder für eine Marschroute des Feldzuges der Truppen des Maximinus durch den Südharz. Wie bereits gezeigt, ging diese Expedition von der Provinzhauptstadt Mainz aus. In einem Zug in Richtung Elbe zeigt die geografische Situation in diesem Gebiet kaum, jedoch sumpfiges Gelände. Die Gebiete der römischen Militäraktionen um die Zeitenwende konzentrierten sich vor allem auf den norddeutschen Raum. Dort waren große Teile von Mooren bedeckt, die auch eine landwirtschaftliche Nutzung nur begrenzt möglich machten. Wie bereits gezeigt, wurde jedoch im von den antiken Autoren beschriebenen Bereich Ackerbau betrieben. Der Harz hingegen ist ein Waldgebiet, welches mit zahlreichen Sümpfen und Mooren durchzogen ist. Dies lässt den Schluss zu, dass die Heerführer die Truppen durch ein Gebiet wie etwa die Goldene Aue mit fruchtbaren Böden führten. Ein großes Problem, ohne dass eine genaue Lokalisierung der Expedition des Maximinus Thrax besser möglich wäre, ist, dass in den vorliegenden Schriftquellen lediglich von Germanen als Überbegriff für die jeweiligen Stämme gesprochen wird. Eine genaue Bestimmung der einzelnen Stämme, gegen die vorgegangen wurde, würde eine viel genauere Eingrenzung möglich machen. Wie etwa der Historiker Tacitus in seiner Germania, eine Schrift über das Leben, die Bräuche und die geografische Verteilung germanischer Stämme, die Ende des ersten Jahrhunderts nach Christus verfasst wurde, die verschiedenen Stämme und Untergruppen aufschlüsselte. So sprechen unsere Quellen nur von Germanen und Barbaren. Allerdings ermöglicht die Archäologie hier zumindest ein einigermaßen fassbares Bild zur Siedlungskonzentration. So geht man heute davon aus, dass das Südharzvorland entlang der oberen und mittleren Helme und der Wipper bis zur mittleren Saale eine Art Übergangsgebiet zwischen verschiedenen germanischen Kulturen gewesen ist, als demnach auch stark besiedelt wurde und dass die Truppen des Maximinus eben durch dieses Gebiet gezogen sind. Dafür das zu untersuchende Gebiet eben keine festen Stämme zu identifizieren sind, liegt es nahe, dass die Quellen lediglich von den Germanen als Überbegriff sprechen. Der von Herodian und der Historia Augusta erwähnte Rückzug der Germanen aus den offenen Ebenen und unbewaldeten Gebieten macht einen Schluss auf den heutigen Landkreis Nordhausen und den Südharz folglich nicht unvorstellbar. Die einzige Längenangabe der Wegstrecke finden wir mit 300 bis 400 römischen Meilen. Eine römische Meile gleich 1482 Meter in der Historia Augusta. Allerdings ist davon auszugehen, dass diese Angabe durchaus nicht korrekt ist. Weiterhin gibt diese auch keinen Aufschluss über die Route der Legionäre.

Wir sind nun wieder am Ende der Sendung angekommen. Historisches Archiv Nordthüringen, Sendung zu Geschichte, Archäologie und Heimatkunde. Wir haben heute Auszüge aus einem Aufsatz gehört zum Thema Römische Präsenz im Südharz vom Autor Markus Hellwing, veröffentlicht in den Beiträgen zur Geschichte aus Stadt und Landkreis Nordhausen, Jahrgang 2016. Es fehlen aus diesem Aufsatz noch einige ergänzende Bemerkungen, und in einer nächsten Sendung, die sich noch einmal mit der archäologischen Denkmalpflege in Nordthüringen beschäftigen wird, werden wir noch einiges zum Schluss dieses Artikels hören, und wir werden noch weitere Informationen hören über Ausgrabungen des Archäologischen Landesamtes Weimar unter Leitung seines Regionalarchäologen Dr. Mario Küssner. Wir werden noch einige andere Dinge hören, die auch in den Beiträgen zur Geschichte Jahrgang 2016 veröffentlicht sind. Für heute verabschiede ich mich allerdings erst einmal. Michael Stampniok aus Bischofferode. Auf Wiederhören.

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2: Hast du manchmal den Gedanken, alle Täuschung wäre Schminke? So wie ich, wenn ich rechts überhole, während ich links blinke? Hast du manchmal diese echt repressive Ahnung, alles Schminke ist eigentlich nur Geschlechterkriegsbemalung? Bist du einer, der nur die Battle kennt? Steckt dein Herz im Kettenhemd? Hast du die Weltsicht einer norwegischen Death-Metal-Band? Siehst du alles in Corpse-Paint, schwarz-weiß? Weichen dir Leute aus, sehen Menschen im Supermarkt für dich wie lebende Leichen aus? Wenn dir das voll und ganz entspricht, ändere deine mentale Sicht. Stell dir vor, die einzige Waffe, die du hättest, wäre ein Lippenstift. Du siehst eine andere Form von Rot. Es gibt ein Leben vor dem Tod. Du sollst die Braut küssen, du Idiot.

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2: Hallo und herzlich willkommen heute hier im Meta-Room zu unserer 38. Meta-Space-Radiosendung. Das kommen immer noch Leute, das ist schön. Wir sind hier heute live im Meta-Room, eine besondere Sendung, ein besonderes Setting, weil wir sonst eigentlich immer bei Radio Lotte im Studio sitzen und das da ganz für uns alleine aufnehmen. Und es ist total ungewohnt und schön, so viele Leute hier jetzt dabei zu haben. Hallo Sabrina.
3: Hi Laura. ja, es ist wirklich schön. Wir haben das vor 2 Wochen schon mal gemacht und ihr kriegt jetzt einen Einblick, wie das auch so bei Radio Lotte aussieht. Also wir haben hier Zettel, wir haben uns vorbereitet, wir haben hier Susan an der Technik, die das hier alles koordiniert. Ja, das wird super.
2: Ja, und ihr seht ganz viel Deko und ganz viel Glitzer, weil wir heute ein sehr besonderes Thema haben, nämlich Schlager. Es verbindet die Generationen und spaltet die Meinungen. Und wir dachten uns, das ist doch ein guter Aufhänger für eine Radiosendung mit Musik und Gästinnen. Sabrina Silbereisen möchte ich heute auch gerne sagen. Erzähl doch mal, wen haben wir heute Hochkarätiges dabei?
3: Ja, Laura Zarella. Wir haben tatsächlich 3 Gäste heute.
2: Nein.
3: Mehr ist mehr. Das ist ja oft auch das Motto bei Schlager. Wir freuen uns auf Dr. Lisa Schön. Lisa hat zum Thema Demenz und Musik geforscht. Habe ich auch das Buch jetzt gleich hier liegen. Das wird ja sehr spannend, also grob umrissen. Demenz und Musik. Und sie bringt Einblicke in ihre Erfahrung mit und was das jetzt auch alles mit Schlager zu tun hat. Und dann haben wir noch Laura und Anni dabei vom Duo Herzschwestern. Und ihr ahnt es schon, sie haben sich von allen Genres auf der Welt für Schlager entschieden. I don't know why.
2: Ja, das macht uns natürlich neugierig.
3: Das wollen wir, da wollen wir natürlich mehr wissen, wieso junge Leute dazu kommen, Schlager zu machen. Ja.
2: Und damit ihr auch wirklich wisst, was wir meinen, hören wir jetzt direkt in den ersten Schlager-Song rein. Der erste, den ich mitgebracht habe, ist von Gitte Henning und heißt Ich will alles. Und lasst euch überraschen. Feel free.

0: Brigitte Henning mit Ich will alles, ein Song, ein Schlager aus dem Jahr 1986. Und ich finde, Brigitte Henning hat das so richtig gut auf den Punkt gebracht, dass sie will einfach alles. Sie macht da keine Kompromisse, finde ich, überzeugt mich. Und ich habe ja auch schon die ersten Leute schunkeln sehen, auf jeden Fall. Vielleicht habt ihr euch gefragt, was mache ich denn jetzt während der Songs bei so einer Radiosendung? Komisch. Ihr könnt also, feel free, ihr könnt tanzen, ihr könnt schnacken, ihr könnt nochmal an die Bar gehen, auf Toilette gehen, ganz entspannt. Also während der Zeit läuft einfach die Musik. Und jetzt sind wir wieder hier für euch da. Sabrina, du warst ja erst so ein bisschen skeptisch bei dem Themenvorschlag Schlager.
1: Ja, da bin ich ehrlich. Laura hat sich das Thema ausgedacht und ich dachte mir so, was will sie denn mit Schlager?
0: Und jetzt look at you.
1: Look at me. Ja, also Outfit auch von Laura, dankeschön. ja, ich fühle es schon mehr. Ich habe ja gestern auch noch mal ein paar Schlagersendungen angeguckt und dachte mir, da muss ich ein bisschen reinkommen. Ist spannend, spannendes Feld. Aber ja, wie ist deine Verbindung zu Schlager?
0: Ich bin über Weihnachten auf Schlager gekommen, weil ich das Gefühl hatte, nachdem es richtig krassen Stress in der Familie gab, war anscheinend Musik und speziell Schlager anscheinend ein verbindendes Element in meiner Familie. Das war mir vorher nicht so klar. Und es hat uns wieder zusammengebracht. Ich muss es zugeben. Und das hat mich irgendwie auch fasziniert. Also ein bisschen verstört, aber auch faszinierend, sodass ich dachte, da würde ich gerne noch mal rein. Was ist das mit diesem Schlager?
1: Wie kann ich mir das vorstellen? Das hat euch wieder zusammengebracht. Also hattet ihr da so Momente abends vom Fernseher oder hat euch, ja, habt ihr dann die Platte angemacht? Oder ich verstehe es noch nicht so ganz.
0: Na, wir haben uns dann schon so in der Küche tanzend und singend wiedergefunden zu Schlager. Wolfgang Ziegler, Namensvetter auch. Und dann ist, ja, dann kam irgendwie eins zum anderen. Und dann haben wir Hits da gespielt und da glänzten natürlich auch alle beim Thema Schlager. Und naja, an Silvester saßen wir dann da und haben die große Silvester-MDR-Schlagergala mit Florian Silbereisen geguckt. Ich habe es richtig mitgenommen, alles dann. Es ging dann alles recht schnell.
1: Das ist super. Aber okay, dann ist es halt so ein Familiending. Also ich komme halt aus einer Familie, meine Eltern hören zum Beispiel Rihanna, so Lieblingsartists. Ne? Und es ist halt eine andere Welt. Komplett. Und tatsächlich dachte ich als Kind immer, scheiße, wenn ich alt bin, dann höre ich ja auch Schlager. Also weil das so alte Leute-Musik für mich im Kopf gewesen, dachte ich mir, oh Mist. Und dann ist egal, was ich jetzt höre, irgendwann wird es mich überkommen und ich sitze dann auch vorm Fernseher, lese die Bunte und ja, bin dann so gefangen da drin. Und das fand ich nicht so schön einfach. Ja, deswegen gut, dass du mich jetzt nochmal da ein bisschen ranführst. Vielleicht wird sich das ja nochmal ändern.
0: Es wird super, wenn du alt bist, Sabrina.
1: Ja.
0: Können auch Rihanna und Schlager dann hören.
1: Ja, vielleicht, genau. Das auf jeden Fall, da habe ich Bock drauf. Ja, aber dann würde ich mal sagen, wir haben jetzt erzählt, was wir mit Schlager verbinden, aber wir wissen ja nicht, was ihr mit Schlager verbindet. Unser Publikum heute hier im Meta-Room. Wir haben Postkarten auf euren Sitz platziert und es gibt auch Stifte bei Emmy. Emmy winkt jetzt mal in die Runde. Yay! Genau. Ja, und da könnt ihr jetzt während des nächsten Songs einfach mal draufschreiben, was ihr mit Schlager verbindet, wie es euch mit Schlager geht.
0: Ja. Ein Gefühl, ein Wort,
1: whatever,
0: was euch dazu einfällt. Das würde uns nämlich sehr interessieren.
1: Und Emmy wird dann die Karten einsammeln und eure Antworten werden dann mit einfließen in diese Sendung.
0: Ja, und während ihr das macht, hören wir den nächsten tollen Schlager, nämlich von Nicole aus dem Jahr 1992, mit dir vielleicht.

0: Wow. Heute Nacht kann alles passieren, singt Nicole. Ich glaube, das ist auch unser Motto. Denn nach der Radioshow schließt sich noch Karaoke an. Und wir sind quasi euer Warm-up auch ein bisschen für die Karaoke.
1: Richtig.
0: Schön. Richtig schön. Ich erinnere mich bei dem Song auf jeden Fall dran, dass er auch so früher auf so Hochzeiten und Geburtstagsfeiern lief und da schon so Oma und Opa getanzt haben, meine Eltern, Tante, Onkel und die Kids irgendwie auch. Also es ist einfach so ein Ding, das so generationenübergreifend funktioniert. Das fasziniert mich auf jeden Fall am Schlager. Und wir haben es ja vorhin schon angekündigt, wir haben hochkarätige Gäste heute unter unserem Schlagerhimmel, Metaspace-Himmel.
1: Yes.
0: Und wir begrüßen hier auf der Bühne im Studio im Meta-Room Lisa Schön. Hallo.
2: Hi.
1: Hallo.
0: Schön, dass du da bist.
2: Ja,
1: ich freue mich sehr.
2: Ja, wir uns auch, um endlich über deine Forschung zu sprechen. Du bist Musikwissenschaftlerin und hast zum Thema Musik und Demenz geforscht und deine Doktorarbeit mit dem Titel, ich zeige mal das Buch, weil es so ultra schön ist.
0: Es passt auch in unser Farbkonzept hier heute, Wahnsinn.
2: Genau, mit dem Titel Musik hören mit Demenz. Jetzt hast du so einen Song gehört von Nicole, bist du da direkt in der Forschung? Was macht das bei dir auf?
1: Nee, ich bin nicht in der Forschung, ich habe einfach wahnsinnig gute Laune. Und ich habe es gerade auch schon gesagt, also ich habe den Song ehrlicherweise, ich glaube, es war auch einfach nicht so mein Stammalter, mit dem ich gearbeitet habe, aber es war auf jeden Fall, ich kannte den Song nicht und ich war beim dritten Refrain, war ich dabei. Also ja, war super.
2: Und welche Rolle spielt denn Schlagermusik in deiner Forschung?
1: Also tatsächlich, ich habe... war Schlager nicht der Anschlusspunkt, zu dem ich geforscht habe, sondern es war einfach so, dass ich, dass der Schlager zu mir gekommen ist, ohne dass ich das geplant habe, was umso besser ist. Ich habe 2018 angefangen, in zwei Projekten zu arbeiten zu Musik und Demenz an der Friedrich-Schiller-Universität Jena und ich habe dazu auch promoviert. Deswegen haben wir hier dieses Farbkonzept passende Buch. Jetzt einmal dabei, also schmökert gerne später, wenn ihr Bock habt. Und da war es einfach so, wir haben mit Menschen mit Demenz gearbeitet, wir sind in Pflegeheime gegangen, wir haben die auch zu Hause besucht und wir haben mit denen Biografiearbeit gemacht. Und wir haben denen am Ende ihre Lieblingsmusik vorgespielt, weil die Forschung eben zeigt, wenn Menschen mit Demenz ihre Lieblingsmusik hören, dann geht es denen einfach gut. So kurz kann man das fassen. Und das weiß man natürlich auch von sich selbst, aber wenn Menschen mit Demenz nicht mehr selber Auskunft darüber geben können, was sie gerne hören, muss man einfach so ein bisschen Detektivarbeit machen, um denen so die richtige Musik vorzuspielen. Und wir haben natürlich das dann auch so ein bisschen ausgewertet, was war da für Musik dabei. Und ich sag mal so, der Großteil war Schlager. Das heißt, zwangsläufig habe ich ganz viel Schlager gehört und es auf jeden Fall lieben gelernt.
2: Das ist krass. Also man kann es lieben lernen. was war denn so die Top 3, die du ausgewertet hast?
1: Also ich glaube, meine Top 3 waren auf jeden Fall Marianne Rosenberg, er gehört zu mir, wie mein Name in der Tür, absolut herrlich. Dann würde ich sagen, Conny Francis, schöner fremder Mann, ist auf jeden Fall auch noch vorne mit dabei. Und einen habe ich ja noch ausgesucht für später, aber dann sage ich noch einen anderen. Ich glaube, so Nana Mouskouri mit Guten Morgen Sonnenschein ist auf jeden Fall auch so ein Banger, den man immer mal hören kann.
2: Und da du ja meintest, du hast Schlager kennengelernt dadurch, berührt dich jetzt etwas auch persönlich? Also ist das jetzt vielleicht auch in deiner Playlist gelandet?
1: Ich habe das ja dann wirklich einige Jahre gemacht. Ich habe mir tatsächlich dann einfach so in meinem Spotify-Player so eine Arbeit-Best-Oft-Liste angelegt, in der jetzt so meine Lieblingsschlager sind. Und manchmal, und das ist wirklich so, wenn ich einfach gute Laune haben will, dann mache ich die Playlist an und das funktioniert.
2: Gute Laune. Was meinst du denn? Also dieses Genre bringt gute Laune. Was macht das noch mit den Menschen oder warum funktioniert es auch generationsübergreifend?
1: Also was ich gelernt habe, was ich auch so in den Reaktionen der Leute gesehen habe und was ich jetzt so mit Schlager verbinde, ist, dass es einfach so eine Musik ist, die so einen Ort zum Wohlfühlen schafft und wo man auch vielleicht einfach mal so die Sorgen des Alltags vergessen kann, wo es einfach mal darum geht, so... Das Leben ist schön, wir genießen das. Auch wenn vielleicht Themen vorkommen, die auch gar nicht so schön sind, macht Schlager das immer auf so eine Art und Weise, dass man wieder so positiv in die Zukunft guckt. Und das ist, glaube ich, was immer funktioniert. Und es ist ja auch schön, zum Beispiel, wenn man auf irgendwelche Schlagerparaden guckt oder Schlagerkonzerte, wie wirklich Menschen von jung bis alt einfach da sind. Und selbst wenn die vielleicht am Anfang sagen, nö, Schlager kenne ich nicht, am Ende können alle mitsingen und alle haben eine gute Zeit. Und ich glaube, das ist das, was die Generation vereint, ist diese Stimmung, die dabei einfach auch rumkommt.
0: Wir haben ja heute auch eine gute Zeit auf jeden Fall. Und um nochmal ein bisschen Stimmung in den Laden zu bringen, hören wir uns jetzt den Song an, Lisa, den du mitgebracht hast. Das ist nämlich auf jeden Fall ein sehr lebensbejahender Song. Ich habe in der Vorbereitung mich sehr gefreut, da schon mal reinzusneaken. Und zwar ist es Vicky Leandros mit Ich liebe das Leben. Ja.

0: Das war Vicky Leandros und das Licht geht an. Wow. Ihr seid immer noch im Meta-Room bei Metaspace.
1: Ja, und ich dachte, ja, das haben wir letztes Mal bei der letzten Sendung ja schon mal ein bisschen probiert, euch auch zu hören, so ein bisschen die Stimmung aufzunehmen.
0: Und wir haben uns gefragt, ob wir wohl einen lauteren Applaus hinkriegen als bei der ersten Radiosendung im Meta-Room.
1: Machen
0: Dann
1: wir mal.
0: Let's go! Jetzt seid ihr live im Radio, könnt ihr euch anhören, dann, wenn die Sendung draußen ist. Cool. Vicky Leandros liebt das Leben, wir lieben das Leben auch, Lisa. Warum dieser Song?
2: Weil ich finde, also natürlich erstmal der Titel, ich liebe das Leben, macht für mich alles das aus, was Schlager ist. Also ich finde das einfach eine wahnsinnig lebensbejahende Stilrichtung von Musik. Aber das ist ja kein, also das ist ja auch nicht nur ein schöner Song, weil wie wir alle jetzt gehört haben, singt sie ja davon, dass ja es da um eine Trennung geht. Und es geht darum, wie macht sie nach der Trennung weiter, wie geht's ihr da? Und auf der einen Seite ist es traurig, auf der anderen Seite geht es ja darum, okay, aber ich liebe das Leben und es wird was Neues bringen und sie singt, vielleicht verliebe ich mich in eine neue, vielleicht genieße ich es ja wieder frei zu sein. Und ich finde das so eine schöne Art, einfach auch mit diesem Thema, dieses Thema zu besingen. Und das ist für mich so sinnbildlich für Schlager. Wir nehmen das Leben so, wie es ist und wir feiern das Leben. Und auch wenn es schwer ist, es geht irgendwie weiter und wir haben eine gute Zeit zusammen. Und deswegen habe ich mir gedacht, ist das ein guter Song?
1: Wow, super zusammengefasst. Also ich kannte den Song nicht, aber ich bin reingekommen. Gab es ja auch so einen Höhepunkt im Song. Also ich höre es mir einfach nochmal an.
0: Wir kriegen dich da schon noch hin, Sabrina.
1: Während der Sendung, ja. Ja, dann würde ich sagen, gehen wir gleich in den nächsten Song, oder?
0: Ja, Lisa, erstmal vielen Dank an dich. Bitte auch nochmal einen Applaus für Lisa.
1: Yay.
0: Vielen Dank. Danke für den Einblick in deine, ganz kurzen Mini-Einblick in deine Forschung. Und wir machen jetzt direkt weiter mit dem nächsten Song, der auch ein Wunschsong ist. Und zwar ist das Marianne Rosenberg, Liebe kann so wehtun. Der ist noch länger als der davor.

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0: Das war Marianne Rosenberg. Und Anni, wenn du ihn nicht mitgebracht hättest, ich hatte Marianne Rosenberg auch schon auf der Liste und habe mich sehr gefreut, ihn dann bei dir bei den Wunschsongs zu sehen. Wir sitzen jetzt hier zu viert gerade und haben nämlich Anni und Laura da von dem Duo Herzschwestern aus Weimar. Und wir freuen uns sehr, dass ihr hier seid. Hallo.
1: Hallo, wir freuen uns auch.
2: Ja, ich freue mich echt richtig, weil ja, ich habe mir schon oft vorgestellt, dass wir zusammen eine Radioshow machen, zwar bei Radio Lotte, und jetzt dachten wir, na, holen wir euch halt live dazu. Ja, und ich frage mich, ja, wie zu Beginn der Sendung auch schon gefragt, wie kommt ihr dazu, Schlager zu machen?
1: Ja, also das war so ein bisschen so eine Schnapsidee, die irgendwann mal entstanden ist, also zwischen uns beiden, unserem Producer Max Werklas zusammen. Und das war ein Abend in Jena, wo wir den Zug verpasst haben und haben dann so ein bisschen drüber geredet, was wäre jeder, wenn er berühmt wäre. Und dann waren wir so, ja, eigentlich sollten wir Schlagerstars sein. Also auch so inspiriert irgendwie von dem Aspekt von der Performance und irgendwie den großen Bühnenshows und so weiter. Und daraus hat sich es dann irgendwann wirklich einfach ergeben.
3: Ja, ich glaube vor allem, weil Anni und ich eher so ein Theater-Background haben und irgendwie es mögen, auf Bühnen zu stehen und irgendwie in Rollen zu schlüpfen. Und dann waren wir halt so, ja, genau, aus diesem Performance-Aspekt auch so, wir können dann richtig uns da so reinlegen. Und da bietet sich Schlager einfach, finde ich, oder finden wir beide am besten dafür an.
2: Aber habt ihr auch eine persönliche Verbindung zu Schlager?
1: Also bei uns in der Familie war Schlager auf jeden Fall ein Ding, so von wegen Schlagerstadel schauen, aber dann eher so volksmusikmäßig und halt auch eben dieser so, jetzt so Marianne Rosenberg 80er Jahre Schlager, so die so Glamour-Zeiten irgendwie des Schlagers, auf jeden Fall.
3: Ich glaube auch eigentlich das, was du, Laura, am Anfang gesagt hast, dieses irgendwie ist es dann halt schon so ein generationenverbindendes Element, wo irgendwie von Großeltern bis eben unserer Generation jetzt irgendwie alle irgendwie, irgendeinen Song kennt man dann halt doch und kann darüber dann connecten und ja.
2: Ja, und damit ihr euch jetzt auch mal ein Bild machen könnt, was die Herzschwestern eigentlich machen, spielen wir jetzt Rosen aus Sindelfingen.

0: Oh, wow.
1: Da kommt noch was.
0: Damit habe ich nicht gerechnet.
1: Das war Rosen aus Sindelfingen von den Herzschwestern. Und da fällt mir ja gleich auf, dass der Song ziemlich kurz war. Also im Vergleich zu denen, den wir jetzt so 5-6-Minuten-Songs, habt ihr einen 2:49-Song, aber voll okay, ist halt jetzt die Zeit, wo man nur noch kurze Lieder macht. Und ich frage mich jetzt bei diesem Song, also wo zur Hölle liegt Sindelfingen und wer schickt hier wem Rosen? Ja, bitte.
2: Also ich wusste vorher auch noch nicht, wo Sindelfingen liegt. Das ist eher so Annis Ecke, daher kam irgendwie der Impuls und ja,
3: ja, also ich komme aus Baden-Württemberg und es gibt ganz viele Städte, die auf Ingen enden. Also es ist Sindelfinge, Reutlinge, Böblinge, Kreuzlinge und diese Städte sind halt, also liegen da alle. Und irgendwie Sindelfingen haben wir uns dann rausgesucht, auch einfach, weil wir dachten, also tatsächlich kommt meine Tante aus Sindelfingen, aber sonst haben wir keinen direkten Bezug, weil es einfach irgendwie hat einfach zum Vibe vom Song gepasst.
2: Ja, dass man ja von irgendwoher halt Rosen geschickt bekommt von einer vergangenen Beziehung, Liebschaft, whatever.
0: Man kennt es.
2: Genau, man kennt es ständig.
0: Hör mir auf.
2: Ja, wir können auch ein Lied von singen, ne?
0: Mach dir.
2: Und dann irgendwie hat dann Sindelfingen gepasst. Und ja, lustigerweise haben wir auch, kriegen wir manchmal auch so Bilder zugeschickt, weil Leute jetzt auf einmal Sindelfingen auf dem Radar haben und dann so, hey, ich bin gerade durch Sindelfingen gefahren, wie lustig, ich wusste gar nicht, wo das liegt, so die gleichen Reaktionen.
1: Und selbst wart ihr auch schon in Sindelfingen?
2: Ich nicht.
3: Ich schon, mehrmals.
0: Ja, wenn der Song dann richtig groß und berühmt ist, werdet ihr auf jeden Fall vielleicht so zur Ehrenbürgerin in der Stadt. Ne? So,
2: pop. Das ist eins unserer Sternchen. Ziele.
0: Ja, verstehe ich. Ja. Ich werde euch unterstützen. Ich
2: danke.
0: Finde das super.
1: Ja, mit der Radiosendung unterstützen wir ja schon mal Sindelfingen. Das ist jetzt die offizielle Anfrage. Generell, wie entstehen denn Texte bei euch?
2: Also ich glaube, am Anfang war es so eher, also jetzt nicht, dass wir jetzt so uns hinsetzen und sagen, es ist alles so super persönlich und da, wenn irgendwie wir verarbeiten unser Erlebtes durch unsere Musik oder so, wie das ganz viele KünstlerInnen ja sonst machen, sondern eher halt wirklich so aus, die erste Prämisse ist für uns Spaß zu haben und ja, dann haben wir so angefangen und ich glaube mittlerweile hat sich das aber schon ein bisschen verschoben im Sinne von, dass wir auch irgendwie Themen finden, über die wir irgendwie, die wir gerne in einem Song verarbeiten wollen oder irgendwie dem ganzen Ausdruck verleihen wollen und ja, irgendwie kommt immer eine von uns um die Ecke und ist so, boah, ich würde gerne mal einen Song darüber schreiben oder irgendwie einen Breakup-Song, wie jetzt Rosen aus Sindelfingen war oder einen

0: lass die Männer hinter dir oder wen auch immer, Blick nach vorne, so, ja, diese Themen.
1: Genau, ich glaube auch, dass zu Anfang haben wir uns vor allen Dingen auch einfach versucht auszuprobieren in diesem Ästhetischen vom Schlager und dann erstmal so zu schauen, okay, wie schreiben wir jetzt einen super dramatischen, emotionalen Text vielleicht oder machen wir dann eine Storyline rein, suchen wir uns so ein Überthema aus. Und für unseren ersten Song oder unsere ersten Songs war es dann auch so, dass wir zuerst die Musik quasi hatten und dann von der Stimmung von der Musik, die uns Max produziert hat, dann auch ins Thematische reingehen konnten und uns dann darüber entdecken konnten.
2: Schlager ist ja nicht gleich Schlager, würde ich jetzt mal so eine Überleitung versuchen. Und nicht alle schreiben so freundliche Texte wie ihr. Und Schlager steht ja durchaus also immer wieder auch in der Kritik, was so Texte angeht. Ich werfe hier nur jetzt mal ein paar Textbeispiele rein, sowas wie rote Lippen soll man küssen oder nein heißt ja, wenn man Beine hat wie du. Ne? Also da ist ja einiges los oder warum hast du nicht Nein gesagt, es lag allein an dir und so weiter. Layla werfe ich jetzt auch mal in den Raum. Also es gibt ja durchaus auch Schlager-Songs und Bereiche, die frauenfeindlich sind und übergriffige Texte, die dann schön schunkelnd alle miteinander auch singen, als wäre das jetzt irgendwas Tolles. Und Laura, als wir in der Vorbereitung gesprochen haben, da hast du hast es so schön als Saufschlager benannt. Das fand ich irgendwie ganz passend. Warum ist Schlager nicht gleich Schlager? Was für Unterschiede seht ihr da?
0: Ja, also ich sehe irgendwie einerseits eben diesen Saufschlager und auf der anderen Seite irgendwie den Schlager, den wir jetzt auch hier eher in der Sendung gehört hatten, eben ein bisschen den aus den 80er Jahren geprägten Schlager, wo wir uns auch eher dann Inspiration holen, was wir als irgendwie einen sehr empowernden Schlager sehen und irgendwie, gerade wenn man die weiblichen Artists hört, dann irgendwie Juliane Werding oder Marianne Rosenberg, die wir alle schon gehört haben, oder vielleicht noch hören, irgendwie, wo es um eine starke Protagonistin oft geht, die sich irgendwie frei macht von Erwartungen, von Beziehungen zu Männern und irgendwie so ja, ihren eigenen Weg gehen möchte. Und da finde ich, hat Schlager irgendwie voll die Stärke und kann irgendwie ja durch vermeintlich simple Melodien oder Texte irgendwie trotzdem sehr viel transportieren auf sehr niedrigschwelligem Niveau und damit vielleicht auch irgendwie ja, mehr Leute erreichen. Und da sehe ich voll das Potenzial, ja, dass es irgendwie noch andere Schlagerformen oder Musikstile gibt. Das hat man ja auch sonst. Ich meine, Rap kann auch auf der einen Seite voll feministisch und empowernd sein, auf der anderen Seite voll sexistisch. Und ich glaube, davon kann man sich noch nicht befreien.
2: Juliane Werding ist ja die nächste starke Protagonistin, die wir hören. Laura, warum hast du den Song mitgebracht? Und welchen hast du mitgebracht?
0: Ich weiß nicht mehr genau, welcher es war.
2: Ich werde es dir nicht verraten. Sie weiß, was sie will.
0: Ah ja, genau. Ja, sie weiß, was sie will. Geht ja auch darum, dieses ich befreie mich aus einer toxischen Beziehung und gehe jetzt meinen eigenen Weg und ja, auch wenn das nicht immer leicht ist, dieser Weg, darum geht es auch und ja, ich fand irgendwie, ich habe den gehört oder generell höre ich gerne Juliane Werding und mag diese Stärke, die es einem vermittelt und trotzdem aber auch, darüber hatten wir es auch schon auf dem Sinne von, es muss nicht, oder für mich muss jetzt nicht Musik auch immer auch die ganzen schweren Themen unseres Alltags und unserem irgendwie alltäglichen Kampfes verarbeiten, sondern es kann auch dazu dienen, irgendwie mal loszulassen, mal abzuschalten, Kraft zu tanken, damit man dann auch wieder Energie hat, in die alltäglichen Kämpfe zu gehen. Und da gibt es irgendwie auch bei Juliane Werding eine gute Bandbreite von kritischen Songs, aber auch einfach nur Feel-Good-Songs.
2: Dann würde ich sagen, wir hören da jetzt auch direkt mal rein bei Juliane Werding, sie weiß, was sie will und mit Schunkeln erwünscht, würde ich sagen.

0: mit uns.
1: Ihr seid bei Metaspace und wir nähern uns leider, leider schon so ganz langsam dem Ende. Mein Herz blutet. Ich würde hier gerne noch 2, 3 weitere Stunden mit euch sitzen und im Schlagerhimmel schweben. Es wird sicherlich nicht die letzte Sendung gewesen sein, oder?
2: Zum Thema Schlager. Nein, das können wir gerne nochmal machen. Und danach ist ja jetzt auch noch, also nach unserer Radioshow Karaoke. Und ich glaube, wir könnten das ja dann auch mal eröffnen mit einem Schlagersong.
1: Das wäre doch, das wäre doch mal was.
2: Okay. Ja, ihr habt uns ja wunderbare Karten geschrieben. Das ist wirklich ganz toll, wie viel ihr geschrieben habt, also was Schlager für euch bedeutet. Ich werde jetzt einfach mal kurz was vorlesen. Schlager ist für mich empowernd und zusammenführend, mehr als nur schunkeln.
1: Ja, word.
2: Oder?
1: Anni, ihr habt auch eine Karte. Was steht bei euch?
3: Genau, an Sabrina Silbereisen und Laura Zarella. Mit Schlager verbinde ich die Küche von meiner Oma Christel. Im Regal steht ein Radio und wehe, jemand stellt den Schlagersender um.
1: Sweet. Ich habe hier noch eine auf der Rückbank von Oma Eugenies und Opa Brunos Mercedes sitzen und die alten Bonbons aus der Dose zwischen ihnen lutschen. Am Fenster rauschen Felder vorbei. So poetisch, Leute, was geht? Ihr dürft öfter kommen. Und auch eins meiner Highlights, Oma Campingplatz.
2: Beste. Wow. Also ja, wir werden auf jeden Fall das ja in der zweiten Schlagersendung mit einbringen, eure Antworten, weil die haben auf jeden Fall einen Platz verdient. Ja, und vielen Dank an euch, Herzschwestern, dass ihr diese Sendung bereichert habt. Das war richtig schön.
3: Danke, dass wir heute da sein durften.
1: Ja, ja, danke für die Einladung. Euer Applaus, Leute.
2: Ja, und jetzt haben wir noch eine Kleinigkeit mit euch vor. Und zwar haben wir eine Postkarte unter einem Sitz versteckt. Und ich weiß, hier ist jetzt nicht alles belegt, deswegen guckt auch gerne mal unter dem Sitz neben euch. Und ja, dort stehen dann 2 Songs drauf und die Person eben, die diese Karte dann hat, darf unseren Abschlusssong wählen und auch im Radio anmoderieren.
1: Große Ehre. Jetzt wird hier gewuselt und gesucht. Wir können ja in der Zwischenzeit uns schon mal bedanken. Ist es jetzt schon Bedankzeit? Nee. Es wird gesucht. Oder höre ich doch was? Da höre ich doch Klebestreifen. Höre ich da Klebestreifen?
2: Okay.
1: Eine Person hat die Karte gefunden und versucht jetzt zu entziffern, was ich da vorhin raufgeschrieben habe. Ich dachte, passend zu unserem Thema auch Duo, Schlager-Duos, habe ich jetzt auch noch mal 2 Duos ausgewählt. Und zwar einmal Albano und Romina Power mit Felicita, Klassiker, ihr kennt es bestimmt. Und eher was Moderneres, Helene Fischer und Kerstin Ott mit Regenbogenfarben, ist auch Schlager, muss man ja dazu sagen. Und dann würde ich jetzt die Person bitten,
2: Bevor wir das machen, ja, genau, würden wir uns nochmal bedanken,
1: ja,
2: weil
1: unbedingt.
2: Dann wird, ja.
1: Dann kommt ja schon der Schluss.
2: Da kommt schon der Schluss, ja. Also, wir danken Susan an der Technik. Macht mal Lärm für Susan. Ist richtig krass, was Susan hier, ja, die Meta-Room-Zeit über hier abliefert mit der Technik. Ich, staune einfach immer nur. Danke, Laura, fürs Vorbereiten für diese krasse Schlagersendung.
1: Danke, dass du dich in mein Outfit, dich meinem Outfit angenommen hast.
2: Ja,
1: ich finde es super, ich überlasse dir das gerne.
2: Ja, und hört gerne rein. Wir haben, wie gesagt, die 38. Metaspace-Sendung. All unsere Sendungen sind auf Soundcloud verfügbar. Soundcloud meta.ware.
1: Irgendwie so.
2: Irgendwie so.
1: wir steht haben auch auf der Postkarte.
2: Wir haben auch, ja, Postkartensticker, nehmt euch mit und wir freuen uns auf jeden Fall, ja, vielleicht auch mal auf eine neue Location und dass wir Metaspace nochmal live aufführen können.
1: Ja, ja, das wäre schön.
2: Danke euch.
1: Danke, Sabrina.
2: Okay, jetzt ist der große Moment. Komm gerne zu uns auf die Bühne.
1: Na klar. Ja.
2: Möchte sich nicht zu uns setzen.
1: Okay, kein Problem.
2: Aber ein Mikro darfst du gerne haben. Okay. Was sagst du denn? Welchen Song hast du denn gewählt?
0: Also zugegeben, die Wahl ist schwer. Es sind natürlich zwei Banger.
1: Du kennst sie beide.
0: Also wenn beide gehen, wäre ich auch dabei. Aber
1: stark.
0: Ich muss zugeben, mehr Stimmung würde mir jetzt Felicita geben. Deswegen habe ich mich für den Song entschieden.
1: Dann hören wir jetzt Albano und Romina Power mit Felicita. Vielen Dank für die Anmoderation. Na klar.

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0: 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Am Mikrofon und für die Sendung verantwortlich ist Mario Ruß aus Nordhausen.
1: Und der wünscht euch auch heute einen wunderschönen guten Abend und für die nächsten 4 Stunden eine gute Fahrt.

Was für ein Einstieg in die heutige Ausgabe des Night Trains. Nicht nur der Einstieg in die heutige Ausgabe, sondern auch der Einstieg in ein wirklich fantastisches Soundtrack-Album mit dem Namen Passion. Und später wurde es dann als Passion Music for the Last Temptation of Christ veröffentlicht. Natürlich zu dem Film, zu dem gleichnamigen Film The Last Temptation of Christ von Peter Gabriel. Also der Film nicht, sondern die Musik. Und damit herzlich willkommen zum Night Train Ausgabe April, Mai 2026. Ja, und warum Peter Gabriel als Einstieg in die heutige Sendung? Natürlich, ihr habt es vielleicht in den sozialen Medien schon verfolgen können, das Album So feiert in diesen Tagen 40-jähriges Jubiläum und das soll für uns anders sein, dieses wunderbare und legendäre Album nochmal in aller Ausführlichkeit und vollster Schönheit vorzustellen. Das passiert dann so etwa in Stunde 2. Bis dahin gibt es einen bunten Mix. Achso, es gibt ja noch einen anderen Schwerpunkt in der heutigen Ausgabe, nämlich das The Art of Noise Album Invisible Silence. Das wird so Thema sein im letzten Bereich des Night Trains. Bis dahin gibt es unter anderem Musik von Icehouse, von Madonna, von Level 42, von The Orchestra Manoeuvres in the Dark, von Suzanne Vega und auch ein bisschen was Deutsches von Klaus Lage, von Marius Müller-Westernhagen und von Bab. Jetzt aber erstmal ein kleiner Vorgeschmack auf das Album So von Peter Gabriel. Vielleicht das schönste Werk auf diesem Album, In Your Eyes.

0: Peter Gabriel und In Your Eyes aus dem 86er Mega-Album So. Und dieses Werk In Your Eyes erschien auch als Single, allerdings nur auf dem amerikanischen Markt im August 86. Mehr dazu dann auch im Verlaufe der heutigen Sendung. Hier natürlich eben zu hören gewesen der wunderbare Yusun Dur, der hier als Gastsänger dabei war. Und im Background auch Jim Kerr. Und wenn man es weiß, dann hört man das auch relativ gut raus, wie ich finde. Ja, ein Vorgeschmack auf das zweite Thema soll es natürlich auch geben. Hier sind The Art of Noise featuring Max Headroom und Paranomia.
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The Art of Noise featuring Max Headroom und Paranoia. Und wer das Video noch nicht kennt, sollte sich das auf jeden Fall anschauen. Also The Art of Noise und Peter Gabriel waren gerade in dem Bereich, was die Videoproduktion sind, Wegbereiter und haben da hier und da Pionierarbeit geleistet. Jetzt gehen wir Down Under nach Australien und kommen zu Musik von Icehouse.

Ice House und ein Ausschnitt aus ihrem im April 1986 veröffentlichten Werk Measure for Measure, die Single No Promises, hier in der Extended. Die Single erschien bereits im Oktober 1985, allerdings kam sie dann in die europäischen oder allgemein in die internationalen Charts mit etwas Verspätung. Und gerade auch Anfang und Mitte der 80er haben mich die Songs von Ice House gerade durch die wunderbare Stimme von Ivor Davis sehr oft sehr, sehr stark erreicht. Songs wie zum Beispiel Street Cafe oder Great Southern Land, Hey Little Girl natürlich oder auch Stay Close Tonight fand ich wirklich sehr, sehr überragend. Jetzt geht's weiter mit Musik von Level 42.

Level 42 und Lessons in Love erschienen ebenfalls im April 1986. Das war natürlich die Extended. Das Album brauchte noch eine Weile. Das erschien dann erst im März 87. Das hieß Running in the Family und die passende Single gibt es dann natürlich auch zu passender Zeit. Jetzt gehen wir ins Kino und zwar in dem Film Pretty in Pink.

The Orchestral Maneuvers in the Dark und If You Leave, natürlich auch hier die Extended und stammt aus dem Soundtrack Pretty in Pink. Und ich muss ehrlich sagen, ich habe den Film nicht gesehen, also kann ich nicht die vage These aufstellen, dass auch da der Soundtrack besser war als der Film. Ist auf jeden Fall eine romantische Komödie oder heute würde man sagen Romantic Comedy und war musikalisch stark besetzt. Also da waren schon interessante Leute auf diesem Soundtrack zu finden. Also In Excess, New Order, die ich heute nicht spiele, weil mir der Beitrag jetzt nicht so gut gefallen hat. Und dann waren dabei Echo and the Bunnymen, das hatte ich übrigens erst in der Sendung, nämlich Bring on the Dancing Horses. Und wir haben auch noch dabei The Psychedelic First, die haben auch den Titelsong selbst dazu beigetragen, also das Werk Pretty in Pink, wobei das eigentlich eine ältere Komposition war. Ich glaube aus dem Jahre 81 und sie haben sie für diesen Film neu aufgenommen. Und es gab auch eine Neuaufnahme von einem Susan Vega Klassiker, nämlich Left of Center. Ich kannte den schon als Live-Version von eines ihrer vielen Konzerte, die man 1986 im Radio hören konnte. Und für diesen Soundtrack zu dem Film Pretty in Pink haben sie das Werk neu aufgenommen. Und am Klavier wurde sie dabei unterstützt von einem gewissen Joe Jackson. Musik von Susan Vega.

Suzanne Vega und Left of Center aus dem Soundtrack zu dem Film Pretty in Pink. Eine tolle Nummer, wie ich finde. Wir bleiben im Kino und gehen jetzt in dem Film auf kurze Distanz. Im Original hieß das Werk At Close Range.

Madonna und Live to Tell aus dem Film Auf kurze Distanz, beziehungsweise im Original, wie gesagt, At Close Range, war dann natürlich auch Bestandteil des Albums True Blue. Das Album erschien im Juni 1986 und Live to Tell bereits im März 1986. Der Film war übrigens unter anderem besetzt mit Christopher Walken und Sean Penn und es war ein amerikanischer Thriller. Ich kannte den aber nicht, also ich habe den auch bis heute noch nicht gesehen, aber ich habe gerade gelesen, da ist auch der jüngere Bruder von Sean Penn dabei gewesen, Chris Penn, und das war die Zeit, als Sean Penn und Madonna verheiratet waren. Also sie waren ja zwischen 85 und 89 ein Paar. Eine Ehe mit vielen Höhen und Tiefen. Aber sie müssen wohl danach auch noch freundschaftlich miteinander umgegangen sein. Soweit die internationale Szene. Jetzt gehen wir nach Deutschland und kommen zur Musik von Marius Müller-Westernhagen. Mhm.

Marius Müller-Westernhagen und das Werk. Wir sitzen alle in einem Boot. Das war Single-Auskopplung Nummer 1 aus dem Album Lausige Zeiten. Das Album erschien im Februar 1986 und zählt zu den Werken, die nicht ganz so auf dem Schirm waren von den Westernhagen-Fans selbst auch. Also da gab es dann frühere bzw. spätere Alben, die einen weitaus höheren Stellenwert hatten. Es gab insgesamt 3 Single-Auskopplungen aus dem Album. Also die erste haben wir gerade gehört. Dann gab es noch Berlin und Es tut weh. Ich habe mich aber heute für ein weiteres Werk entschieden, was nicht als Single veröffentlicht wurde. Und das heißt Kein Gefühl. Musik von Marius Müller-Westernhagen.

Zunächst Musik von Marius Müller-Westernhagen, das Werk Kein Gefühl aus dem Album Lausige Zeiten. Und das eben war natürlich Musik von Klaus Lage und seiner Klaus Lage Band. Ein Ausschnitt aus dem Album Heiße Spuren. Daraus gab es insgesamt 3 Single-Auskopplungen und das war die 3. Single mit dem Namen Stille Wasser. Für mich eine der schönsten Werke von Klaus Lage überhaupt. Single Nummer 2 ist einer der bekanntesten von ihm gewesen. Faust auf Faust war natürlich Bestandteil des Tatort-Krimis mit Chemie. Ja, ihr erinnert euch. Jetzt geht's weiter mit Musik von Bab.

Musik von Bab, endlich allein, und das war die Maxi-Version, deswegen hat es auch ein wenig geknistert, weil da habe ich nur die Vinyl-Fassung gefunden und keine digital überarbeitete Version. Es stammt natürlich aus dem Album Aal Männer, Aal Glatt. Das Album erschien im Januar 1986 und die eben gehörte Single Endlich Allein war die zweite Single-Auskopplung, allerdings konnte sie sich kaum in den Charts platzieren. Die anderen Werke, die anderen Single-Auskopplungen, Bunte Trümmer bzw. Time is Cash, Time is Money, fand ich nicht so doll. Also Time is Cash, Time is Money ist für mich so ein Hasswerk, was Bab betrifft. Also ich konnte natürlich diese Ironie verstehen bzw. auch erkennen, aber ich konnte mit dem Werk dann trotzdem nicht viel anfangen. Deswegen habe ich mich für den Titelsong entschieden heute Abend. Hier ist Musik von Bab und das Titelstück aus dem Werk Aal Männer, Aal Glatt.

Wir hörten zunächst das Titelstück aus dem Album Aal Männer, Aal Glatt von Bab und das eben war ein Werk namens Gaga. Und dieses Werk Gaga ist eine Instrumentalfassung des Werkes I Go Swimming von Peter Gabriel. Ein Werk, was um 1982, 83 veröffentlicht wurde, zunächst als Live-Fassung beziehungsweise dann später auch als selbstständiges Single, und das hier war die Instrumentalfassung, die wiederum Platz gefunden hat auf der B-Seite der Single Red Rain, und damit kommen wir zum Album So und dem Einstiegswerk zu diesem Album So, nämlich Red Rain.

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Das Mittelstück aus diesem wunderbaren Einstiegswerk Red Rain. Also nicht nur textlich eine sehr, sehr schöne Stelle in diesem Werk, sondern auch musikalisch. Und damit sind wir beim Thema So angelangt heute Abend. Und es gibt einiges zu erzählen, unter anderem über dieses Werk Red Rain. Seine Kombination aus mehreren Inspirationen und die Texte beziehen sich direkt auf einen wiederkehrenden Traum, den Peter Gabriel hatte, wo er in seinem Hinterhofpool schwamm und kalten Rotwein trank. Eine andere Version dieses Traums bezog sich auf Flaschen in Form von Menschen, die auf eine Klippe fielen und darin befand sich dann eine Flüssigkeit, eine rote Flüssigkeit und sie folgten einem sinnflutartigen Regenguss in derselben Farbe. Ja, also ziemlich heftiger Einstieg in dieses Werk und wir bleiben auch so ein bisschen in der Thematik, in der Reihenfolge des Albums und kommen nun zum zweiten Werk dieses Albums So und das war eigentlich eine Veröffentlichung, die fast gar nicht stattgefunden hatte, denn er hatte ja dieses Werk mehr oder weniger zu Hause aufgenommen und hatte dann mit den beiden Produzenten Daniel Lanois und dem Gitarristen David Rhodes diese Werke mehr oder weniger in einer Kombination aus Komposition und ja, sagen wir mal, Gefühlsthematik zusammenstellen lassen. Also zu dritt, sie nannten sich auch die Stooges in der Zeit. Also es war teilweise auch trotz dieser schwierigen Situation für Peter Gabriel selbst, da er befand sich damals in einer Art Depression, war es dann doch eine ganz launige Geschichte. Und dieses letzte Werk, was sie dann eigentlich ganz zum Schluss einspielten, nachdem die Musiker eigentlich schon wieder alle fast zusammengeräumt hatten, das war sehr, sehr wichtig, denn im Nachhinein gesehen war es die erfolgreichste Single, die Peter je veröffentlicht hatte. Die Rede ist natürlich von Sledgehammer.

Peter Gabriel und der berühmt-berüchtigte Dance-Mix, der den Begriff Sledgehammer, also Vorschlaghammer, nochmal so richtig kräftig rüberbringt. Und das war die erste Single aus dem Album So, erschien im April 1986. Und ich habe nochmal nachgeschaut, 9 MTV Video Music Awards hat dieses Werk abgeräumt. Allerdings kein Grammy, war zwar dreimal nominiert als Record of the Year, Song of the Year und Best Male Rock Vocal Performance, aber da ging er leer aus. Ich weiß auch gar nicht mehr, gegen wen er da verloren hat. Und eine unglaubliche Bläserfraktion, die so ein bisschen überraschend war, und man hat ihm auch so ein bisschen vorgeworfen, hätte dazu Phil Collins geschaut, weil der in der Zeit auch viel mit Bläsern gearbeitet, aber vom Sound, von der Ausrichtung her im Motown-Stil. Und bei Peter war das schon so der Soul-Stil aller Otis Redding, und er war ja auch seinerzeit, beziehungsweise nicht seinerzeit, das ist wahrscheinlich heute noch, ein großer Otis Redding-Fan bekanntermaßen. Und ja, eine tolle Nummer und ja, textlich gesehen schon sehr sexualisiert, das sieht man auch, wie gesagt, in dem Video. Wer es nicht kennt, also das sind die wenigsten wahrscheinlich von euch, sollte sich das nochmal anschauen. Das war ja eine Pionierleistung, gerade was diese Stop-Motion-Technik betrifft. Aber auch musikalisch war es eine sehr interessante Komposition. Und wie gesagt, kam fast nicht zustande, weil er relativ spät diesen Einfall hatte, dieses Werk zu veröffentlichen bzw. zu komponieren. Aber auch die B-Seiten waren sehr interessant. Die haben allerdings mit der A-Seite musikalisch gesehen überhaupt nichts zu tun. Aber sehr spielenswert und finden sich, glaube ich, auch nur auf der B-Seite bzw. dann später auf diversen Samplern. Und die haben wir jetzt beide am Stück. Und zwar zunächst einen Mix von I Have the Touch. Und dann das wunderbare Don't Break This Rhythm. Musik von Peter Gabriel.

Peter Gabriel und zunächst der Remix von I Have the Touch und dann das Werk Don't Break This Rhythm, die B-Seiten der ersten Single-Auskopplung aus dem Album So Sledgehammer. Bevor wir zur nächsten Single-Auskopplung von diesem Album So kommen, gehen wir in das Album Peter Gabriel Nummer 3 zurück in das Jahr 1980 und kommen zu einer Zusammenarbeit zwischen ihm und Kate Bush. Das Werk heißt natürlich Games Without Frontiers.

Peter Gabriel und ein Ausschnitt aus seinem Album Peter Gabriel Nummer 3, wenn man so will. Also die hatten ja eigentlich nur den Namen Peter Gabriel und hatten dann später noch so Bezeichnungen, die so das Cover beschreiben oder beschrieben hatten. Und zu hören natürlich auch die wunderbare Kate Bush, die bei dieser Produktion mit dabei waren. Das war die erste Zusammenarbeit zwischen den beiden. Das Album erschien im Mai 1980 und es gab auch eine deutsche Version von diesem Album und das Lied hieß auf der deutschen Fassung natürlich Spiel ohne Grenzen. Und damit sind wir bei der zweiten Single-Auskopplung aus dem Album So und die hieß natürlich Don't Give Up und auch da gibt es einiges zu berichten. Und Peter Gabriel wurde inspiriert bei diesem Werk von Fotografien aus der Depressionsära von einer gewissen Dorothea Lange und die hatte arme Amerikaner unter schwierigen Bedingungen aufzeigen wollen und Gabriel sah auch unter anderem Bilder aus dem Buch In This Proud Land und empfand es irgendwie angemessen, dieses zu thematisieren und er nannte auch die Arbeitslosigkeit in dem Vereinigten Königreich zu dieser Zeit unter der Präsidentschaft von Margaret Thatcher als weitere Inspiration. Also Gabriel schrieb im Grunde genommen über einen Mann, dessen Arbeitslosigkeit in seiner häuslichen Beziehung für Stress sorgte und hat in einer Fernsehsendung über die Folgen der Arbeitslosigkeit auf das Familienleben gesehen und sagte, dass es in dieser Zeit in seine eigenen Probleme hineingespielt hat und er sah darin eine Kombination aus diesen und häuslichen Schwierigkeiten. Der Text handelt von den Gefühlen dieses Mannes, von Isolation, Einsamkeit und Verzweiflung. Und Kate Bush sang auf der anderen Seite dann die Worte der Hoffnung und Ermutigung und der Titel war genau das, was Gabriels damalige Frau sagen würde, wenn er emotionale Schwierigkeiten hatte. Wenn er in sehr tiefe Depressionen fiel, sage ich immer, gib nicht auf. Ich denke, der Song dreht sich viel um uns. Und vielleicht habt ihr auch das Video mal gesehen, es gibt ja zwei Fassungen davon und eines der beiden Videos ist produziert worden von Godley & Cream und darin sieht man im Grunde genommen 5 Minuten lang Peter Gabriel zusammen mit Kate Bush, wie sie Arm in Arm, ja mehr oder weniger sich im Video drehen und man sieht sie singen und man sieht sein Gesicht bzw. ihr Gesicht, wie sie auch hoffnungsvoll versucht, ihm wieder Halt zu geben und er hatte aber Schwierigkeiten, ob er das machen darf, weil er war, wie gesagt, in der Krise mit seiner Frau Jill und hatte gefragt, ob er das denn machen darf, dass er eben, was ich über 5 Minuten lang mit Kate mehr oder weniger sehr eng umschlungen in diesem Video zu sehen ist und sie antwortet dann, natürlich Liebling, du machst das jetzt und dann hat er aber gesehen, dass es ihr jedes Mal sehr weh tat, wenn sie dieses Video sah. Ja, also hier, natürlich nicht das Video, aber zumindest das Werk Don't Give Up von Peter Gabriel zusammen mit Kate Bush.

Peter Gabriel und Kate Bush zusammen und die Single Don't Give Up. Bei den Live-Fassungen hat er dann hier und da versucht, auch das Publikum mitzureißen, dass sie dann sozusagen alle zusammen diese Textzeile Don't Give Up singen. Eine tolle Produktion mit einem wunderbaren Bass von Tony Levin und den Drums von Manu Katché. Ja, es gab auch da einige B-Seiten bzw. einige Songs auf den B-Seiten und es gibt insgesamt 3, die hören wir auch alle. Aber wir fangen erstmal mit der eigentlichen, ja bis dahin nicht veröffentlichten B-Seite an und zwar ist das das Werk Curtains.